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2: Gleich geht's los.
3: Diesmal geht es in die Musikstadt Wien. Freuen Sie sich unter anderem auf Mozart an der Donau, auf Orte, an denen er wichtige Zeiten verbrachte. Wir sind unter anderem dort, wo er lebte, als er einer großen Regentin auf den Schoß sprang und da, wo er seiner Frau aus Eifersucht nachspionierte. Die Musiker dieser Stadt, sie zog und zieht es in die Kaffeehäuser und auch in die heurigen Lokale. Wir besuchen sie und machen den Mund wässrig auf Kümmelbraten und Dobbuschnitte. Wiener Geschichten und Wiener Schmäh mit diesen Menschen der Radioreise.
4: Servus aus Wien, ich bin der Stefan Bogensberger.
5: Hallo. Hallo und herzlich willkommen hier in der Musikstadt Wien. Mein Name ist Konstanze Hell.
6: Servus aus Wien, mein Name ist Martin Bernold aus dem Café Diglers in der Wollzeile.
7: Grüß euch, hallo, ich bin der Oliver, ich bin der Kellner vom Gigerl. Herzlich willkommen.
8: Servus aus Wien, ich bin die Doris und ich wünsche euch eine schöne Radioreise.
3: Diesen Wünschen schließe ich mich an. Viel Spaß heute in der Stadt, in der die Geigen besonders laut schmachzen. Die Musikstadt Wien, Vienna Calling, gleich hier bei uns. Viel Spaß.

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1: Ich bin Moritz Einzel. Vor dem Hintergrund der neuen Hitzewelle haben die Grünen die Bundesregierung aufgefordert, die Bevölkerung besser zu schützen. Dem Redaktionsnetzwerk Deutschland sagte Fraktionschefin Hasselmann, es brauche eine Hitzeschutzinitiative für Krankenhäuser, Pflegeeinrichtungen und andere sensible Bereiche. Die Aufgaben für den neuen Gesundheitsminister Linnemann lägen auf dem Tisch, so Hasselmann. Die drei CDU-Ministerpräsidenten in den Ostbundesländern rebellieren gegen Teile des Rentenpakets. Sie sehen nicht ein, dass die abschlagsfreie Rente nach 45 Beitragsjahren gestrichen werden soll. Damit stellen sich die Länderchefs aus Sachsen, Sachsen-Anhalt und Thüringen gegen Kanzler Merz. Unterstützung bekommen sie vom Chef des CDU-Sozialflügels Radke. Der sagte, wer 45 Jahre gearbeitet habe, verdiene Respekt und Verlässlichkeit. Bundeswirtschaftsministerin Reiche drängt auf weitere Reformen, um die deutsche Wirtschaft wieder auf Kurs zu bringen. Der Nachrichtenagentur dpa hat Reiche gesagt, man müsse das Reformpaket, das vor dem Sommer beschlossen wurde, unbedingt umsetzen. Das sei ein erster Anfang.
2: Die deutsche Wirtschaft ist nach wie vor unter massivem Druck. Dass wir eine leichte Erhöhung sehen, ist zwar ein gutes Zeichen, reicht aber nicht für einen dauerhaften Ausschwung. Wir scheinen aus einer tiefen Rezessionsphase heraus zu sein. Wenn man sich anschaut, wo dieses Wachstum herkommt, dann ist es getrieben durch die öffentlichen Ausgaben, durch das Sondervermögen.
1: Im Arbeitsmarkt sei Flexibilität nötig, so Reiche, und vor allem müsse man beim Bürokratieabbau vorankommen. Großer Knall im Weltfußball. Der mächtige europäische Verband UEFA hat eine offene Boykottdrohung für FIFA-Weltmeisterschaften ausgesprochen. Hintergrund ist der geplante Investorendeal von FIFA-Chef Infantino. Die UEFA machte in einer Erklärung deutlich, die WM stehe nicht zum Verkauf und sei kein Anlageprodukt.
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3: Das ist die Radioreise, die Sie zu neuen Horizonten bringt und damit Reiselust wecken soll. Im Studio Alexander Tauscher, herzlich willkommen hier bei uns in dieser Show. Heute eine Stadt und ganz viel Musik, Wien. Wien war Weltmusikhauptstadt und Hochburg für ganz große Komponisten, von Beethoven bis Haydn. Hier gab es umjubelte Konzerte von Elvis Presley über Michael Jackson bis Justin Bieber. Wir schauen mit Constanze Held zunächst auf einen ganz großen, den umschrieb Falco, der große Rockmusiker aus Wien, mit diesen Worten.

herzlich willkommen hier in der Musikstadt Wien. Und wenn wir von Musik reden, darf natürlich einer nicht fehlen, Wolfgang Amadeus Mozart. Der hat hier auch 10 Jahre lang gelebt. Das war eine der produktivsten und kreativsten Zeiten in seinem Leben. Und wir befinden uns hier im Mozarthaus Vienna. Und in diesem Haus widmen wir uns den 10 letzten Jahren in Mozarts Leben, die er hier in Wien verbracht hat.

0: gemacht hat.
1: Denn wir wissen ja, er hat im heutigen Tigray unter anderem gewohnt als 6- und 17-Jähriger und hier in den letzten 10 Jahren.
0: Er war ja schon bei der Regentin Maria Theresia zu Besuch. Die Regentin Maria Theresia war scheinbar so begeistert von dem 6-jährigen Mozart und hat so applaudiert, dass sich der Mozart so gefreut hat, dass sie ihr auf den Schoß gesprungen ist und ihr ein Bussi gegeben hat. Nur damals durfte man ja Adelige und vor allem eine Kaiserin oder eine Regentin durfte ja man nicht angreifen. Und da springt ihr einfach auf den Schoß und gibt ihr ein Bussi und ich glaube, der ganze Raum muss reagiert haben mit: Oh Gott, nein! Aber sie hat nie wieder darüber gesprochen und hat ihn einfach nur von ihrem Schoß runtergegeben und somit war alles in Ordnung. Und er hat von ihr Kleidungsstücke geschenkt bekommen. Also sie muss ihn wirklich toll gefunden haben.
1: Und unvergessen für sie sicher auch.
0: Der wird wahrscheinlich auch unvergessen gewesen sein für sie, ja? Dass sie immer gewusst hat, der Mozart hat sich mal auf ihren Schoß gesetzt. Ja.
2: Wolfgang Amadeus Mozart war ein Wunderknabe.
0: In der Mozart-Wohnung ist es so, dass der ja hier 2,5 Jahre gelebt hat. Nach ihm sind die Leute ein- und ausgezogen. Deswegen haben wir einen Audioguide und mit dem kann man dann wirklich durch die leeren Räume der Mozart-Wohnung gehen sozusagen und sich immer wieder Inspiration holen, zum Beispiel von einer Liste, nachdem Mozart gestorben ist, welche Möbel in seiner Wohnung hatte. Da kann man sich das anschauen und mit all diesen Informationen kann man sich dann langsam ein Bild ergeben, wie das dann hier ausgeschaut hat, das Leben. Zwei wirklich besonderen Sachen hier sind zum einen, wenn man aus dem Fenster hier schaut, im Wohnzimmer hat man den Originalblick, den Mozart auch hatte, wenn er aus dem Fenster geschaut hat, weil die Häuser links und rechts haben sich hier überhaupt nicht verändert. Auch diese Holzverkleidung hier um das Fenster soll original sein. Ja, woher will ich das wissen? War ich vor 300 Jahren hier? Nein, aber wir haben Holzproben entnommen und das Holz ist 300 Jahre alt. Und auch diese Ecke hier in Wien mit der Blutgasse und der Domgasse, da ist noch alles sehr im Original erhalten. Und deswegen werden hier auch ganz viele Filme gedreht. Zum Beispiel Hollywood-Film, der hier gedreht hat, war der Film The Woman in Gold. Das wird dann immer hier gemacht, weil man halt hier wirklich sozusagen das alte Wien noch hat und alles in Original-Schauplätzen und sozusagen kann man dann hier schön machen. Was ich auch immer wichtig finde, wenn Mozart aus dem Fenster geschaut hat, hat er sehr viel mehr Dreck am Boden gesehen, weil Toiletten gab es damals noch nicht. Das bedeutet, man hat das Geschäft in einem Topf erledigt und wenn der voll war, hat man das Fenster aufgemacht und das auf die Straße geleert. Also das muss man sich noch immer vorstellen, aber sonst hat man wirklich hier einen Blick, den Mozart auch hat.
1: Sehr schöner Blick. Erinnert mich so ein wenig auch an Staré Město Prag, also die Altstadt in Prag. Deswegen auch hat er sich so wohl in Prag gefühlt, weil wenn ich jetzt hier rausschaue, könnte ich denken, ich bin in Prag.
0: Das stimmt eigentlich, ja. Das ist natürlich in Prag, muss man sagen, ist natürlich die Stadt, wo man immer hingeht, wenn man wissen möchte, ah, wie hat das in Europa früher mal ausgeschaut in allen Städten, weil es halt so schön original ist und deswegen freut uns, dass wir das hier auch haben. Und vor allem muss ich denken, nicht nur Mozart hat diesen Blick gehabt, sondern Josef Haydn auch, weil Josef Haydn war hier ab und zu Besuch und hat dann auch aus dem Fenster hier geschaut. Also hat man gleich die zwei wichtigsten Komponisten der Wiener Klassik abgehakt, wenn man dann hier war.
3: Herr Kern sieht fern. Frau Kern hat das nicht gern. Sie findet, es stört ihr Eheglück und macht ihm ein großes Abendkonzert, während im Fernsehen ein Piano spielt. Mozarts kleine Nachtmusik.
0: Mozart hat seine letzten 10 Lebensjahre hier in dieser Stadt verbracht und in dieser Zeit ist er 13 Mal umgezogen. Der hat also 14 Wohnungen und da fragt man sich natürlich, warum zieht der jetzt so oft um?
1: War er so ein schlechter Mieter?
0: Ja, wahrscheinlich. Mozart war ein selbstständiger Komponist, das bedeutet, er bekommt Geld nach Aufträgen. Und so wie das ist, hat man manchmal mehr Geld, manchmal weniger Geld. Und Mozart hat eins nie gemacht, gespart. Also wenn er Geld hatte, dann hat er das auch gleich wieder ausgegeben. Und somit konnte er sich teilweise die Wohnungen nicht leisten und musste umziehen. Aber ich glaube, ein viel wichtigerer Grund war, er war Komponist und komponiert hat auf seinem Klavier, komponiert hat er am Tag, aber auch in der Nacht und seine Nachbarn wollten doch irgendwann mal schlafen, konnten das nicht und sind dann zu ihm gegangen und gesagt, kannst du bitte damit aufhören? Und er hat gesagt, bevor ich mich beginne mit dir zu streiten, ziehe ich lieber um und teilweise wirklich in die nächste freie Wohnung, nur ein paar Häuser weiter.
1: Also so sehr wir die Nachtmusik mögen und sie ist ja sehr schön, aber wenn man sie immer nachts hört, ist es nicht dasselbe.
0: Genau, da mag man das nicht mehr, ja. Also ich kann die Nachbarn gut nachvollziehen, ja.
4: Amadeus, nicht der große Sohn dieser Stadt, das ist Salzburg, aber ganz viel Mozart gibt's auch in Wien, in der Weltmusikhauptstadt. Als Wolfgang Amadeus Mozart Anfang des 18. Jahrhunderts nach Wien kam, stieg diese Stadt gerade zu einer großen europäischen Metropole auf. Das imperiale Wien ist ja auch das Wien, das heute so viele Besucher anzieht.

eine Frage. Dazu gehört natürlich auch die Musik von Johann Strauss. Das sind die großen Walzer, das ist der Klang der Wiener Sängerknaben. Das sind die großen imperialen Shows, wie zum Beispiel der Wiener Opernball. Und dazwischen ist es auch der Klang von Mozart. Das bekannteste Musikgenie aller Zeiten verbrachte

0: Zweiter Konstanze Hell.
1: Ganz wichtiges Thema in Mozarts Leben, nachdem er in Wien gekommen ist, sind die Freimaurer. Der Mozart war ja Mitglied bei den Freimaurern. Das ist eine geheime Organisation. Es gibt sie heute, es gab sie damals. Sie haben 5 Grundideale, die lauten Freiheit, Gleichheit, Brüderlichkeit, Toleranz und Humanität. Das waren für damals natürlich sehr neue Werte. Und dem Mozart hat es aber sehr gut gefallen. Auch sein Vater, den hat er auch überredet, Mitglied zu werden. Wir haben hier zum Beispiel auch Anwesenheitslisten von Treffen der Freimaurer. Und da sieht man in der zweiten Spalte der erste Name Leopold Mozart und unter Wolfgang Mozart und dann da drüben auch nochmal Leopold und Wolfgang Mozart. Wir haben hier auch ein Treffen von einem, also ein Bild von einem Treffen der Freimaurer. Wir können hier ganz, ganz viele wichtige Personen oder Persönlichkeiten der damaligen Zeit erkennen. Also zum Beispiel der Herr hier, das soll der Graf Esterhazy sein.
2: Bekannt von der Schnitte, der gleichnamigen.
1: Genau, ich wollte gerade sagen, ja, weil ich glaube, sie wurde nicht nach ihm benannt, sondern nach einem von seinem Nachkommen. Aber wenn man in Wien sozusagen es geschafft hat, dass eine Süßspeise nach einem benannt wird, ich glaube, dann hat man es wirklich geschafft, irgendwie in der Welt.
2: Und für die Nicht-Wiener, das ist so eine Torte in mehreren Schichten, glaube ich, die Esterhazy-Schnitte.
1: Genau. Sie hat mehrere Schichten und schaut sehr schön aus. Und also man kann ihn hier erkennen, man kann hier auch Mozart erkennen, der soll hier sitzen, in diesem blauen Frack hier. Neben ihm soll Emanuel Schikaneder sitzen. Und man erkennt hier einfach sehr, sehr viele Symbole der Freimaurer, weil dadurch, dass es natürlich ein geheimer Bund ist, dann arbeitet sehr viel mit Symbolen und Zeichen. Und eines der wichtigsten Zeichen der Freimaurer ist ja das Dreieck und die Zahl 3. Und das kommt hier ganz oft vor. Und wenn man jetzt an Mozart und seine Kompositionen denkt, dann fällt einem auf, dass Mozart natürlich sehr, sehr viel für die Freimaurer komponiert hat. Eben, es gibt zum Beispiel die Freimaurer-Kantate und so weiter und so fort. Aber es gibt vor allem eine Oper, die vor lauter Symbolen von den Freimaurern strotzt, und das ist natürlich die Zauberflöte. Weil die Ouvertüre startet mit 3 einzelnen Akkorden und das symbolisiert schon die 3 Säulen, wenn ich in einen Freimaurertempel sozusagen hineinkomme. Und dann geht es weiter. Ich habe 3 Damen auf der Bühne, ich habe 3 Knaben. Der Termino muss 3 Aufgaben erfüllen, bis hin zu 3er Takten, wie die Sarastro-Arie komponiert worden ist. Das sind alles keine Zufälle gewesen, sondern das ist wirklich absichtlich so komponiert worden. Da steht, ich möchte alles haben, was gut, echt und schön ist. Und das sagt schon alles über Mozart aus, weil diesen Satz hat er an einer guten Freundin, der Baronin Waldschetten, aufgeschrieben. Und sagt uns einfach aus, wie er das Leben hier in Wien genossen hat, weil er hat es sehr genossen mit allen Vorteilen, die so eine Großstadt zur Verfügung gestellt hat. Das bedeutet, er hat gerne Karten gespielt, er hat sehr gerne Punsch getrunken und er ist sehr gerne auf Bälle gegangen. Die Ballsaison in Wien ist heute genauso wichtig, wie es damals auch war. Also wenn die Ballsaison ist, ist glaube ich in einer Woche sind ungefähr 5 Bälle. Und es hat jeder einen Ball, die Journalisten haben ihren Ball, die Zuckerbäcker haben den Ball, es gibt den Opernball, den kennt man wahrscheinlich.
2: Genau, der Opernball ist weltbekannt, aber dass es noch viele Einzelbälle gibt, gar nicht so.
1: Genauso wie wir heute gerne die ganze Nacht durchtanzen, haben das die Leute damals scheinbar auch gemacht, nur damals waren die Maskenbälle richtig modern. Da ist man dann sehr maskiert auf einen Ball gegangen und da wusste man gleich nicht vielleicht am ersten Blick, mit wem spreche ich jetzt oder mit wem tanze ich jetzt. Und wir wissen, dass der Mozart auch sehr gerne hingegangen ist und wir wissen auch, dass die kaiserliche Familie gerne hingegangen ist, weil die konnte sich dann verkleiden und konnte sich dann so ein bisschen unter das Volk mischen. Wir haben hier auch ein so Kostüm von einem Maskenball hier stehen, damit man sich das vorstellen kann, wie das ungefähr ausgeschaut haben muss. Wir haben hier eine Nachahmung von einem roten Frack. Wenn man jetzt die Augen zumacht und sich ein Bild von Mozart vorstellt oder ein Porträt, dann wird er wahrscheinlich etwas Rotes anhaben. Das liegt einfach daran, dass er einmal einen Brief geschrieben hat, eben an seine gute Freundin Baronin Waldschetten. Und da hat er geschrieben, ich habe einen roten Frack gesehen, der ist so schön. Und dann beginnt er ihn wirklich zu beschreiben. Dann schreibt er weiter, so sinngemäß, boah, ich hätte ihn so gerne, aber ich kann ihn mir nicht leisten und der ist total traurig. Und die Baronin hat diesen Wink mit dem Zaunfall verstanden und hat ihn diesen Frack gekauft und geschenkt. Und wir wissen jetzt aber, dass er auf jeden Fall mal einmal einen roten Frack besessen hat. Und deswegen färbeln wir einfach alles rot an, wenn es um Mozart geht.
2: Das war der Ursprung für all das, was man Mozart mit Rot verbindet. Deswegen auch oft rote Bilder, Mozartkugeln. Weil es dieser Frack war.
1: Genau, ja, weil man weiß, dass, weil er den klar beschrieben hat als einen roten Frack. Und somit wissen wir, dass er einmal was Rotes angehabt hat. Und deswegen machen wir einfach alles rot. Wien ist die Hauptstadt der Habsburg-Monarchie, das bedeutet, der Kaiser lebt hier. Das wiederum bedeutet, dass die Adeligen hier leben. Die sind gerne auf Feste gegangen. Was brauche ich für Feste? Musik. Was brauche ich für Musik? Sängerinnen, Musiker und natürlich auch Komponisten. Das bedeutet, der Mozart war nicht der Erste, der auf diese grenzgeniale Idee gekommen ist, nach Wien zu kommen und hier sein Geld zu verdienen. Es gab hier schon eine Reihe anderer Komponisten.

0: Listen. Er hatte hier also einiges an Konkurrenz, aber in dieser Konkurrenz hat er auch wirklich gute Freunde gefunden. Und die wichtigste Person in diesem Zusammenhang ist natürlich Josef Haydn. Und die beiden sind wirklich sehr enge Freunde geworden und sind das ihr ganzes Leben lang auch geblieben. Und Haydn war immer so etwas wie eine zweite Vaterfigur von Mozart.
1: Im Jahr 1762 lebte der damals sechsjährige Mozart das erste Mal in Wien. Natürlich noch nicht allein und noch nicht aktiv im Nachtleben der Bälle, die es ja noch nicht gab, denn Wien war noch nicht diese imperiale Weltmusikstadt. Wolfgang Amadeus lebte mit seinem Vater Leopold und mit seiner Schwester Nannerl ein paar Monate in einem Gebäude, in dem heute das Tigra Hotel steht, ein Hotel im tiefen Graben mitten im ersten Bezirk in Wien. Seit den 1970er Jahren gehört dieses historische Gebäude den Tiroler Familien Wieser und Larcher und wird nun als modernes Stadthotel geführt. Inzwischen gehören auch zwei Spätbarockhäuser dazu. Und heute führt Stefan Bogensberger dieses Haus. Er ist ein echter Werner Bogensberger.

0: Wasser.
1: Ein Teil vom Haus reicht zurück ins 16. Jahrhundert. Dieser Teil steht heute auch unter Denkmalschutz, ist integriert auch in den heutigen Hotelbetrieb. Und in diesem Teil vom Haus hat Mozart zweimal, wie er in Wien war, gewohnt und residiert. Damals noch kein Hotel, sondern Wohnungen. Und hier hat er einfach eine Wohnung bewohnt und hat hier Konzerte dann in Wien gegeben.
2: Er war ja schon als, ich glaube, Sechsjähriger zum ersten Mal hier in Wien.
1: Ja, Mozart hat das erste Mal im Haus gewohnt als Sechsjähriger. Hier hat er eine lange Zeit in Wien verbracht, hat hier gespielt und kam dann 11 Jahre später als 17-Jähriger noch einmal zurück auf den tiefen Graben, wieder in den Teil vom Haus, der heute als Hotel geführt wird, zurück und hat auch hier noch einmal eine Zeit gewohnt.
2: Und als er als Sechsjähriger hier in Wien war und bei Ihnen gewohnt hat, quasi bei Ihren Vorgängern, hat er schon ein wichtiges Konzert gegeben.
1: Mozart spielte am kaiserlichen Hof bei Maria Theresia. In der zweiten Phase war er 17 Jahre, hat wieder bei uns im Haus gewohnt oder einen Teil vom Haus bewohnt und hat Konzerte gegeben und in späterer Folge hat er ja dann auch in Wien gewohnt und hat dann eine Wohnung hinterm Stephansplatz bewohnt. Ja.
2: Gibt es noch diesen Teil, wo er gewohnt hat? Weiß man, in welchem Teil des Hauses er gewohnt hatte damals? Als Sechsjähriger, als 17-Jähriger?
1: Also wir wissen, dass er in der Liegenschaft auf dem tiefen Graben 18 gewohnt hat. Dieser Teil ist heute ein Hotelbetrieb.
2: Gibt es Mozart in Form von Dekorationen, Bildern? Wie setzen Sie heute Mozart im Hotel um?
1: Oder wir haben das Thema Mozart in den Hotelbetrieb integriert. Wir haben versucht, das Zeitalter, dieses Barocke ein bisschen hereinzunehmen. Nicht jetzt als klassisches mit Mozart-Skulpturen, sondern auf moderne Art begehbare Regenduschen, wo sie in einem Wandtattoo hinten eine barocke Badewanne zum Beispiel haben oder barocke Tapeten aufgeklebt haben. Wir haben Tanzmotive von Mozart-Opern als Bilddekoration im Haus, das immer so ein bisschen an Mozart erinnert. Wir haben Suiten und Junior-Suiten, die nach Mozart-Opern benannt sind. Und in diesen Suiten finden Sie dann auch die passende CD zu dem Thema.
2: Kommen Gäste bewusst in Ihr Haus, weil Sie auch wissen, hier war mal Mozart gewesen, unter anderem?
1: Wir haben sehr viele Gäste, die kommen, weil sie wissen, dass Mozart hier gewohnt hat und die auch einen Wien-Besuch machen auf den Spuren von Mozart. Wir haben immer wieder dann die Rückmeldung, wenn sie eine Tour machen, wird auch unser Haus wieder genannt, dass Mozart hier gewohnt hat. Und da kommt die Rückmeldung, dass sie sich dann freuen, dass sie das Haus gebucht haben, weil es immer wieder präsentiert wird, dass Mozart eben am tiefen Graben gewohnt hat.
2: Also für eingefleischte Mozart-Fans jetzt hier auch übernachten, die also so wie die Radioreise Wien mit Mozart erleben wird und will, was empfehlen Sie all diesen Gästen, die jetzt also hier für ein Wochenende nach Wien kommen und ja das volle Mozart-Paket auch eben auch Wien haben wollen?
1: Die richtig in Mozart eintauchen wollen, gibt es eine Kooperation mit Mozarthaus. Das befindet sich hinterm Stephansdom und hier können die Gäste direkt von uns ins Mozarthaus. Wir bieten gerne an Stadtspaziergänge mit einem geführten Tourguide auf Mozarts Spuren durch die Stadt. Wo war Mozart? Was hat Mozart erlebt? Was hat Mozart gefrühstückt? Die haben wir auch sehr viel recherchiert. Das ist auch recht witzig, wenn man dann liest, zum Frühstück gab es Sauerkraut mit Leberknödel.
2: Wahnsinn, echt, ja?
1: Ja.
2: Abendessen bei ihm.
1: Abendessen bin ich mir nicht so sicher, ob das nicht eher eine Weinschenke war.
2: Die Mozartorte ja auch sehr nah hier liegen.
1: Nachdem sich das Hotel im ersten Bezirk befindet, kommt man sehr gut an alle diese Plätze gut zu Fuß. Der Stephansdom circa 10 Minuten, das Mozarthaus hinterm Stephansdom. Man ist in 10 Minuten im Mozarthaus.
2: Sie sehen Sie jetzt vor allem so als Boutique-Hotel, als Stadthotel. Wie würden Sie sich definieren?
1: Also wir sehen uns durchaus als Boutique-Hotel. Wir arbeiten hier sehr individuell. Jedes Zimmer wird gesondert ausgestattet und immer viel Liebe ins Detail gesteckt, wie man das Thema gut unterbringen kann, wie man sich wohlfühlen kann. Es soll ja sehr modern sein.
2: Wir haben es gerade zum Frühstück gemerkt, auch regionale Produkte spielen eine Rolle. Ich wusste gar nicht, dass auch in Wien sehr viel Grünes angebaut wird.
1: Wien, der Bezirk Simmering, ist der größte Nahversorger von Gemüse für die Stadt. Und hier haben wir eine Kooperation mit Gemüsebauern, die uns das Gemüse direkt ins Hotel liefern. Also die gesamten Produkte, Gemüse, die Sie am Buffet finden, kommen direkt aus Wien, ja.
3: Ich bin aus Wien, das ist nicht so schlimm. Wenn man sich dran gewöhnt, ist man bald versöhnt. Ein bisschen Charme und ein bisschen Schmäh, ein bisschen Dulieu, na, Sie wissen Sie.
2: Auch er hat Charme und Schmäh und läuft mit uns gleich gedanklich auf einer Tour im Sound of Imperial Vienna. Wien war nicht nur die Hauptstadt der Habsburger. Im Zentrum dieses größten europäischen Vielvölkerstaates lebte der Adel hier im Zentrum der Monarchie. Und so entstanden viele herrschaftliche Palais, die den Schlössern in Prunk und auch Ausstattung durchaus Konkurrenz machen konnten. Nur ein paar Schritte vom tiefen Graben entfernt befindet sich nämlich das Palais-Viertel. Und wer seine schwere Kreditkarte etwas erleichtern will, der sollte im Goldenen Quartier sie griffbereit halten. Es ist nämlich inzwischen die nobelste Einkaufsstraße in Wien und auch zu Fuß ganz schnell vom Tigra Hotel aus erreichbar. Stefan Bogensberger geht mit uns nun gedanklich durch dieses imperiale Wien.
0: Heute bin ich in Stimmung, wo ist heute was los? Heute geh ich bummeln, elegant und groß. Ja, heute will ich dran gehen, kreuz und quer durch Wien.
1: Rund um uns ist die Ringstraße, wo Sie die ganzen Imperialbauten besichtigen können. Je nach Schnelligkeit circa 10 Minuten zum Stephansplatz, zum Stephansdom. Von dort weiter über die Kärntnerstraße zur Oper und Hofburg, die Museen. Ist alles ein Steinwurf und sehr gut vom Hotel zu Fuß erreichbar. Interessant ist auch die Wiener Ringtram, die speziell hier imperialen Sehenswürdigkeiten abfahrt, eine Runde um die Ringstraße, die sehr viele Informationen noch über die Bauwerke gibt, die auf der Ringstraße errichtet sind. Über die Hofburg, die Museen, Rathaus, die Oper, das Burgtheater, die Universität. Bald kommen ja alle ins Zeitalter von diesem Wegfall der Stadtmauer von Kaiser Franz Josef, wo diese ganzen Bauten dann errichtet wurden.

0: gar nicht die Muse. Nein, was ich am liebsten hab, ich sag's grad heraus.
1: Der gute Ausgangspunkt ist immer der Stephansdom, weil von dort kann man sich immer in alle Richtungen erstrecken. Von dort führen die Wege einfach zur Oper oder auch in den Stadtpark, führen zum Burgtheater, am Rathausplatz. Der Rathausplatz, der sehr beliebt ist für viele Veranstaltungen im Winter, nicht nur den Christkindlmarkt, sondern eben auch Eislaufen auf einer zweistöckigen Eisfläche vorm Rathaus in Wien. Die Wiener Festwochen starten dort im Sommer, das Sommerkino, das ist schon sehr beliebt, wo wir die Gäste hinschicken. Auch Schloss Schönbrunn ist sehr gut erreichbar. Die wichtigsten U-Bahn-Linien, die sie zu den schönsten Sehenswürdigkeiten bringen, die außerhalb sind, liegen in 5 Minuten Reichweite vom Hotel entfernt. Und so sind sie in 20 Minuten beim Schloss Schönbrunn.
2: Dass Sie gerne joggen, sind ja auch sportlich. Der Prater, man kennt den Brustprater und der ist ja sehr touristisch auch. Empfehlen Sie eher den anderen Teil, den grünen Prater, also wo es etwas ursprünglicher ist?
1: Also Wien bietet sich natürlich auch an für einen Langzeitaufenthalt. Auch mit Kindern gibt es viel. Der Wurstelprater ist sicher lustig dann für die Kinder. Aber der grüne Prater ist ein riesiges Naherholungsgebiet für die Wiener und auch für die Gäste, die in die Stadt kommen. Es gibt viel Laufangebote im Prater. Es ist ein Ausflug auf jeden Fall wert. Zum Teil in unberührte Natur, mitten in der Stadt.
2: Dann gibt es ja noch das Wien, was zwar zentral ist, aber auch nicht jeder kennt, so wie Spittelberg. Mögen Sie das auch da wo die berühmte St. Augustin-Grube ist?
1: Es gibt so kleine Vierteln, die sehr individuell mittlerweile gestaltet sind. Hier taucht man ein ins Teil von Biedermeier, niedrige Häuser, daneben wieder große Häuser, aber so die kleinen Gassen vom Spittelberg laden am Abend ein zum Flanieren, zum Essen gehen, ist sehr angenehm zum...
2: Befindet sich Ihr Lieblingsort in Wien?
1: Ja, die Lieblingsorte verschieben sich immer wieder. Es ist auch lebensbedingt mit Kindern. Es sind die Lieblingsplätze im Grünen in der Stadt, im Prater, im Stadtpark, am Abend ohne Kinder unterwegs, sehr gerne in der Riemergasse, in der Gastwirtschaft Stopfer oder Spittelberg oder sonst auch die Heurigen, 18. 19. Bezirk, mitten in den Weinbergen sitzen. Wien hat ja ein sehr großes Weinbaugebiet. Wir beziehen ja auch Wein direkt aus Wien und hier kann man mitten im Weingarten sitzen und auf die Stadt herunterschauen.

0: wir Wiener gehen auch ins Kaffeehaus und wir sitzen auch lange im Kaffeehaus. Wir sitzen bei Espresso und Zeitung oft eine Stunde im Kaffeehaus. Ein Besuch im Café Diglas zahlt sich immer aus.
1: Aber als junger Mensch lässt man ein Smartphone liegen und nimmt sich die Zeitung von so einem Halter, wie es früher war, in der guten alten Zeit?
0: Ja, macht man gern. Es ist auch so, dass sich die Kaffeehäuser ja auch entwickelt haben am Abend. Man kann ja auch im Kaffeehaus jetzt nicht nur auf den Kaffee gehen, sondern wir sitzen dann auch am Abend gerne mal auf ein Glas Wein, auf ein Bier im Kaffeehaus.
1: Sind die beliebtesten Kaffeehäuser für Sie hier in Wien?
0: Das Café Diglas, das Café Engländer. Für uns Wiener das Café Havelka. Das Café ist ganz ein typisches Wiener Café, also wirklich für Wiener. Und man muss auch den Stil mögen. Also sie sind richtig auf einem Stil geblieben. Ist nicht für jeden, aber wir Wiener mögen das Havelka gerne.
2: Oh, lovely, lovely Vienna at night.
1: Das Lovely Vienna at Night gibt es bei uns auch noch versprochen, aber vielleicht etwas anders als erwartet. Zunächst geht's dahin, wohin Stefan ja auch so gerne geht und was die US-Amerikaner einfach great finden, das Wiener Kaffeehaus. Wie immer an dieser Stelle, auf Weiterhören.

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2: Richtet auf eure Lauscher, denn hier spricht der Tauscher, der Alexander. Grüßt sie alle miteinander und wünscht auf diese Weise eine schöne Radioreise. Heute unterwegs in der Musikstadt Wien. Musiker, Komponisten, Sänger, sie alle zog und zieht es in die traditionellen Kaffeehäuser Wiens. Eines der bekanntesten ist das Café

Diglas in der Wollzeile nur einen Steinwurf vom Stephansdom entfernt. In einer kleinen Kaffeepause konnte ich mit einem der Geschäftsführer, Martin Pernot, sprechen. Am Tisch der Erinnerungen sitzt auch noch Peter Alexander.

0: Wir sitzen jetzt hier bei einem typischen Wiener Kaffee. Also hier ein Kaffee, ein Wasser. Was trinken Sie gerade?
1: Ich trinke einen kleinen Braunen.
0: Eine Braune ist was genau?
1: Also es ist ein Espresso mit Milch und Zucker in dem Fall. Kann man natürlich ohne Zucker auch trinken.
0: Das Glas Wasser ist immer dabei.
1: Ja. Das Glas Wasser ist traditionell, das gehört dazu. Es ist Tradition, aber es ist auch, dass auch die Nieren ausgespült werden, weil sich der Kaffee vielleicht in den Nieren festsetzt über das ganze Leben. So hat man früher gesagt. Es gibt auch noch eine andere Geschichte, so um die Kaiserzeit war das Besteck nicht ganz so sauber und dann hat man auch vielleicht mal den Löffel drinnen sauber gemacht. Ist eine Geschichte. Ich glaube es nicht, dass es so war, aber man erzählt sich das.
0: Und Tradition soll man ja pflegen, auch mit diesem Tableau silbern hier. Das muss auch immer so geliefert werden.
1: Das muss so gemacht werden, das ist Kaffeehausservice.
0: Es ist ja ein Kaffee von vielen. Wir kennen so viele Namen wie Kaffee-Einspänner, Pharisäer. Was haben Sie davon alles auf der Karte und was ist so typisch wienerisch?
1: Also typisch wienerisch ist natürlich die Wiener Melange. Das ist auch ein Espresso mit viel Milch und Milchschaum. Das ist so typisch wienerisch und dann gibt es natürlich den Einspänner. Der Einspänner heißt deswegen so, weil er halt eingespannt wird in der Espressomaschine. Und die Espressomaschine ist ja auch erst nach Wien gekommen nach dem Zweiten Weltkrieg. Vorher gab es ja die auch noch nicht. Da gab es Filterkaffeemaschinen und man hat noch mit der Hand Kaffee gekocht. Heißes Wasser durch einen Filter laufen lassen mit Kaffeepulver drinnen. Dann kam die italienische Espressomaschine nach dem Krieg und man hat dann einfach den Einspänner, weil er einfach nur ein Schwarzer ist mit Schlagobers, ein Mokka, der wird halt eingespannt und das war damals das schnellste Getränk, weil er nur eingespannt wird, draufgedrückt und fertig. Es gab ja damals noch die Espresso-Maschine mit dem Hebel, musste man noch das Wasser durchpressen. Ja, mittlerweile sind wir modern und drücken nur mehr aufs Knöpfchen.
0: Was wird bei den jungen Menschen am meisten getrunken? Ist es das, was die jetzt gerade trinken?
1: Nein, junge Menschen trinken sehr gern Cappuccino, weil er nicht so stark ist, weil er mit Milch und Schlagobers eben verlängert wird oder Kaffee Latte.
0: Diese alten, wo man noch etwas Schnaps beirührt, sind die noch en vogue?
1: Diese Kaffeespezialitäten gibt es nach wie vor. Gibt es Maria Theresien-Kaffee, Mozart-Kaffee, da kommt halt der Mozart-Likör dazu. Maria Theresien-Kaffee kommt natürlich ein Marillenschnaps dazu, die gibt es nach wie vor. Das ist auch noch traditionell, das muss man auch noch führen. Verlangt wird es eigentlich nur mehr von Touristen.
0: Gerade Thema Mozart haben wir eine Radioreise. Was ist der Mozart-Likör? Wo beziehen Sie den her?
1: Der Mozart-Likör ist ein Schokoladenlikör. Ja, und der heißt halt wirklich Mozart-Likör.
0: Weil eventuell Mozart seinerzeit auch gern.
1: Eventuell Mozart vielleicht auch einen Likör mit Schokolade getrunken hat.
0: Sehr schön, sehr schön. Wenn man bei Ihnen reinkommt, fällt ja sofort auf, das, was in jedem Kaffeehaus sein muss, diese große Vitrine mit den Torten. Wenn Sie da beschreiben, was Sie da in der Auslage haben.
1: Also wir variieren täglich. Andere Sachen. Es gibt traditionell muss eine Sachertorte sein. Traditionell muss ein Topfenstrudel sein, ein Apfelstrudel. Das gehört einfach zu Wien. Das braucht man in den Vitrinen. Und dann gibt es halt Tortenspezialitäten wie Esterhazy-Torte. Bananenschnitten sind unsere Spezialität. Es gibt so viele verschiedene Varianten von Schnitten, Kuchen, Darts. Wir haben auch in den letzten Jahren immer mehr auf Darts umgestellt, weil das halt so französisch ist und das ist en vogue sozusagen. Ja. Aber man muss die traditionellen Sachen weiterhin führen. Und es wird auch zu Spitzenzeiten diese Sachen am meisten gegessen und konsumiert.
0: Die Doboschnitte?
1: Doboschnitte zum Beispiel oder Dobosch-Torte. Heute habe ich sie nicht in der Vitrine, aber ansonsten schon.
0: Die Sachertorte, natürlich die Original gibt es noch im Original Sacher, Sie haben es aber auch?
1: Wir haben die auch. Natürlich die Original Sachertorte, das ist so eine Geschichte. Ich glaube, dass fast jedes Kaffeehaus die Original Sachertorte hat. Weil alle Konditoren, die irgendwann einmal im Sacher gearbeitet haben, arbeiten vielleicht jetzt woanders und machen dasselbe Rezept.
0: Das heißt, die wissen es, haben es offiziell nie verraten, aber.
1: Offiziell nie verraten, aber. Weitergegeben. Oder man muss ja nur einmal zuschauen, dann kennt man es ja.
0: Das heißt, die Frau Gürtler weiß das zwar, irgendwo in einem Tresor hat sie es drin, ja?
1: Natürlich, natürlich. Und Original darf sie halt nur beim Sacher heißen.
0: Ja, das Café Sacher ist ein extra Besuch wert. Zum Beispiel in unserer Radioreise mit der Legende Elisabeth Gürtler. Kaffeehäuser gibt es ja inzwischen in vielen europäischen Großstädten, aber Wien war eben Ausgangspunkt für diese Ära und für diese Tradition.

0: Es ist Musik in den Ohren der Freunde des schwarzen Bohnensaftes und für manche einen Wiener ist es das zweite Wohnzimmer. Na klar, das legendäre Kaffeehaus. Auch aus dem Café Dieglas, in dem ich ja mit Martin Pollertz plauderte, sind die Speisen nicht wegzudenken. Die Speisen, ja, die Kaffeeliebhaber Peter Alexander so mochte.
1: Kann ich so am Spess kriegen, lass ich alles stehen und liegen, denn auf die bin ich direkt erpicht.
2: Mehlspeisen sind Palatschinken. Woanders heißen sie Krebs, bei uns heißen es Palatschinken. Kaiserschmarrn ist eine Mehlspeise, ein Grießschmarrn ist eine Mehlspeise, ein Schokoschmarrn ist eine Mehlspeise.
0: Schokoschmarrn, ich kenne den Kaiserschmarrn, also mit Puderzucker und etwas Apfelmus und Schokoschmarrn.
2: Schokoschmarrn gibt es verschiedene Rezepturen. Das ist fast wie eine Sachertorte, nur eben ein Schmarrngericht.
0: Wir haben so Schönes noch gesehen zwischen Sachertorte und Linzertorte und Doppelschnitte. Etwas mit so einem großen weißen Schaumüberhang.
2: Das ist die Spezialität des Hauses. Das ist unser Scheiterhaufen. Das ist ein Brioche-Kuchen mit Schokolade, Nüssen, Äpfel. Das wird gebacken und auch sehr deftig getränkt mit Ei und Rum. Nach dem Backen kommt eine Schneehaube drauf, eine gesüßte Schneehaube. Das wird noch einmal überbacken. Das Ganze wird portioniert und mit heißer Vanillesauce serviert. Und das ist die Spezialität des Hauses. Und dafür sind wir eigentlich weltweit bekannt, weil keiner den Scheiterhaufen so anrichtet wie wir. Und das Rezept ist geheim.
0: Also nicht wie bei der Sachertorte, die dann weiterwandert. Ist es ein Wiener Rezept oder Scheiterhaufen, diesen Begriff kenne ich auch aus anderen Regionen, aber ist eher so typisch wienerisch?
2: Es ist unser eigenes Rezept. Also Scheiterhaufenrezepte gibt es sehr viele und es ist auch typisch für Österreich, dass man eben diesen Teig tränkt in Milch, Rum, Rosinen und Zucker und dann als ein getränkter backt. Das ist der Original-Scheiterhaufen. Wir haben eben weiterentwickelt mit Schokolade, mit einem Brioche-Teig, keinen Weißbrotteig, ein Brioche-Teig und Nüsse, Schokolade und Äpfel. Das ist von uns weiterentwickelt worden. Da haben wir auch vor Jahrzehnten sehr daran herumexperimentiert.
0: Kommt gut an. Bei Touristen oder Einheimischen, muss man es wissen?
2: Die Einheimischen wissen es. Sofort, wenn das Wort Scheiterhaufen fällt, dann wissen sie, was los ist. Und die Touristen muss man aufklären. Aber es gibt mittlerweile so viele Fotos im Internet und in Guides, in Fremdenführer und so weiter und in Videos, in Fernsehbeiträgen bis Japan. Und deswegen hat sich das, glaube ich, jetzt schon weltweit rumgesprochen.
0: Ich habe jetzt beim Vorbeisehen keine Windbeutel gesehen, aber sind die auch noch typisch? Die Windbeutel richtig dick, mit Sahne gefüllt, mit Ober- und Oberteil?
2: Die sind typisch, bei uns gibt es sie nicht, weil so Windbeutel müssen wirklich frisch gegessen werden, also nach der Produktion. Wenn der Windbeutel wirklich ein paar Stunden in der Vitrine liegt und nicht verkauft wird, ist er nicht mehr gut. Und deswegen haben wir keinen Windbeutel. Aber es gibt Kaffeehäuser in Wien, die dann noch führen.
0: Wir haben schon über den Mozart-Café gesprochen. Mozart-Café gibt es. Sie haben auch selber Musik. Mal abgesehen von dem schönen Piano, was wir eben gesehen haben, wo ab und zu gespielt wird, auch regelmäßige Konzertreihen. Was da zum Beispiel?
2: Wir haben mehrmals im Jahr Konzerte mit klassischer Musik, wo mehrere Musiker gemeinsam musizieren. Also mit einer Violine, mit einem Piano, mit einer Gitarre vielleicht dazu. Und der Kontrabass ist auch wichtig. Es gibt auch einen Wiener Tag, das heißt die Krimi-Nacht im Kaffeehaus. Dann gibt es in jedem Kaffeehaus mehrere Lesungen hintereinander. Sämtliche österreichische Autoren lesen dann in den Wiener Kaffeehäusern gleichzeitig Kriminalgeschichten.
0: Nun ist das ja Ihr Stammhaus, Sie haben auch andere, ich glaube am Westring in Wien. Die wienerischste Stimmung ist schon hier in der Zeile?
2: Man muss dazu sagen, dass jedes Kaffeehaus individuell anders gestaltet ist. Da gibt es sehr moderne, sehr alte. Dann gibt es natürlich Künstlercafé und Cafés, die schon 80 Jahre nicht renoviert worden sind. Dann gibt es natürlich sehr neuzeitige Café und so ist jedes Kaffeehaus individuell. Es gibt dann natürlich ein paar Merkmale, die muss man einhalten, sonst wird es kein Kaffeehaus. Das ist zum Beispiel beim Marmortisch. Das ist ganz traditionell, hat man keinen Marmortisch, dann ist es auch kein Kaffeehaus. Man braucht einen großen Spiegel an der Wand, man braucht eine große Uhr, Holzsesseln. Das ist alles typisch Kaffeehaus. Und wenn ein Teil davon nicht eingehalten wird, dann ist es kein Kaffeehaus.
0: Wozu ist der Spiegel da? Damit sich die Leute sehen oder ist das auch Tradition?
2: Der Spiegel ist Tradition und jedes Lokal wirkt größer durch den Spiegel. Und man will ja auch im Kaffeehaus sehen und gesehen werden. Und das geht natürlich mit einem großen Spiegel viel einfacher.
0: Am besten auch, dass man am Fenster sitzt, wenn man ganz sehr gesehen werden will.
2: Am Fenster sitzen ist ganz wichtig. Es gibt auch Menschen, die nur am Fenster sitzen und wenn kein Fensterplatz frei ist, dann gehen sie wieder und kommen später. Das ist auch so typisch wienerisch, das ist so sehen und gesehen werden. Ich möchte sehen, was drinnen passiert, aber ich möchte auch sehen, was draußen passiert. Und ich möchte auch gesehen werden. Das ist ganz wichtig, weil heute bin ich im Kaffeehaus.
0: Setzt voraus, dass man sich auch entsprechend kleidet. Ist es wie bei den älteren Herrschaften so?

0: Also die jungen Menschen haben das nicht mehr mit der Kleidung, die älteren Menschen nach wie vor. Die kleiden sich noch, wenn sie ins Kaffeehaus gehen. Und die Damen haben oft längere Kleider an. Ne? Also man geht nicht mit einem kurzen Kleid als ältere Dame ins Kaffeehaus.
1: Als Tourist mit kurzen Hosen, ist es ein No-Go oder erlaubt bei Ihnen?
0: Nein, das ist absolut erlaubt. Das ist kein No-Go. Nein, ich bin selber Tourist, wenn ich verreise und gehe auch mit kurzen Hosen im Sommer. Nein, das ist überhaupt kein No-Go. Im Gegenteil, es lockert die ganze Atmosphäre auf, weil auch die Kaffeehäuser müssen sich modernisieren und mit den Jahrhunderten gehen, weil sonst sterben wir irgendwann einmal aus. Und da gehören nun mal Touristen mit kurzen Hosen und Flipflops dazu. Und so lockert sich die ganze Situation. Da sitzt eben der Generaldirektor genau neben dem mit der kurzen Hose.
1: Daraus entwickelt sich dann auch eine Diskussion und man schimpft gemeinsam auf die Politik und all das, auf den Verdruss.
0: Genau so ist es und man philosophiert auch noch immer im Kaffeehaus. Je nachdem, wenn man halt alleine ins Kaffeehaus geht, dann muss man nur den Nachbartisch ansprechen und dann entsteht ein Gespräch und das kann mehrere Stunden dauern.
2: Niemand bleibt also allein, wenn er nicht will, hier im Café Diglas. Das Kaffeehaus ist untrennbar mit der Musikstadt Wien verbunden und inzwischen auch immaterielles Kulturerbe der UNESCO. Stefan Zweig schrieb einmal über das Wiener Kaffeehaus, es sei, ja Zitat, eine Institution besonderer Art, die mit keiner ähnlichen der Welt zu vergleichen ist. Und darauf jetzt mit Martin Fernholz und Heinz Konrads ein Wiener Schnitzel, was ja auch aus keinem Kaffeehaus wegzudenken ist. Aus

0: bloß am Sonntag Schnitzel.
1: Wiener Schnitzel paniert und dazu am besten Kartoffelsalat.
2: Am besten ist Kartoffelsalat dazu. Einfach, simpler Wiener Kartoffelsalat.
1: Ein bisschen Vogelsalat kann dazu.
2: Man kann einen Kartoffel-Vogelsalat auch dazu geben, natürlich.
1: Was steht noch bei Ihnen auf der Mittagskarte? Ist es der Tafelspitz zum Beispiel?
2: Tafelspitz ist traditionell, das muss man eigentlich haben. Tafelspitz mit Schnittlauchsoße, Apfelcreme, Spinat und Röstkartoffeln. Und der Tafelspitz wird in der Suppe serviert, mit Wurzelgemüse drinnen. Das ist einfach traditionell, das muss man führen. Und die typischen Wiener Kaffeehäuser müssen auch diese Kleinigkeiten führen, wie Gulaschsuppe oder Sacherwürstel. Kann man sich nicht ohne vorstellen.
1: Kommt man in so ein Kaffeehaus eher wegen der süßen Sachen oder eher wegen des Deftigen? Ist es halbe-halbe?
2: Es ist definitiv halbe-halbe und man kommt nicht nur wegen dem Essen oder dem Trinken ins Kaffeehaus, sondern auch wegen der Atmosphäre. Und eigentlich will man ja im Wohnzimmer sitzen, aber nicht zu Hause. Und deswegen gehen wir ins Kaffeehaus. Es ist so typisch wienerisch.
1: Auch so, wie es Studenten tun, man sitzt 3 Stunden und trinkt nur ein Getränk. Das kann ja auch nicht in Ihrem Sinne sein. Aber ist es so, dass die Menschen sehr lange an einem Getränk nippen, weil sie ins Gespräch zu sehr versunken sind?
2: So ist es. Und gerade Studenten, die machen ihr Studium da. Natürlich, die sitzen bei einem Tee und machen stundenlang ihr Studium, schreiben sich ihre Berichte oder sonst was.
1: Geht für Sie auch in Ordnung, solange der Tisch nicht besetzt wird?
2: Solange ich nicht den Platz brauche, geht das in Ordnung, ja.
1: Was ist so das Klientel? Ich denke, das ist ein sehr wienerisches Kaffeehaus, aber natürlich auch auf Touristenstraßen gelegen.
2: Halb touristisch, halb wienerisch. Die Touristen gehen spazieren, schauen sich natürlich in der Gegend um den Stephansdom und dann kommen sie zu uns, dann entdecken sie uns.
1: An was erkennt man sofort, dass es ein Tourist ist, wenn er hier reinkommt?
2: Also Touristen erkennen erstens einmal an der Sprache und am zweiten, sie stellen sehr viele Fragen, weil sie viele Sachen gar nicht kennen, weil in anderen Ländern, in anderen Staaten gibt es das nicht. Ja, sie haben vielleicht davon gehört. Aber es gibt es nicht. Sie haben auch oft Bücher und Guides mit, wo die Fotos drin sind. Dann wollen sie genau das, was am Foto ist. Also Kaiserschmarrn, Sachertorte, Apfelstrudel, Wiener Schnitzel. Das ist typisch. Und am besten alles zusammen am Tisch, damit sie alles fotografieren können und sich alles anschauen. Weil ich kann es selber nicht nachvollziehen, aber ich glaube, wenn man wirklich aus Asien kommt oder aus Amerika kommt, dann hat man dieses Service nicht. Jeder, der schon mal in Amerika war, weiß, wie das dort abläuft. Die haben diese Kultur nicht. Und für die Asiaten ist das natürlich alles Wahnsinn. Ja, die würden am liebsten jede Tasse mitnehmen oder fotografieren 17 Mal und kaufen das auch dann. Das ganze Set wird gekauft.
1: Kann man kaufen bei Ihnen?
2: Ja, kann man kaufen.
1: Auch Sie als Kellner wollen fotografiert werden von denen sicher auch?
2: Ja, natürlich. Und unlängst kam eine Dame rein, die hat gesagt, Sie hängen bei mir im Wohnzimmer in Zürich.
1: Ist auch schön.
2: Ja, und Bekannte sagt sie, weißt du, dass dein Kaffeehaus bei uns im Posten am Klavier steht?
1: Das ist ja toll.
2: Das ist natürlich. Ich krieg einen Brief mit einem Foto drinnen aus Washington von unserem Kaffeehaus, von unseren Kellnern.
1: Und was auch typisch ist, was wir erwähnen müssen, die Zeitungen, die an diesen, ich weiß nicht, wie nennt man das, an was die Zeitung hängt?
2: Zeitungsständer.
1: Ganz simpel.
2: Zeitungsständer. Ja.
1: Auch wenn die Zeitung zum Teil

0: kleiner werden, aber das muss sein.
1: Das gehört zum Kaffeehaus dazu.
0: Das heißt, was haben Sie denn hier, den Kurier, den Standard, was haben Sie im Repertoire?
1: Sämtliche Tageszeitungen, auch internationale Tageszeitungen, wie amerikanische, italienische, spanische, muss man in den Fremdsprachen auch haben und dann natürlich die eigenen Tageszeitungen und natürlich Illustrierte.
0: Ein sehr großer Ständer, wenn jetzt mehrere am Tisch sitzen, man kommt sich nicht ins Gehege damit, ne? Weil der sehr groß ist.
1: Die Personen, die wirklich den Ständer in der Hand haben mit der Zeit, dann sitzen meistens alleine am Tisch. Ja. Oder zu zweit und dann gegenüber. Mehrere, also Gruppen, habe ich noch nie bemerkt, weil jemand, der wirklich im Kaffeehaus die Zeitung lesen will, braucht seine Ruhe. Der kann nicht mit mehreren Personen am Tisch sitzen.
0: Kommen auch Prominente zu Ihnen ab und zu hier?
1: Sehr viel Prominente. Also bis zu Hollywood-Stars.
0: Können Sie ein paar Namen nennen, die schon hier gewesen sind?
1: Bobby Goldberg.
0: Oder die Wehner, Peter Weck.
1: War früher sehr oft bei uns. Jetzt ist er auch schon ein älterer Herr und tut sich schon schwer, weil er kommt immer noch vor Weihnachten. Wenn er seine Weihnachtseinkäufe macht, kommt er noch zu uns.
0: Und das, was man auch immer sich vorstellt als Ort, wo sich die alten Damen treffen zum Klatsch, also wo geratscht wird, gekrantelt wird, ist das auch so nach wie vor hier?
1: Das gehört irgendwie zum Bild. Die treffen sich halt dann Freitag um 16 Uhr und dann brauchen Sie ein stilles Plätzchen, eine schöne Ecke und dann wird dort der ganze Wochentratsch ausgetauscht.
0: Für Sie ist es ein Traumjob, weil es einfach Ihr Haus hier ist?
1: Für mich war es und bleibt es auch immer mein Traumjob, ja. Und jeder, der Kaffeehaus betreibt und so viele Jahrzehnte betreibt, ist dasselbe. Man liebt es und man hasst es.
2: Hosa!

0: dieses Kaffeehaus hat scheinbar nicht die beste Bewertung bekommen. Ich kann es aber weder bestätigen noch dementieren. Denn wir waren im Café Diglas. Wer hier den Tag ausklingen lassen will, der genießt einfach abends ja die Musik vom Mann am Klavier. Dazu vielleicht auch ein Wein aus eigener Produktion. Weißburgunder, Muscatella oder auch ein guter Tropfen aus dem Weinviertel. Die Geigen schmachzen auch in den berühmten Weindörfern von Grinzing bis Nussdorf oder auch in Baden bei Wien, gehört ja schon zu Niederösterreich, aber nur ein paar Hügel von Wien entfernt ist das Baden bei Wien. Wolfgang Amadeus Mozart war ja in den letzten Lebensjahren einige Mal in dieser Thermalstadt. Der große Genius kam zwar wegen des warmen Schwefelwassers, aber nicht nur wegen des eigenen Badevergnügens, denn seine geliebte Konstanze, die war hier viele Wochen lang zur Kur und Mozart wollte sicher gehen, dass sich die Geliebte nicht in Kurschatten einfängt, denn Mozart galt als ziemlich nicht eifersüchtig, wie unser Guide Christine Triebnich-Löffler weiß.
1: Der Vogelfänger bin ich ja, stets lustig, heißer, hopsa, sa.
2: Das war immer ein Thema. Ja, Konstanze war sehr attraktiv und man hatte damals ja noch kein Handy und konnte sich dauernd überprüfen, wo bist du, was machst du, schreib mir doch, schick mir ein Foto, das ging nicht. Und da war es dann schon natürlich wichtig, auch hin und wieder vorbeizuschauen, auch unangemeldet. Da gibt es ja diese herrliche Anekdote, dass Mozart eines Tages unangemeldet Konstanze besuchte in der Renngasse, fand sie nicht gleich vor und machte dann Anstalten, durch das Fenster einzusteigen. Das wurde beobachtet von einem Kurgast gegenüber, der dann gleich herunterkam und Mozart zurechtwies und sagt, na, das ist die Türe nicht. Und er war dann ganz überrascht, als sich herausgestellt hat, das ist ja der Ehemann der Konstanze, der Frau, die er die ganze Zeit schon im Auge hatte. Mozart kam als Jugendlicher schon nach Baden mit seinem Vater. Und das Interessante ist, wenn man da die Aufzeichnungen liest, haben Vater und Sohn damals Baden schon als eine Kurstadt erlebt. Denn Vater Leopold schreibt dann an seine Frau in Salzburg, Baden ist ein kleines Städtel, es gibt der Bäder viele, so auf die Art wie in Gastein, nur dass sie bequemer gebaut sind. Das Besondere ist, dass viele der Herrschaften Baden ja auch musikalisch verewigt haben. Ja, Mozart hat hier das Ave Verum komponiert, in Baden. Johann Strauss' Vater hat für Baden den Helenenwalzer geschrieben oder Mein schönster Tag in Baden. Auch Karl Michael Zierer hat Baden verewigt. Karl Komzack beispielsweise, in dessen Allee wir jetzt stehen, die ist nach Karl Komzack benannt, hat einen Walzer geschrieben, die Badener Madeln.
0: Die Badener Madel hier noch im Hintergrund und die Geschichte des eifersüchtigen Mozarts, der übrigens oft gemeinsam mit seinem Freund Franz Lachner im Gasthof zum Schwarzen Adler spielte. Damals trat dort auch ein gewisser Johann Strauss Vater auf, aber das ist schon wieder eine ganz andere Musikgeschichte aus Wien.

0: Am letzten Abend hatte mich die charmante Wienerin Doris Trinker zu einem Stadtheurigen eingeladen, ebenfalls nur ein Steinwurf vom Stephansdom entfernt, das Gigerl. Ich dachte mir zuerst, es ist doch sicher ein normales Restaurant, sicher auch sehr touristisch, aber ich war von der gemütlichen Stimmung sehr positiv überrascht gewesen. Ein Hauch der Heurigen vom Land und das mitten in der Donaumetropole. Der drahtige Oliver ist hier einer der Kellner an dem Ort, ja, wo man sagen könnte,
1: Wein.
0: Namen Gigerl, das hat ja eine historische Bedeutung. Woher stammt dieser Name Gigerl?
2: Das ist von Gigerl, das waren die Herrschaften, die bekannt dafür waren, dass sie einen frivolen Lebensstil hatten. Also die haben gerne was getrunken, gerne Frauengeschichten gehabt. Und daher leitet sich der Name Gigerl ab, weil das hieß dann Gigerl von Wien.
0: Wir sind jetzt ja hier nur in ein paar Gehminuten von der Kärntnerstraße und trotzdem in einer scheinbar anderen Welt hier.
2: Ja, das ist halt durch die alten Gässchen da in der Gegend sehr versteckt. Das ist ja klar, die Touristen, die gehen auf die Kärntnerstraße, oder Stephansdom, bla bla bla. Und das hast du hier halt nicht, ne? Das Schöne, weil du hast ja wirklich einen ruhigen Gastgarten auf der Kärntnerstraße. Wenn du da sitzt, hast du vermutlich keine Ruhe. Aber hier.
0: Ich empfinde es auch total angenehm, ruhig. Sogar Straßenmusikanten dazwischen. Man kann einerseits von der Karte wählen. Das sind die Klassiker wie Schnitzel, Kalbschnitzel, Schweineschnitzel. Was ist noch so ein Klassiker bei euch?
2: Ja, es ist Blunzenkreuzl zum Beispiel, der Käsespätzle. Bei uns sowieso ganz großer Kaiserschmarrn. Also das ist der Kaiserschmarrn klassisch mit der Zwetschgenröster. Du hast den Marillenröster oder Nougatschmarrn mit Vanillesoße. Dann Kümmelbraten, das ist klassische Bauchfleisch. Kümmelbraten ist immer da und gesättigtes. Heute zum Beispiel haben wir einen Schweinsbraten auch da. Haben wir gefüllte Paprika, Kaspisknödel, Bio, die verschiedenen Leibchen.
3: Ne? Hey, ja, halt so lustig beieinander, grotzan, liegt uns an einem Geld, nichts dran.
4: Heuriger, das heißt eigentlich auf Wienerisch der Wein vom aktuellen Jahr. Wir sagen ja heuer für diesjährig und da kommt auch der Heurige her. Und zwar hat ein Habsburger Kaiser den Wiener Weinbauern einmal erlaubt, den Wein des laufenden Jahres auch für gewisse Zeit selber auszuschenken. Da kommt der Name Buschenschank auch her. Die haben da nämlich einen Buschen für ihren Weinkeller ausgehängt und man hat gewusst, dort kann man jetzt Wein verkosten gehen. Und man durfte auch sein eigenes Essen mitbringen. Mittlerweile gibt es nur mehr in ganz, ganz wenigen Heurigen in Wien. Typischerweise liegen die eher am Stadtrand, eben wirklich dort, wo auch der Wein angebaut wird. Ich glaube, das ist recht einzigartig für eine Großstadt, dass überhaupt Wein erzeugt wird auf eigenem Stadtgebiet. Die sind natürlich dann in den Weingärten, am Stadtrand, auf den Bergen, auf den Stadtbergen, am Kahlenberg, am Nussberg. Das sind so ganz besondere Lagen in Wien, wo besonders guter Wein wächst, weil dort auch viel Sonne hinkommt. Und man fährt in diese Stadtteile nach Grinzing, nach Heiligenstadt, auf den Nussberg, auf den Kahlenberg und geht dort zum Heurigen.
0: Wir hatten heute einen gemischten Satz probiert.
4: Ja, das ist eine Art Cuvée, wobei auch das ist eine Besonderheit von Wien. Gemischter Satz heißt, dass verschiedene Weißweinsorten zusammen gekeltert werden, aber sie müssen im selben Weingarten gewachsen sein und werden also alle vom selben Terroir gelegt.
0: Empfiehlst du auch am besten so einen leichten Weißwein für einen Heurigen? Also ein schwerer Rotwein macht es sicher nicht so, oder?
4: Es gibt mittlerweile auch gute Rotweine in Wien, aber klassischerweise trinkt man Weißen und trinkt einen gemischten Satz oder einen grünen Veltliner. Das sind so die großen Klassiker beim Wiener Heurigen.
0: Zu den Urlaubern empfehlen, unbedingt Grinzing, da wo alle hinfahren oder lieber noch woanders?
4: Grinzing ist sicher schön, Heiligenstadt ist schön. Es gibt auch wirklich am Nussberg oben Heurige, wo man mitten im Weingarten sitzt, nur mit heurigen Bänken und einen atemberaubenden Blick über die Stadt hat. Also das ist wirklich ganz besonders schön. Also auch wer mal vielleicht in eine andere Gegend will, kann nach Stammersdorf, das ist auf der anderen Donauseite, oder auch nach Mauer in den 23. Bezirk. Und auch dort gibt es sehr nette, sehr gute Weine, sehr nette Heurige, sehr gute Heurigenbuffets.

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Na dann, auf Wiedersehen in dieser Musikstadt Wien. Ich sage goodbye, au revoir.

0: Ciao, adios, hey, güle gül, dovigienja, ayowomba, das Hidanya, marhaba und shalom. Und in Wien sagt man dann Abschied leise, servus.
1: Servus Wien, servus Wien.
2: Servus aus Wien, mein Name ist Martin Bernold aus dem Café Diglas in der Wollzeile. Kommen Sie mal vorbei und schauen Sie sich unser Kaffeehaus an, das muss man einfach gesehen haben.
3: Konstanze Hell, ich sage auf Wiedersehen aus Wien und aus dem Mozart aus Vienna. Und einer meiner Lieblingssprüche von Mozart ist ja, mein Wunsch und meine Hoffnung ist mir Ehre, Ruhm und Geld zu machen. Das bedeutet, was wollte er werden? Eigentlich reich und berühmt. Er hat so hart gearbeitet wie kein Zweiter dafür und hat sich seinen Lebenstraum schon zu seinen Lebzeiten erfüllen können. Denn er hat hier in Wien in dem ersten Stock gelebt, in einer großen Wohnung, und wenn man an den Nachruf denkt, er war einer der berühmtesten Komponisten, und würde er noch leben, würde es ihm wahrscheinlich genau gleich gehen. Also er hätte wahrscheinlich sehr viel Geld zur Verfügung. Und damit Servus aus Wien.
4: Servus du.
5: Servus aus Wien. Ich, Stefan Bogensberger vom Boutique Hotel Das Tigra, freue mich, Sie bald bei uns begrüßen zu dürfen.
6: Servus, ich bin der Oliver. Ich würde mich sehr freuen, wenn wir uns mal hier sehen im Gigerl im ersten Bezirk, Ecke Blumenstockgasse, Ballgasse, und wünsche euch noch einen schönen Tag.
7: Das war die Radioreise aus der Musikstadt Wien. Ich bin die Doris und ich hoffe, es hat euch gefallen. Servus und bis zum nächsten Mal.
0: Ja, kraftvoller kann man sich einfach nicht verabschieden. Servus und Baba. Bleiben Sie schön reisefreudig, meine Damen und Herren, denn es gibt noch mindestens 1000 Orte in dieser Welt zu entdecken. In diesem Sinn, wie immer, bis bald.

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1: Ich bin Moritz Einzel. Gestern ist gleich an mehreren Orten in Deutschland die 40-Grad-Marke geknackt worden. Den höchsten Wert meldete der Deutsche Wetterdienst mit 40,5 Grad aus Bernburg an der Saale in Sachsen-Anhalt. Dahinter folgten 40,4 Grad im bayerischen Kitzingen und 40,2 Grad in Ohlsbach in Baden-Württemberg. Uli Reitinger berichtet.
2: In den drei Bundesländern Sachsen-Anhalt, Bayern und Baden-Württemberg war es in einem Juli noch nie so heiß. Der bundesweite All-Time-Hitzerekord blieb dagegen.

0: Unangetastet. Er liegt bei 41,8 Grad, gemessen in diesem Jahr Ende Juni in Möckern-Drewitz in Sachsen-Anhalt.
1: Eine Vereinbarung zur Entwaffnung der radikal-islamischen Hamas im Gazastreifen, die hat angeblich der von den USA ins Leben gerufene sogenannte Friedensrat erzielt. Das hat US-Präsident Trump bei Truth Social verkündet. Er sprach von einem entscheidenden Schritt zu dauerhaftem Frieden und Sicherheit. Trump dankte den Vermittlerstaaten Katar, Ägypten und der Türkei. Nach einem Ansturm von Migranten auf die spanische Nordafrika-Exklave Ceuta schickt die Regierung in Madrid das Militär. Das Innenministerium kündigte an, ein Militärschiff, eine Tauchereinheit sowie Soldaten und Spezialeinheiten der Polizei nach Ceuta zu verlegen. Zuvor hatten Berichten zufolge mehr als 2000 Menschen zu Wasser und zu Land die Grenze nach Ceuta überquert. Das ist mal ein Statement von der Europäischen Fußballunion UEFA. Der Verband will künftig Weltmeisterschaften der FIFA boykottieren, sollte der Weltverband nicht von seinen Investorenplänen abkommen. Die WM stehe nicht zum Verkauf und sei auch kein Anlageprodukt, heißt es in einer Erklärung, der sich auch der Deutsche Fußballbund DFB angeschlossen hat. FIFA-Chef Infantino will WM-Anteile an private Investoren verkaufen.
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1: Ich bin Moritz Einzel. Guten Morgen. Großer Knall im Weltfußball. Der mächtige europäische Verband UEFA hat eine offene Boykottdrohung für FIFA-Weltmeisterschaften ausgesprochen. Hintergrund ist der geplante Investorendeal von FIFA-Chef Infantino. Die UEFA machte in einer Erklärung deutlich, die WM stehe nicht zum Verkauf und sei kein Anlageprodukt. Die radikal-islamische Hamas im Gazastreifen wird laut US-Präsident Trump vollständig entwaffnet. Der von den USA eingesetzte Friedensrat habe eine entsprechende Vereinbarung erzielt. Dies sei ein wichtiger Schritt auf dem Weg zu dauerhaftem Frieden. Die Hamas hatte es bislang abgelehnt, ihre Waffen abzugeben. Bundeswirtschaftsministerin Reiche drängt auf weitere Reformen, um die deutsche Wirtschaft wieder auf Kurs zu bringen. Der Nachrichtenagentur dpa hat Reiche gesagt, man müsse das Reformpaket, das vor dem Sommer beschlossen wurde, unbedingt umsetzen. Das sei ein erster Anfang.
2: Die Reformen müssen dazu führen, dass sich eine positive Perspektive im Leben eines jeden Einzelnen widerspiegelt. Kommt also der Glaube und die Überzeugung zurück, dass es meinen Kindern einmal besser geht als mir. Kommt diese Reform bei mir an. Diese Zukunftsperspektive, die

0: diesen Optimismus wieder hinzubekommen. Dazu braucht es wirklich einen guten Aufschlag im Herbst.
1: Im Arbeitsmarkt sei Flexibilität nötig, so Reiche, und vor allem müsse man beim Bürokratieabbau vorankommen. Die drei CDU-Ministerpräsidenten in den Ostbundesländern rebellieren gegen Teile des Rentenpakets. Sie sehen nicht ein, dass die abschlagsfreie Rente nach 45 Beitragsjahren gestrichen werden soll. Damit stellen sich die Länderchefs aus Sachsen, Sachsen-Anhalt und Thüringen gegen Kanzler Merz. Unterstützung bekommen sie vom Chef des CDU-Sozialflügels Radke. Der sagte, wer 45 Jahre gearbeitet habe, verdiene Respekt und Verlässlichkeit.
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9: Uiuiui, das war eine warme Nacht schon wieder mal. Und wir merken es, aus Richtung Westen kommen schon die ersten Wolken. Und so wird der Tag heute. Wir haben zum Beispiel bei Carina aus Drolshagen in Nordrhein-Westfalen auch schon ein paar Wolken am Start. Aber es ist auch noch sehr, sehr warm. Der Tag startet im Süden und Osten dagegen noch richtig freundlich. Ansonsten wird es dann spannend, vor allem von der Mitte bis in den Süden sind kräftige Schauer und Gewitter unterwegs, so lokal mit Unwetter, Starkregen, Hagel und stürmischen Böen. Temperaturen liegen zwischen 20 und 38 Grad. Am Wochenende bleibt sommerlich. Samstag im Südosten wechselhaft mit

0: kräftigen Gewittern Richtung Nordwesten, trockener bei bis zu 32 Grad. Sonntag dann wieder an ganz vielen Stellen in Deutschland Sonne, nur im Süden kann es dann nachmittags nochmal Gewitter geben bei bis zu 35 Grad für den Sonntag.
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2: Ich bin Joshua Heise, guten Morgen. Eine Vereinbarung zur Entwaffnung der Hamas im Gazastreifen, die hat angeblich der von den USA ins Leben gerufene sogenannte Friedensrat erzielt. Das hat US-Präsident Trump bei Truth Social verkündet. Er sprach von einem entscheidenden Schritt zu dauerhaftem Frieden und Sicherheit. Trump dankte den Vermittlerstaaten Katar, Ägypten und der Türkei. Die 40-Grad-Marke ist gestern gleich an mehreren Orten geknackt worden. Den höchsten Wert meldet der Deutsche Wetterdienst mit 40,5 Grad aus Bernburg an der Saale in Sachsen-Anhalt. Dahinter folgen 40,4 Grad im bayerischen Kitzingen und 40,2 Grad in Ohlsbach in Baden-Württemberg. Damit wurden in den drei Bundesländern neue Hitzerekorde für den Juli aufgestellt. Die drei CDU-Ministerpräsidenten in Sachsen, Sachsen-Anhalt und Thüringen leisten Widerstand gegen Teile des Rentenpakets. Sie sehen nicht ein, dass die abschlagsfreie Rente nach 45 Beitragsjahren gestrichen werden soll. Unterstützung bekommen sie vom Chef des CDU-Sozialflügels Radtke. Der sagte, wer 45 Jahre gearbeitet habe, verdiene Respekt und Verlässlichkeit. Die Europäische Fußballunion UEFA hat ein klares Statement gesetzt. Falls der Weltverband FIFA seine Investorenpläne weiter verfolgt, dann sind die europäischen Teams nicht mehr bei Weltmeisterschaften dabei. Laut FC Bayern-Patron Uli Hoeneß ist so ein Wettbewerb dann für die Tonne. FIFA-Präsident Infantino will WM-Anteile an Investoren verkaufen.
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0: Es ist der 31. Juli 2026. Guten Morgen. Ach Gott, da fällt mir gerade ein. 31. Juli, das ist ja Ende der Frist zur Abgabe der Steuererklärung. Ist wie Weihnachten. Kommt gefühlt auch jedes Jahr früher. Ich wünsche Ihnen einen schönen Start ins Wochenende, einen schönen Freitag. Wir haben gleich das Tagebuch der großen Hits für Sie. Dann gibt's natürlich wieder unseren Zahnputz-Oldie. Und Musikwünsche nehme ich immer gern. Her damit. 0173 104 33 33. Das ist unsere WhatsApp-Nummer. Da fühle ich mich auch nicht so allein hier im Studio. Und jetzt kommen Sie gut zur Kaffeemaschine. Guten Morgen.

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1: Amore, 31. Juli 1981. Odyssey stehen neu in den Charts. Going Back to My Roots heißt der Song. Luis, Carmen und Lillian Lopez gründen 1968 ein Gesangstrio. Sie nennen sich The Lopez Sisters. Carmen Lopez scheidet irgendwann aus, denn sie entscheidet sich für ein Leben als Hausfrau und Mutter. Luis und Lillian machen aber weiter. Sie treffen auf den Musiker Tony Reynolds. Mit ihm gründen sie eine neue Bandformation. Sie nennen sich Odyssey. 1977 bringen sie ihren ersten Charterfolg raus. Der Song heißt Native New Yorker. In den Jahren darauf folgen auch weitere Hits wie Use It Up and Wear It Out. Mit Going Back to My Roots bringen sie ihren bekanntesten Hit raus. Er erreicht in Deutschland Platz 13 und hält sich insgesamt ganze 26 Wochen lang in den deutschen Singles.

0: Es sind Sommerferien. Guten Morgen hier bei Schwarzwaldradio. Auch in Baden-Württemberg jetzt. In Bayern gehen sie dann heute Nachmittag los. Die Sommerferien, das heißt ganz Deutschland, hat jetzt Urlaub. Also zumindest, was die Schulen angeht. Die sind überall zu. Und da müssen wir mal gucken, wie die Sommerferien in anderen Ländern ablaufen.
1: Ein paar Wochen einfach nur chillen, nicht in Japan. Da bekommen die Schülerinnen und Schüler nämlich Hausaufgaben über die Ferien auf. Zum Beispiel ein Lesetagebuch führen oder Naturbeobachtungen.
2: Bei uns ist Hochsommer, in Chile frieren die Kinder aber. Da sind die Sommerferien nämlich im Dezember und Januar. Im Juli sind in Chile stattdessen die Winterferien. Das liegt daran, dass die Jahreszeiten auf der Südhalbkugel genau andersherum liegen.
1: Vom August-Effekt spricht man in Frankreich. Da haben nämlich nicht nur die Schüler frei, sondern auch viele Einheimische machen Urlaub. Geschäfte, Restaurants und Betriebe haben zu und deshalb wirken manche Orte wie ausgestorben.
2: Wer denkt, dass 6 Wochen Sommerferien lang sind? In Italien haben die Schülerinnen und Schüler sogar 3 Monate frei. Genauso wie in Portugal oder auch Griechenland. Dafür gibt's während des Schuljahres kaum oder gar keine Ferien.
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9: Blauen Himmel gibt's noch in Teuchern in Sachsen-Anhalt, sagt der Marco. Und noch ist gut formuliert, wir haben erst noch richtig fett Sommer heute Vormittag. Und heute Nachmittag verändert sich das Wetterchen besonders in der Mitte und im Süden. Da können sich kräftige Gewitter entwickeln mit Starkregen, mit Hagel und ordentlich Wind im Gepäck. Höchstwerte zwischen 20 und 38 Grad. Samstag dann, also morgen, bleibt im Südosten schwül und gewitterig, im Nordwesten dagegen freundlich bei bis zu 32 Grad. Und Sonntag insgesamt für alle wieder sommerlich, viel Sonne und nur vereinzelt Gewitter im Süden bei bis zu 35 Grad.
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Schwarzwaldradio hier. Guten Morgen. Und wenn Sie in den letzten Tagen mal kurz in die Fußballnachrichten geschaut oder gehört haben, dann hatten Sie wahrscheinlich das Gefühl, bei der FIFA geht es im Moment nur noch ums Geld. Diskussion über noch mehr Spiele, immer neue Wettbewerbe, riesige Preisgelder, Sponsoren natürlich. Die Kasse soll offenbar rund um die Uhr klingeln. Und da haben wir uns mal gefragt, wenn man schon überall noch ein bisschen was rausholen will, geht da vielleicht noch mehr? Natürlich, wir haben noch ein paar Möglichkeiten, wie die FIFA noch mehr Geld verdienen könnte. Zum Beispiel könnte man zu den Trinkpausen auch noch Atempausen einführen. Das wäre doch was, oder? Oder der VAR wird abgeschafft, stattdessen gibt es bei jeder strittigen Szene eine Telefonabstimmung. 49 Cent pro Anruf. Auch cool, oder? Und diese riesige, grüne, ungenutzte Fläche in der Mitte vom Stadion, also der Rasen, liegt da seit Jahrzehnten einfach ungenutzt rum. Da ist doch locker Platz für ein paar XXL-Werbebanner. Also ich bitte Sie, da kann man schon noch ein bisschen was machen, würde ich sagen. So, Musikwünsche sind bei uns völlig kostenlos. Sie können sich hier Musik wünschen, auch Zahnputz-Oldies, so 2 bis 3 Minuten lang, 0173 104 33 33. Unsere WhatsApp-Nummer, falls Ihnen da noch schnell was einfällt. Wir putzen nämlich Zähne zusammen in

0: Hier ist Schwarzwaldradio, schönen guten Morgen.
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0: Zahnputz-Oldies sollten immer so 2 bis 3 Minuten lang sein. Hier bei Schwarzwaldradio. Und da können Sie sich natürlich Ihre Lieblingssongs wünschen. 0173 104 33 33. Der Sven aus Marienberg in Sachsen, der hat sich Shakin' Stevens und Marie Marie gewünscht. Und da muss ich ja sagen, Einspruch. Der Song ist nicht von Shakin' Stevens, der kommt nämlich eigentlich von den Blasters.

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13: Ruhig ist es auch noch in Mecklenburg-Vorpommern, in Kröpelin, um genau zu sein, bei Pascal, der sagt, ja, ist noch nicht so wirklich was von Wolken zu sehen. Der Tag geht auch noch relativ freundlich los, aber später wird's regional ziemlich bunt am Himmel, besonders in der Mitte und im Süden müssen wir mit kräftigen Gewittern, Starkregen und Hagel rechnen. Temperaturen erreichen 20 bis 38 Grad. Samstag, also morgen, bleibt's im Nordwesten trocken, im Südosten einzelne kräftige Gewitter noch vorhanden, 32 Grad für morgen und der Sonntag, der wird dann wieder sonniger und wärmer für alle mit bis zu 35 Grad.
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14: Ich bin Joshua Heise, guten Morgen. Wir alle kennen diese eine Schublade mit alter Technik. Ab heute gilt in der EU das sogenannte Recht auf Reparatur. Das

0: soll Elektroschrott vermeiden und Ressourcen schonen. Für uns Verbraucher heißt das, wir haben jetzt einen Anspruch darauf, dass defekte Geräte gratis oder zu einem angemessenen Preis repariert werden müssen. Das gilt neben Smartphones auch für Fernseher, Waschmaschinen und Geschirrspüler. Die Terrororganisation Hamas wird nach Angaben von US-Präsident Trump vollständig entwaffnet. Darauf soll sich der von ihm gegründete Friedensrat geeinigt haben. Im Gegenzug soll das israelische Militär aus dem besetzten Gazastreifen abziehen. Eine offizielle Bestätigung aus Israel steht noch aus. Auch einen konkreten Zeitplan gibt es noch nicht. In Spaniens Exklave Ceuta sind in den letzten Tagen tausende Migranten angekommen. Sie haben das Gebiet im Norden Afrikas vor allem schwimmend erreicht. Einige sind dabei gestorben. Laut Regionalpräsident Vivas sind die Aufnahmeeinrichtungen komplett überlastet. Die EU-Kommission hat Spanien jetzt Hilfe angeboten, etwa durch den Grenzschutz Frontex. Gerade Dachgeschossbewohner haben es dieser Tage schwer. Die Hitzewelle schlägt ordentlich zu. Kein Wunder also, dass die Nachfrage nach mobilen Klimageräten boomt. Laut dem Marktforscher NIQ sind im ersten Halbjahr knapp 390.000 in Deutschland verkauft worden. Ein Plus von 130%. Die allermeisten Geräte wurden im Juni verkauft, also in der Zeit der ersten großen Hitzewelle.
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2: Es sind Sommerferien und wer erinnert sich nicht gern an die Kindheit und an die Ferienlager zurück? Ich kann es Ihnen sagen, ich. Für mich war das ganz furchtbar. Ich wollte sofort wieder nach Hause. Ich war da auch nur einmal. Aber hätte ich so ein Ferienlager erlebt wie das, worum es in unserem Filmklassiker bei Popcorn für alle geht, dann wäre ich vielleicht auch gerne nochmal hingefahren. Es ist ein schöner Film, es ist ein lustiger Film. Es geht um zwei Geschwister, die sich ähnlicher sind, als ihnen anfangs lieb ist. Es geht natürlich auch um Musik aus dem Soundtrack, die sie kriegen. Und jetzt wünsche ich Ihnen einen schönen guten Morgen, Popcorn für alle hier nach Bryan Adams und den Supremes.

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2: Wozu DNA-Tests, wenn im Ferienlager auffällt, hey, du siehst ja aus wie ich? Die kunterbunte Welt von Ein Zwilling kommt selten allein mit der doppelten Lindsay Lohan, ihr erster Kinofilm. Doppelrolle, die freche Halle aus Kalifornien und die wohlerzogene Annie aus London spielt sie super.
3: Ich bin gar kein Einzelkind. Es gibt zwei von uns. Wenn wir weiterhin Mom und Dad zusammenbringen wollen, dann müssen wir uns beeilen. Dad will unbedingt heiraten.
4: Glaubt ja nicht, ich falle auf eure Engelsgesichter rein.
3: Sie ist die völlig falsche Feen.
4: Entweder ich oder die beiden.
2: Zwei Mädels, ein Ferienlager, eine Scheune und der geniale Plan, die getrennten Eltern wieder zu verkuppeln. Obwohl Papa gerade heiraten wollte. Die Szene, wo Dennis Quaid und Natasha Richardson sich zum ersten Mal wiedersehen, war nicht geschauspielert. Sie hatten auch in echt einen langen Break.
3: Ich habe eine tolle Idee. Wir sollten die Plätze tauschen. Ich gehe für dich nach London und du fährst für mich zurück nach Kalifornien. Wenn wir tauschen, dann müssen sie uns wieder zurücktauschen. Und so müssen sie sich wieder treffen. Von Angesicht zu Angesicht. Mutter.
4: Das kam mir vor wie eine Ewigkeit.
5: Ich werde deinen Vater in 2 Wochen heiraten, ob dir das gefällt oder nicht. Und was auch immer dir dazu einfällt, du wirst nichts daran ändern können.
2: Sahnehäubchen beim Happy End garniert der Oldie L-O-V-E von Nat King Cole.
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0: Schwarzwaldradio und da habe ich jetzt so ein Weilchen hin und her gewhatsappt mit dem Andi, denn der hat auch was Musikalisches auf dem Herzen.
1: Ich finde das übrigens wahnsinnig nett, dass du immer wieder antwortest. Ich bin ja nun auch schon 63 Jahre alt und bin eigentlich mit der Zeit von AC/DC, Rock'n'Roll, ich war schon auf einigen Scorpions, ich bin eigentlich ein Metal-Fan, aber in meiner Kindheit hat mich dieser Song irgendwie genauso geprägt wie die ersten Lieder von AC/DC und Rory Gallagher und eigentlich ein Hardrock-Song. Aber es macht so gute Laune, vielleicht liegt es an den 70er Jahren, in denen ich groß geworden bin, dass diese Musik eine Leichtigkeit hat, die ich sogar zu meiner Pensionierungsfeier mit 61 Jahren als Titelmusik hatte. Es ist einfach ein geiler Song bei geilem Wetter, wo man sich einfach hingeben kann.
0: Und jetzt hat's der Andi super spannend gemacht und er redet tatsächlich von James Last und Happy Music. Und den spiele ich natürlich. Geht los.

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8: Da ging es nicht unter die 20-Grad-Marke vergangene Nacht, sagt der Markus aus Cottbus in Brandenburg. Ja, da gab es viele Orte in Deutschland. Und wir haben auch schon wieder einen fetten Sonnenschein in Brandenburg und auch an vielen anderen Plätzchen. Wir haben allerdings auch ein paar Wolken dabei, ne? Gerade in Niedersachsen, Schleswig-Holstein, in Hessen. Hessen hängt auch noch voller Wolken und es kann durchaus heute Nachmittag ziemlich kräftige Gewitter geben. Temperaturen trotzdem wieder sehr, sehr heiß heute. 38 Grad erwischen wir nochmal. Morgen bleibt es im Nordwesten meistens trocken, im Südosten gibt es wieder ein paar Gewitter. 32 Grad Höchsttemperatur und Sonntag sonniger für alle und es bleibt sommerlich warm, ne? Mit 35 Grad für den Sonntag.
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Na klar, 100 Schwarzwaldtaler auf Ihrem Talerkonto. 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Und wie gesagt, wir spielen gleich wieder um 100 Stück in unserem Urlaubsrätsel Tobis Undercover-Urlaub. Er wird gleich wieder ein Land beschreiben und anhand seiner Beschreibung erkennen Sie dann, wo er steckt. Ist also ganz einfach. Machen wir nach Alice Cooper und Billy Joel.

0: Habe ich auch lange nicht mehr gehört. Alice Cooper und Elected. Hier bei Schwarzwald Radio. Guten Morgen. Ich hoffe, Ihre Ohren sind frisch gewaschen und Sie können jetzt gut zuhören und rauskriegen, wo der Tobi heute steckt. Unser Ferienrätsel gibt's jetzt.
1: Ich muss sagen, das Wetter macht hier, was es will. Also vor 5 Minuten dachte ich noch, perfekt, Sonne. Und dann tauchte da eine dicke Wolke auf und meinte offenbar, nee, jetzt bin ich dran. Und es regnet seitdem wie noch was. Aber irgendwie gehört das hier einfach dazu. Heute war ich an einem alten Bauwerk direkt am Wasser. Die Menschen haben es vor Jahrhunderten gebaut. Und obwohl der Wind hier ordentlich Gas gibt, steht es immer noch da und sieht ziemlich beeindruckend aus. Die Landschaft ist überhaupt unglaublich grün. Überall gibt es kleine Straßen. Und natürlich musste ich auch ein Getränk probieren, das hier fast schon Kultstatus hat. Ich sag mal so, danach spricht man automatisch ein bisschen undeutlicher. Na, wo bin ich?
0: Das war ja Tobis Welt. Dieses Getränk. So, wo steckt er denn? 0173 104 33 33, unsere WhatsApp-Nummer. Telefonnummer ist die 0800 504 33 33. Es gibt wie immer 100 Schwarzwaldtaler zu gewinnen.
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7: Auf der schönen Insel Borkum in der Nordsee, da ist die Maria gerade im Urlaub und die sagt, hier wird's gerade richtig duster. Ja, da oben haben wir eine dicke, fette Gewitterwolke, die da so ein bisschen Ärger macht in den nächsten Stunden. Und das kann allerdings heute auch im Rest Deutschlands passieren aus Richtung Westen, kommen nämlich Gewitter angerauscht. Trotzdem bis dahin nochmal um die 38 Grad. Höchsttemperatur heute. Die Gewitter sind nicht ohne, die bringen Starkregen, die bringen Hagelkörner, die bringen Orkanböen und dann kühlt sich so ein bisschen ab morgen, 32 Grad dann. Sonntag für alle wieder entspannter, was das Wetter angeht und bis zu 35 Grad, also der Sommer bleibt noch ein bisschen.
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8: Ich bin Joshua Heise, guten Morgen. Meldungen über Stellenabbau wie etwa bei BMW machen im Moment immer wieder Schlagzeilen. Aber wie sieht es im Juli konkret am Arbeitsmarkt aus? Das erfahren wir heute Vormittag. Dann werden die offiziellen Arbeitslosenzahlen veröffentlicht. Fabian Schaffer berichtet.
9: Im Juni waren bundesweit noch rund 2,9 Millionen Menschen arbeitslos gemeldet, etwas weniger als im Monat zuvor, aber mehr als vor einem Jahr. Im Juli steigt die Arbeitslosigkeit dann häufig saisonbedingt an. Viele Firmen sind im Betriebsurlaub

0: und stellen erst danach wieder ein. Außerdem gehen viele Ausbildungen zu Ende und vor allem viele junge Menschen warten auf eine Lehrstelle oder einen Studienplatz.
1: Europas Waldbrände verlagern sich vom Südwesten nach Südosten. Während sich die Lage in Frankreich und Spanien entspannt, brennt es in Griechenland und der Türkei. Vor allem auf Kreta spitzt sich die Lage zu. Orkanartige Winde fachen die Flammen immer wieder an. Ein Waldbrand in Antalya wurde unter Kontrolle gebracht. Wir trinken immer mehr alkoholfreies Bier, und zwar zu verschiedenen Anlässen. Laut einer YouGov-Umfrage hat das vor allem gesundheitliche Gründe. Demnach wird alkoholfreies Bier gerne beim oder nach dem Sport konsumiert, doppelt so oft wie Bier mit Umdrehungen. Am beliebtesten ist alkoholfreies Bier nach dem Sport bei der jüngeren Generation. Die Europäische Fußballunion UEFA lehnt die Investorenpläne von FIFA-Chef Infantino geschlossen ab und droht sogar mit einem WM-Boykott. Das haben die 55 Mitgliedsverbände nach einer Dringlichkeitssitzung mitgeteilt. Auch der Nord- und Mittelamerikanische Fußballdachverband ist gegen Infantinos Vorhaben. Ein Boykott ist hier aber nicht geplant.
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3: Tobis Undercover-Urlaub und hier kommt nochmal das Freitagsrätsel. Wo steckt er?
4: Ich muss sagen, das Wetter macht hier, was es will. Also vor 5 Minuten dachte ich noch, perfekt, Sonne. Und dann tauchte da eine dicke Wolke auf und meinte offenbar, nee, jetzt bin ich dran. Und es regnet seitdem wie noch was. Aber irgendwie gehört das hier einfach dazu. Heute war ich an einem alten Bauwerk direkt am Wasser. Die Menschen haben es vor Jahrhunderten gebaut und obwohl der Wind hier ordentlich Gas gibt, steht es immer noch da und sieht ziemlich beeindruckend aus. Die Landschaft ist überhaupt unglaublich grün, überall gibt es kleine Straßen und natürlich musste ich auch ein Getränk probieren, das hier fast schon Kultstatus hat. Ich sag mal so, danach spricht man automatisch ein bisschen undeutlicher. Na, wo bin ich? Ja.
3: Der Tobi, der kleine Spinner. So, wo steckt er denn nun? 0173 104 33 33. 100 Schwarzwaldtaler gibt's zu gewinnen. Wir lösen das Ganze gleich auf. Ich drück in die Daumen.

0: Wo steckt der Tobi heute? Wo gab's das lustige Getränk? Und wo ist es so unglaublich grün? Hier ist Schwarzwaldradio und wer möchte lösen? Vielleicht die Christiane aus Weißenfels in Sachsen-Anhalt.
1: Hallo, hier ist Christiane aus Weißenfels. Ich würde denken, er ist heute in Irland. Das muss eine wunderschöne Ecke sein. Ich war noch nie dort, aber habe mir es für später mal vorgenommen. Tschüss, bis bald.
0: Christiane, und das ist richtig. Natürlich haben wir Irland gesucht in Tobis Undercover-Urlaub. Und das macht jetzt 100 Schwarzwaldtaler für die Christiane. Und wissen Sie was, weil das so schön war diese Woche, machen wir einfach nächste Woche weiter mit unserem Ferienrätsel, oder? Es ist wirklich so schön. Ich habe da auch so viel Spaß dran und Sie offensichtlich ja auch. So, und jetzt müssen wir natürlich noch Musik aus Irland machen. Die Dubliners gibt's jetzt hier mit Whiskey in the Jar.

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11: Und dann schauen wir mal nach Rheinland-Pfalz zur Simone. Und die hat uns ja noch schönes Sommerwetter gemeldet. Auch ein paar Wolken am Start. Aber aus Richtung Westen werden das eben immer mehr. Und da kann es dann heute Nachmittag auch ordentlich Schauer und Gewitter geben. Da kann es auch ordentlich zur Sache gehen mit Starkregen, mit Hagelkörnern, mit ein paar Zentimeter Durchmessern und so. Passen Sie schön auf sich auf. Temperaturen bei bis zu 38 Grad heute. Morgen auch noch ein paar Gewitter am Start. Morgen gibt es um die 32 Grad, kühlt sich also so ein bisschen ab. Und Sonntag wieder Sonne für alle bei 35 Grad.
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1: Ich habe Schwarzwaldradio drüben in den USA entdeckt, bei einer Suche Schwarzwald, und habe mir eine Fahne bestellt und die weht vor meinem Haus in Clark, New Jersey.

0: Guten Morgen ins Studio und an alle Hörer. Wie wär's denn mal mit einem Song von Black Sabbath? Und zwar würde ich gerne mal hören Heaven and Hell. Einen wunderschönen Tag euch allen. Tschüss, die Iris.
1: Da hat sich die Iris aber auch ein Brett ausgesucht. Black Sabbath. Ist auch noch nie gelaufen hier bei Schwarzwald Radio. Ist heute Premiere. Ich wünsche einen schönen Start ins Wochenende.

0: Es gibt viel zu erleben jetzt in der Urlaubszeit, falls Sie hier in der Region unterwegs sind. Wir stellen Ihnen jeden Tag wunderschöne Plätzchen hier bei uns im Schwarzwald vor. Und das machen wir auch jetzt wieder.
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2: Mitten im Hochschwarzwald erwartet Besucher eine Überraschung, mit der wohl niemand rechnet. In St. Blasien steht nämlich ein riesiger Kuppelbau, der eher nach Rom als nach Schwarzwald aussieht. Wer zum ersten Mal um die Ecke kommt, bleibt meistens automatisch stehen und denkt: Moment mal, was macht dieses Monster für Kirche hier? Tatsächlich gehört die Kuppel zu den größten Europas. Früher galt das Bauwerk sogar als eine der größten Kuppelkirchen des Kontinents. Besonders verrückt, außen Schwarzwald mit Tannenbergen und Wanderwegen und mittendrin plötzlich Architektur wie in Italien. Ein echter Wow-Moment für alle, die glauben, den Schwarzwald schon zu kennen.

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6: Blauen Himmel gibt's noch in Teuchern in Sachsen-Anhalt, sagt der Marco. Und noch ist gut formuliert. Wir haben erst noch richtig fett Sommer heute Vormittag. Und heute Nachmittag verändert sich das Wetterchen besonders in der Mitte und im Süden. Da können sich kräftige Gewitter entwickeln mit Starkregen, mit Hagel und ordentlich Wind im Gepäck. Höchstwerte zwischen 20 und 38 Grad. Samstag dann, also morgen, bleibt im Südosten schwül und gewitterig, im Nordwesten dagegen freundlich bei bis zu 32 Grad. Und Sonntag insgesamt für alle wieder sommerlich, viel Sonne und nur vereinzelt Gewitter im Süden bei bis zu 35 Grad.
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7: Ich bin Joshua Heise, guten Morgen. Geht das Handy, der Kühlschrank oder die Waschmaschine kaputt, haben wir ab heute das Recht auf Reparatur. Eine entsprechende EU-Richtlinie sieht vor, dass Ersatzteile und/oder Reparaturen gratis oder zu angemessenen Preisen angeboten werden müssen. Das Ziel: Elektroschrott vermeiden und Ressourcen schonen. Die Regel gilt nur für neu gekaufte Ware. Sachsens Ministerpräsident Kretschmer will der geplanten Renten- und Pflegereform im Bundesrat nicht zustimmen, wenn es keine Änderungen gibt. Ihm geht vor allem die geplante Abschaffung der abschlagsfreien Rente nach 45 Beitragsjahren gegen den Strich. Diese ist nach seiner Ansicht sowie der von den Ministerpräsidenten von Sachsen-Anhalt und Thüringen für Menschen in Ostdeutschland besonders wichtig. In Rio de Janeiro endet heute die Welt-AIDS-Konferenz mit einem dringenden Appell an reiche Länder und Pharmafirmen. Hilfsorganisationen warnen, Kürzungen bei der HIV-Finanzierung gefährden Millionen Menschenleben und könnten die Pandemie neu entfachen. Deutschland und die USA haben keine hochrangigen Vertreter entsandt. Die FIFA hat auf die Boykottdrohung der UEFA reagiert und ihre Investorenpläne verteidigt. Der Weltverband beteuert, niemand verkaufe den Fußball. Die geplante Tochtergesellschaft solle nur sicherstellen, dass alle Mitgliedsverbände von kommerziellen Chancen profitieren. Die UEFA und der Kontinentalverband CONCACAF lehnen die Pläne weiter ab.
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6: Sommerferien sind da. Ab heute Nachmittag dann für ganz Deutschland. Und vielleicht ist es ja der perfekte Moment, um mal wieder was Neues zu entdecken. Denn wer denkt, Kultur ist nur was für verregnete Sonntage, der war noch nicht in Karlsruhe unterwegs. In unserer schönen Fächerstadt. Da zeigt sich nämlich gerade im Sommer, wie spannend, überraschend und lebendig Kultur sein kann. Und morgen gibt's da was ganz, ganz Besonderes. Und was da los ist, das erzählen wir Ihnen gleich. Ich wünsche einen schönen Freitag.

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1: Die Karlsruher Museen mal ganz anders erleben. Genau dazu lädt die Kamuna die Karlsruher Museumsnacht ein. Wenn am 1. August der Abend beginnt, öffnen zahlreiche Museen und Kulturinstitutionen ihre Türen bis tief in die Nacht. Was die Besucher in diesem Jahr erwartet, darüber spreche ich jetzt mit Stefan Theisson. Herr Theisson, die Kamuna lebt davon, dass man Orte entdeckt, an denen man sonst ja vielleicht einfach vorbeigeht. Ist genau das eines der Ziele dieser Nacht?
2: Sicherlich ist es uns natürlich sehr, sehr wichtig, dass Institutionen besucht werden und dort ein unbeschwerlicher, lockerer Abend genossen werden kann. Dass man von 18 bis Mitternacht laufen kann, dass man essen, trinken kann, dass man Events erleben kann, die letztendlich sonst im normalen Museumsalltag eben nicht so erlebbar sind. Und wenn die Menschen dann wiederkommen, dann hat die Kamuna sicherlich ihr Ziel erreicht.
1: Ja, mit Museen verbindet man oft Ruhe und Konzentration. Und bei der Kamuna wird eigentlich mehr ein Abend voller Leben draus.
2: Das ist genau das, was die Kamuna ausmacht, dass da drum eben viel passiert, was sonst im normalen Museumsbesuch nicht passiert. Trotzdem natürlich Ernsthaftigkeit, das ist völlig klar. Die Institutionen wollen natürlich ihre Themen an Mann, Frau und Kind bringen, an die Besucher bringen, das ist völlig klar. Und ich glaube, das ist das Geheimnis der Kamuna aller Museumsnächte, um einfach mal zu zeigen, was man sonst vielleicht auch im Alltag so nicht zeigen kann.
1: Warum ist gerade diese Nacht der perfekte Einstieg in die Karlsruher Museumslandschaft?
2: Weil der Gast auf der Kamuna die Möglichkeit hat, sich einen Überblick über die Museumslandschaft in Karlsruhe zu informieren. Und wenn er dann etwas für sich findet, dann kann er natürlich in Ruhe nochmal in die Institution zurückkehren und dann das Angebot, die Ausstellung entsprechend dort in Ruhe auch nochmal genießen.
1: Die Kamuna Karlsruher Museumsnacht findet am 1. August von 18 bis 24 Uhr statt. Alle Infos und das komplette Programm gibt es unter kamuna.de.
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0: 0173 104 33 33, das ist unsere WhatsApp-Nummer für Ihre Sprachnachrichten. Da landen Sie nämlich direkt hier im Studio von Schwarzwaldradio.
1: Meine Tochter wird heute 32 Jahre und wohnt 600 Kilometer weit entfernt in Berlin. Aus dem schönen Rhein-Sieg-Kreis wünsche ich meiner Tochter alles Gute zum Geburtstag. Ich kann leider nicht dabei sein. Uns verbindet ein Lied, Lemon Tree von Fulz Garten. Und ich wünsche ihr alles Gute zum Geburtstag auf diesen Wege und hab viel Spaß. Und vielen Dank für diesen Titel, wenn ihr den spielt für sie. Danke.
0: Das machen wir natürlich und wir schicken selbstverständlich auch einen dicken Glückwunsch in die Hauptstadt.

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0: Bad Münstereifel. Da wohnt der Micha und er hat was auf dem Herzen.
1: Ich hätte mal einen Wunsch aus dem Jahr 1978 und zwar von Queen den Titel It's Late. Dankeschön und schönen Tag euch noch.
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8: Ruhig ist es auch noch in Mecklenburg-Vorpommern, in Kröpelin, um genau zu sein, bei Pascal. Der sagt, ja, ist noch nicht so wirklich was von Wolken zu sehen. Der Tag geht auch noch relativ freundlich los, aber später wird's regional ziemlich bunt am Himmel. Besonders in der Mitte und im Süden müssen wir mit kräftigen Gewittern, Starkregen und Hagel rechnen. Temperaturen erreichen 20 bis 38 Grad. Samstag, also morgen, bleibt's im Nordwesten trocken, im Südosten einzelne kräftige Gewitter noch vorhanden, 32 Grad für morgen und der Sonntag, der wird dann wieder sonniger und wärmer für alle mit bis zu 35 Grad.
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9: Ich bin Joshua Heise. Heute ist für viele der Tag, an dem sie ihre Steuererklärung abgeben müssen. Experten raten, sich an den Stichtag zu halten, denn es droht mehr als nur eine Mahnung. Thomas Bremser berichtet.
10: Wer seine Steuererklärung zu spät abgibt, muss mit einem Zuschlag rechnen. Der beträgt 0,25% der festgesetzten Steuer, mindestens aber 25 Euro pro verspäteten Monat. Wer die Erklärung zeitnah nachreicht oder aktiv Kontakt mit dem Finanzamt aufnimmt, kann die Zuschläge oft reduzieren oder ganz verhindern.
9: Die Löhne von Auszubildenden in Tarifbetrieben sind im letzten Jahr stärker gestiegen als allgemeine Gehälter. Laut der gewerkschaftlichen Hans-Böckler-Stiftung stiegen die Azubi-Gehälter in 20 ausgewählten Tarifbranchen um durchschnittlich 6,5%.

0: 7%, die regulären Tariflöhne nur um 2,6%. Die meisten Tarif-Azubis bekommen im ersten Lehrjahr mehr als 1.000 Euro. Bei Verhandlungen in Kairo ist angeblich eine vollständige Entwaffnung der Hamas vereinbart worden. Das berichtet US-Präsident Trump auf seinem Online-Sprachrohr. Im Gegenzug soll Israel seine Truppen aus dem besetzten Gazastreifen abziehen. In den nächsten 2 Wochen soll dazu ein genauer Zeitplan veröffentlicht werden. Die Hamas hat laut US-Kreisen dem Deal zugestimmt. Aus Israel kam bisher nichts. Gerade Dachgeschossbewohner haben es dieser Tage schwer. Die Hitzewelle schlägt ordentlich zu. Kein Wunder also, dass die Nachfrage nach mobilen Klimageräten boomt. Laut dem Marktforscher NIQ sind im ersten Halbjahr knapp 390.000 in Deutschland verkauft worden. Ein Plus von 130%. Die allermeisten Geräte wurden im Juni verkauft, also in der Zeit der ersten großen Hitzewelle.
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0: Einen schönen guten Morgen an das Team. Guten Morgen, liebe Kati. Hier ist der Uwe von der Ostseeküste, wieder mit Transporten auf der Autobahn unterwegs. Und ich wünsche mir was richtig schön Positives, nämlich Good Morning Live von Dean Martin. Das ist so schön fröhlich und positiv für den Tagesanfang. Würde mich freuen, wenn du das für mich spielen kannst.
1: Machen wir, geht sofort los, mein lieber Uwe. Der Song stammt ja aus der Zeit der Trennung von Dean Martin und Jerry Lewis. Die waren ja ein ziemlich erfolgreiches Comedy-Duo. Und in der Zeit sind sie eben auseinandergegangen und man hatte oft gedacht, Dean Martin käme ohne Jerry Lewis überhaupt nicht klar. Aber das Gegenteil ist passiert. Es war zwar kein Mega-Hit, aber es war ein schöner und erfolgreicher Song. Dean Martin hier, Good Morning Live.
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0: Hier ist Schwarzwaldradio. Ich wünsche allen einen schönen Freitag. Kommen Sie gut ins Wochenende. Und wir haben es ja hier wirklich gut, ne? Wir sind mitten in der schönsten Urlaubsregion Deutschlands und dürfen von hier senden. Und gerade bei diesen heißen Temperaturen gibt es natürlich hier im Schwarzwald so das ein oder andere Plätzchen, wo es ein bisschen kühler ist. Und das ist ja schön. Und das weiß auch Hans-Jörg Mayer, Geschäftsführer der Schwarzwald Tourismus GmbH.
1: Wir Touristiker suchen ja jedes Jahr eine Begrifflichkeit, die wir durchs touristische Dorf treiben können wie eine Sau. Und jetzt haben wir Coolcation gefunden. Ein Mix, im Prinzip eine Sommerfrische. Es geht darum, Menschen, die in heißen Gebieten wohnen, die quasi flüchten vor der Hitze im Sommer, die zu holen, und zwar in die Höhlen des Schwarzwaldes. Der Schwarzwald ist dazu prädestiniert. Und wir sehen es bereits jetzt schon. Viele Spanier kommen, also wahnsinnige Zuwachsraten von Spaniern, von Italienern, aber auch von Briten, die nicht mehr unbedingt nach Spanien in den Urlaub fahren, weil es ihnen dort zu heiß ist.
0: So, und jetzt haben wir aber ein Problem. Jetzt wird es nämlich gleich hier im Schwarzwald

auch richtig heiß? Weil Charlie Thorne ins Studio kommt. Jetzt haben wir einen Salat. Ab 10:30 übernimmt der hier, bringt sie gut ins Wochenende. Wir hören uns aber dann schon morgen früh ab 7:00 hier bei Schwarzwaldradio wieder. Schönen Freitag noch.

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6: Einen schönen Freitagmorgen. Das Wochenende steht vor der Tür. Bitte weit aufmachen, damit es reinkommt, ohne sich anzustoßen. Und wir machen gleich einen Ausflug vom Schwarzwald in die deutsche Knautschzone in die Alpen.

Tiff Miller Band und The Joker bei Schwarzwaldradio. Tatsächlich hat sich jemand gemeldet und gefragt, was das für eine wilde Nummer gewesen wäre. Edelweiß, basiert auf ABBA und SOS, ja, war aber auch definitiv ein ziemlicher Knaller, als das Ding 88, 89 in unsere Trommelfälle fiel. Da gab es auch noch Nachklapper dazu, die hatten allerdings nicht mehr so ganz das Level von der Nummer. Das war so mit das One-Hit-Wonder überhaupt eine abgefahrene, wilde Geschichte, macht aber immer wieder mal Spaß. Apropos abgefahren und wild, wir müssen über ein sehr ernstes Thema reden, über Sex. Heute ist nämlich der nationale Orgasmus-Tag. Und da haben wir dann schon wieder das Projekt in die Hand genommen. Denn tatsächlich ist es nicht weltweit einigermaßen einheitlich. Also man soll ja mit diesem Tabuthema ein bisschen offener umgehen. Deswegen wurde das ins Leben gerufen. Und tatsächlich kommt der nicht aus England oder aus USA oder Deutschland. Nee, die Brasilianer waren es, die den ins Leben gerufen haben. Aber das Spannende an der Nummer ist, tatsächlich haben die Brasilianer ihn später, nämlich erst am 8. August, während man zum Beispiel in England, in den USA oder in Australien heute schon feiert. Also da kommt man früher. Die Brasilianer kommen dann am 8. August etwas später mit dazu. Insofern finde ich es interessant, dass es ein nationaler Tag ist. International hat man sich wohl nicht darauf einigen können, wie oder was man da zusammen. Aber naja, Hauptsache irgendwas kommt überhaupt. In dem Fall Precious Wilson. Und die sagt, wart mal, ich auch. Hold on, I'm coming.

0: Experimenteller 80er, damals zumindest Yellow aus der Schweiz. Wishes Games, das war schon eine richtig heiße Kiste. Die sind übrigens jetzt auch wieder da und haben sich überlegt, für ihre großen Fans und für ihre absoluten Soundfanatiker, weil Yellow war ja schon, also von der Produktion her sehr, sehr ausgereift, ein ganz besonderes Goodie zu machen. Und die Firma Revox hat eine Tonbandmaschine für die Jungs von Yellow frisch aufgelegt, die legendäre 99er, die gibt's frisch. Und dazu gibt's auch die komplette Edition. Praktisch also 1:1 Kopien von den jeweiligen Masters, frisch gemacht, auf Tonband, frisches Material, kann man sich für zu Hause kaufen, kommt original verpackt, auch mit Signaturen, allem drum und dran. Allerdings muss ich dazu sagen, ich habe den Preis gesehen für die Maschine und auch für jedes einzelne Album auf Senkel, also auf Tonband, auf Viertelspur. In meinem ganzen Leben habe ich mich selten so impulsiv auf den Arsch gesetzt wie in diesem Augenblick. Schade, aber die Idee ist natürlich toll, aber man muss sehr, sehr tief in die Tasche greifen. Wenn man es haben möchte, das setzt natürlich das voraus. Ne?
1: Hallo Team, hallo Hörer, Steffi aus Niederaus im Rhein-Erft-Kreis hier. Ich würde gerne TXT hören. Girls got a brand new toy. 80er pur. Schönen Tag.
0: Ja, machen.

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1: Tja, das heute ist auch wieder so ein Ding, da kann man sich nicht wirklich festlegen. Fällt in den meisten Teilen Deutschlands richtig gut an heute der Tag, dann wird's aber irgendwie stürmisch und auch wieder gewitterig und nass. Regen ist heute fast bei allen drin, es hat sich so einiges aufgestaut und das bei sehr schwülen Temperaturen zwischen 20 und 38 Grad. Also das ist schon eine ziemliche Spanne, die 20 Grad untere Donau, ja, und die noch, ich guck gerade mal, wo die anderen hin sollen, also die 31, ja. Richtung Basel runter zu ist natürlich mal wieder. Zwischen Karlsruhe und Basel steht die Luft wieder im Rheingraben. Ansonsten passt das einigermaßen. Wird richtig warm werden heute, also sehr, sehr vorsichtig sein. Heute Nachmittag ist da einiges an Gewitter unterwegs. Nicht für alle, aber meistens. Wie sieht's aktuell gerade aus? Was habt ihr gemeldet? Da haben wir momentan bei Oberhausen in NRW 28 Grad und leichte Bewölkung. Machern in Sachsen 25 Grad. Es ist sonnig. Düsseldorf 23 Grad, wechselnd bewölkt, hat Erich geschrieben. So, was haben wir noch? Dresden 25 Grad und Sonne bei der Susanne. Dann wären momentan in Bobstadt in Hessen 28 Grad. Das ist sonnig, das ist schon richtig gut warm momentan. So, was ist noch dazwischen? Neuhaus am Inn, Bayern 28 Grad, Sonne satt. Ja, und Hennstedt-Ulzburg in Schleswig-Holstein 20 Grad beim Uwe. Also heute wieder mit allem rechnen, alles erwarten. Am besten einen kühlen Kopf behalten. Wird schwierig, aber geht.
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3: Ich bin Stefan Schütz. In Deutschland sind jetzt über 3 Millionen Menschen arbeitslos gemeldet. Das teilt die Bundesagentur für Arbeit in Nürnberg mit. Im Vergleich zum Juni 71.000 mehr und auch gegenüber Juli 2025 sind es 28.000 mehr. Die Arbeitslosenquote ist entsprechend gestiegen auf jetzt 6,4%. Geht das Handy, der Kühlschrank oder die Waschmaschine kaputt, haben wir ab heute das Recht auf Reparatur. Damit setzt Deutschland eine EU-Richtlinie um, die vorsieht, dass Ersatzteile oder auch Reparaturen gratis oder zu angemessenen Preisen angeboten werden müssen. Das Ziel, Elektroschrott vermeiden und Ressourcen schonen, die Regel gilt nur für neu gekaufte Ware. Tausende Migranten sind in den letzten Tagen in der spanischen Exklave Ceuta in Nordafrika angekommen, nun auch in der zweiten Exklave Melilla. Die Auffangszentren in Ceuta sind laut dem Regionalpräsidenten komplett überlastet. Um die Situation unter Kontrolle zu bringen, ist das Militär entsandt worden. Die 40-Grad-Marke ist gestern an mehreren Orten geknackt worden. Den höchsten Wert meldet der Deutsche Wetterdienst mit 40,5 Grad aus Bernburg an der Saale in Sachsen-Anhalt. Dahinter folgen 40,4 Grad im bayerischen Kitzingen und 40,2 Grad in Ulsbach in Baden-Württemberg. Damit wurden in den drei Bundesländern neue Hitzerekorde für den Juli aufgestellt. Der Trend zum alkoholfreien Bier hält an. Eine YouGov-Umfrage zeigt, beim oder nach dem Sport wird die Variante doppelt so häufig getrunken wie normales Bier. Besonders Jüngere mögen das nach dem Training. Bei der Gen Z, also den heute 14- bis 29-Jährigen, nennen 21% Sport als Trinkanlass. Bei den Millennials, den 30- bis 45-Jährigen, sind es 19%.
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1: 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Gleich gibt's einen Song bei uns, der bei seiner Erscheinung für ziemlich viel Kontroversen gesorgt hat. Denn in einigen Teilen der USA war der Titel des Songs alleine schon Gotteslästerung. Dabei klingt's nach was vollkommen anderem. Die ganze Geschichte gleich.

0: 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Schnuggerbutzel Honigkeks. Was ein toller Text.
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0: Tja, wenn in den 50er Jahren ein amerikanischer Südstaatler von Great Balls of Fire gesprochen hat, dann war das keine ansteckende Geschlechtskrankheit, sondern eine absolute Gotteslästerung, ein Sakrileg, eine Blasphemie. Denn damit war der Heilige Geist gemeint. Das hat etliche Leute auf den Deckel getrieben und deshalb war es wohl auch so, dass weder Chuck Berry noch Little Richard Bock drauf hatten, diesen Song aufzunehmen. Ein anderer hatte damit

Weniger ein Problem, wie mit so einige mehr im Leben, nicht Jerry Lee Lewis. Der stand tatsächlich am 8. Oktober 57 im Studio und hat diesen Song aufgenommen in den legendären Sun Studios, wo ja auch Elvis Presley damals drin stand und Johnny Cash. Der Song klingt aber, sagen wir mal, komplett anders als alles, was aus den Sun Studios kam. Ein riesengroßer Hall hinten drauf, und weil eben Jerry Lee Lewis in dieses Piano alles reingehämmert hatte, was ihm gerade einfiel, hat es voll und ganz gereicht, dass man später noch ein Schlagzeug und eine Bassgitarre dazu gepackt hat. Der Rest ist dann mehr oder weniger Geschichte. Einer der ersten großen Crossover-Songs, 5 Millionen verkaufte Platten, am 25.11.57 erschienen und hat wirklich dieses Kunststück fertiggebracht. In den R&B-Charts zu landen, in den Pop-Charts zu landen, in den Country-Charts und dann auch noch bei den Engländern auf 1 zu gehen. Und damit war der Crossover-Hit geboren und der völligst andere Sound aus dem Hause Sun.

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1: Charlie, hey, liebes Schwarzwald-Radio-Team und liebe Hörer. Ich fahre mit meinem alten Freund Olli von Landsberg nach Memmingen in unsere Heimatstadt, um Wallenstein zu besuchen und die Stadt selber. Und würde mir wünschen, wenn wir zusammen im Auto sind, als Überraschung Fade to Grey von Visage

Status Quo mit ihrer eigenen Copy-and-Paste-Maschine. Also Pictures of Matchstick Men, also der Anfang ist schwer auseinanderzuhalten. The Black Veils of Melancholy klingt eigentlich fast genauso, aber naja, sie haben relativ gut bei sich selbst kopiert. Das haben sie in der Anfangsphase ganz gut hinbekommen. Auf der anderen Seite, also lange, lange im Geschäft und immer noch große Klasse, das ist auch so ein Ding, was wenige hinkriegen. Der schafft es aber auf jeden Fall und der begeistert Menschen immer noch. Der war gerade wieder auf Tournee und einige von euch haben uns ins Studio geschickt. Sie haben sich das angehört live und waren vollkommen fasziniert, was für ein Orkan immer noch in diesem Tom Jones steckt und da auch regelmäßig rauskommt.

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0: Rod Stewart hat zuletzt richtig Furore gemacht, als er sich sehr emotional von einer richtig guten Freundin verabschiedet hat, von Bonnie Tyler. Das ist schon, also es war eine große Geste, die er da drauf gehabt hat. Aber er konnte auch dieses schmackige Ding, wenn ich alleine überlege, Young Turks eben gerade gelaufen oder auch Baby Jane, das ist ja auch so ein Brüller aus den 80ern, kriegst du definitiv nicht kaputt. Apropos Nostalgie und 80er.
1: Hier ist der Money. Ich wünsche mir, ich will Spaß von Magnus. Besonders, wenn ich durch den Schwarzwald fahre und das Lied läuft, kommen direkt alte Erinnerungen hoch. Da fühlt man sich plötzlich wieder wie 20, zumindest im Kopf. Also macht mir die nächste Schwarzwaldfahrt ein bisschen schöner und haut den Magnus raus. Liebe Grüße, Manni.
0: Ja, den Magnus hauen wir raus, und zwar aus dem Kopf, weil der Magnus Markus heißt und war tatsächlich live zu Gast auf der letzten Schwarzwald-Radio-Flusskreuzfahrt. Letztes Jahr im Spätjahr, da waren wir ja unterwegs beim Rheinklang, da war er mit live on board. In diesem Jahr wird übrigens Ingrid Arthur dabei sein von den River Girls. Tickets gibt's auf www.schwarzwaldradio.com. Könnt ihr euch das alles durch. Das ist ein tolles Ding, also dieses Jahr ist es praktisch die Weihnachtsmarkt-Tour. Und unter anderem werden wir in Rüdesheim einen Stopp einlegen und der Magnus, der Markus, das heißt, hat in Rüdesheim am Rhein übrigens auch ein Hotel. Und da wir da ja schon andocken, naja, also es kommt das eine zum anderen. Ne?

0: Melanie LeBrand Nook, hier, die mit ihren Rollschuhen. Ja, meine Güte, nee, also andere fahren mit Motor, beziehungsweise mit einem Pontiac Trans Am, der danach auch ziemlich ausverkauft war, nachdem 77 dieser Film hier ins Kino kam. Es gibt eine Runde Popcorn für alle. Und wer richtig gerne Auto fährt, beziehungsweise LKW oder Truck, der wird bei dem Film und dem Song dazu jetzt gleich richtig schreien und die Hupe ziehen.
1: Popcorn für alle.
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3: Ein ausgekochtes Schlitzohr mit Highway, Rabauke, Burt Reynolds. Eine irre Wette, die abgebrannte Trucker-Ikone Bandit soll mit Kumpel Schneemann innerhalb von 28 Stunden 400 Kisten verbotene Biere über die Grenzen schmuggeln. Dafür gibt's $80.000, lalala.
4: Kanal 1, hier ist Bandit, ist der Schneemann da draußen.
5: Komm, ich werde dir an, Junge.
6: Donnerwetter, Mister, Sie pusten mir fast die

0: nichts daraus. Du kommst mit Windstärke 8 hier durch. Bye, bye.
1: Ich fliege weiter in deinem Schatten. Halte dich immer auf 90. In Ordnung. Bye, bye.
2: Einer fährt mit dem Truck viel zu schnell voraus. Der andere lenkt die Bullen mit einem Pontiac ab. Zwischendurch springt allerdings Sally Field im Brautkleid ins Auto. Auf der Flucht vor ihrem Bräutigam. Dessen Vater ist zu allem Übel der hiesige Sheriff und fleischgewordener Bluthochdruck.
3: Es ist völlig unmöglich. Absolut unmöglich, dass du auch nur einen Tropfen meines Blutes in dir hast. Sobald ich nach Hause komme, werde ich mir deine Frau Mutter schnappen und dir erstmal kräftig eins auf die Schnauze hauen.
2: Dialoge, die man heute nicht mehr bringen könnte, bei den wildesten Verfolgungsjagden auf 6,5 Litern Hubraum.
3: Ich werde dich suchen und wenn ich schwarz werde, das hier ist der Beweis.
2: Alle vier Hauptdarsteller haben übrigens auch gesungen. Schneemann, Jerry Reed, natürlich den Titelsong. Eastbound and Down.

Guten Morgen, ihr Lieben. Hallo, Schwarzwald-Radio-Team. Heute mal aus Den Haag, der Stefan, normalerweise aus einem Sprinter. Ich wünsche mir von Kerje Gugu, Too Shy. Ist mir jetzt gerade mal wieder durch die Gehirnwindungen. Lasse ich euch mal da teilhaben. Danke im Voraus. Grüße.

0: mit dem nötigen Wahnsinn im Kreuz. Malcolm McLaren und Double Dutch, das ist auch so eine dieser Nummern. Ich meine, wenn man die Nummer gehört hat, weiß man, warum die Platte danach hieß Something's Jumping in My Shirt. Das erklärt, glaube ich, so einiges.
1: Hallo, servus Charlie. Du könntest mal von der Chair das Lied Like Jesse James spielen. Das habe ich schon ewig nicht mehr gehört. War einfach eben mal so ein Gedankenblitz und würde ich mal wieder gern hören. Ich würde mich freuen, wenn es klappt und wünsche dir einen schönen Freitag. Mach's gut. Ciao.
0: Was spricht dagegen? Nix.

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2: Lasst euch von dem Wetter heute kein X für ein U vormachen. Es fängt eigentlich in ganz Deutschland relativ schön an, wird aber zum Nachmittag hin dann ein bisschen ungemütlicher und zum Abend hin richtig ungemütlich werden. Es ist von Gewittern die Rede, von Wind, eben allem, was dazukommt. Und das alles bei einer Temperaturspanne heute zwischen 20 und 38 Grad. Also wenn man im Lexikon unter Schwül guckt, steht wahrscheinlich der Tag heute drin. 31.07.2026. Da ist alles möglich. Temperaturen heute, was haben wir da? Die 20, 21 Grad rum gibt's an der Küste, sowohl an der Ost- wie an der Nordsee. Ja, das, was richtig nach oben pfeift, wie üblich, logischerweise mal wieder im Bereich Ortenau, zwischen Karlsruhe und Basel, brennt's richtig. Geht auch so gut wie kein Wind. Ja, noch nicht.

0: noch kommen. Wie sieht's bei euch vor der Haustür aus? Aktuell haben wir da momentan in Löbau in Sachsen 29 Grad, hat Steffen gemeldet. Sonne satt, leichte Wolken immerhin in Neuwied bei Michael und 28 Grad. So, dann wäre da noch anzubieten Schwetzingen in Baden-Württemberg 30 Grad, sonnig, Dankeschön. Christine, Papenburg, Niedersachsen leicht bewölkt 23, das ist schon fast kühl. Beim Jürgen anders sieht's, nicht viel anders sieht's in Elsfleth aus, bei der Anke auch da 23 Grad, aber immerhin sonnig. Was ist noch dazwischen? Erfurt in Thüringen fast 30 Grad, wolkig beim Daniel, also das drückt wahrscheinlich auch ordentlich auf den Helm. So, bei Hamburg 22 Grad und Sonne, das ist mal angenehm, Uwe. Ich glaube, da macht man das Fenster dann doch nochmal auf. Die meisten anderen werden sich das überlegen. Mösbach in Bayern, wolkige 29 Grad bei Marco. Tja, seid ein bisschen vorsichtig und jetzt ab in die Mittagspause. Allerdings frisch und gut informiert.
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2: Ich bin Stefan Schütz. Immer häufiger werden Musik-Streaming-Dienste mit Musik geflutet, die per KI erstellt worden ist. Jetzt hat ein Gericht in München ein Urteil gesprochen, das die Rechte von Künstlerinnen und Künstlern stärken soll. Es geht um das US-Unternehmen Suno. Damit können Nutzer ohne Einwilligung der Urheber Lieder erstellen, die dem Original sehr nahe kommen. Das Gericht untersagt das, Suno kann aber gegen das Urteil vorgehen. Die Zahl der Arbeitslosen ist im Juli im Vergleich zum Vormonat um 71.000 gestiegen und liegt damit jetzt knapp über der 3-Millionen-Marke. Die Zahl liegt auch leicht über dem Vorjahresmonat, Oliver Urbanke berichtet.
3: Viele Unternehmen gehen in die Sommerpause, stellen oft erst danach wieder neu ein. Gleichzeitig gehen Ausbildungen zu Ende und Schülerinnen und Schüler suchen erst noch nach ihrem Abschluss nach der passenden Stelle. Die gute Nachricht, auch wenn es rund 28.000 Arbeitslose mehr gibt als im Vorjahresmonat, spricht das IFO-Institut davon, dass sich der Arbeitsmarkt gerade etwas stabilisiert.
2: Der Deutsche Gewerkschaftsbund macht Druck beim Thema Hitzeschutz am Arbeitsplatz. DGB-Chefin Fahimi sagte der Rheinischen Post, man müsse jetzt tätig werden. Mehr Hitzetage bedeuten mehr gesundheitliche Belastung und höhere Unfallgefahr. Besonders für Leute, die draußen oder unter Zeitdruck arbeiten. Sie nannte zum Beispiel Pflegekräfte, Paketboten oder Einsatzkräfte. Ihre Forderung an die Bundesregierung, handeln statt tatenlos zuzusehen. 2 Jahre gibt's das Selbstbestimmungsgesetz jetzt und über 28.000 Menschen in Deutschland haben seitdem ihren Geschlechtseintrag und Vornamen geändert. Die Queerbeauftragte der Regierung Koch zieht eine positive Bilanz. Für viele sei damit endlich ein selbstbestimmtes Leben möglich. Gute Nachricht für alle, die eine Ausbildung machen. Die Gehälter für Azubis sind im vergangenen Jahr wieder deutlich stärker gestiegen als die normalen Löhne. Die Hans-Böckler-Stiftung hat 20 Tarifbranchen unter die Lupe genommen. Im Schnitt gab es 6,7% mehr. Und schon im ersten Ausbildungsjahr bekommen die meisten Azubis mittlerweile über 1.000 Euro im Monat.
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0: Eine schöne Mittagspause und gleich frischen wir eure Erinnerungen an den Sommer 1976 noch ein bisschen auf.

0: So, alle warm gegroovt? Gut, nicht, dass jetzt einer eine Muskelzerrung kriegt. Es geht los, ab in die Flipflops.
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0: Die Geschichte dieser Band begann ursprünglich mal in den späten 60ern, frühen 70ern im Pariser Club Café de Matelot. Da traf seinerzeit George Kajanus, geboren in Norwegen, auf Phil Pickett. Beide gingen irgendwann zurück nach England, wo sie ursprünglich auch herkamen, und gründeten irgendwann diese Band Sailor. Warum? Weil diese Formation damals in Frankreich in diesem Club in Matrosenanzügen aufgetreten war. Das ist das ganze Ding. Alles andere wäre unanständig gewesen. Mit Cool Breeze hatten die 1976 einen Sommerhit, ohne zu wissen, dass der Begriff Sommerhit jemals definiert wird. War seiner Zeit weit voraus, funktioniert aber auch heute noch. Und das dürfen eure Füße und eure Hüfte jetzt ausprobieren.

0: Ich bin ja echt stolz darauf, dass meine Tochter gesagt hat, sie möchte jetzt Saxophon lernen. Und für solche Musik wie Gary Rafferty, Baker Street, ist dieses Instrument erfunden worden. Also es ist einfach, es ist eine klasse Nummer. Es hat heute noch einen unglaublichen Schmack. Und da kommt auch heute noch was rüber bei dem Song. Tolles, tolles Stück Musik. Und es wird ein bisschen experimenteller jetzt, aber dafür, das kann ich euch versprechen, unfassbar groovig. Also das war, das ist eine echt heiße Nummer.
1: Hier ist Alexandre. Ich wünsche mir und für meine beiden ältesten Freunde André und Peter, die ich schon knapp 50 Jahre kenne, das Lied Din Dada oder den Trommeltanz von Georg Kranz. Herzliche Grüße und macht weiter so aus Karlsruhe. Alexandre, ciao.
0: Also relativ experimentell und sich auch definitiv für nichts zu schade, der Herr Kranz. Definitiv ein Song, der auch irgendwie untergeht, leider, denn er war wegweisend für viele andere Sachen. Aber da kommt heute noch einiges auf euch zu.

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So, was wird das singende amerikanische Nationalheiligtum, Dolly Parton. Und wer sich mit dieser Frau ansatzweise mal beschäftigt hat, wird aus dem Stand heraus verstehen, warum. Also ich glaube, niemand im amerikanischen Showgeschäft hat noch so viel Herz da reingebracht und wirklich so viel Ehrlichkeit, aber auch so viel Charme und Sympathie wie Dolly Parton. Vor allem, ich fand ja schon diesen unfassbaren Spruch von ihr so unglaublich klasse, als es hieß, sie haben gar keine Ahnung, wie viel Geld es kostet, so billig auszusehen. Fand ich großartig. Also wenn sich jemand selbst auf den Arm nehmen kann und dabei richtig viel Spaß hat, dann ist es Dolly Parton. Echt tolle Künstlerin. Ist ein Musikwunsch reingekommen. Ich bitte allerdings zu verzeihen, dass mir jetzt die Message dazu runtergefallen ist. Die ist irgendwo untergegangen heute. Es ist echt ziemlich viel, was wir haben. Ich versuche es unterzukriegen, alles, aber es wird ein bisschen eng. Und zwar wurde gewünscht, seltene Kiste. The Mighty Mighty Bosstones, eine Ska-Band aus den USA. Und die hat 1997 so einen kleinen, ich sag mal in Anführungszeichen, Independent-Hit. Also in der Ska-Szene war das Ding richtig bekannt. Ansonsten allerdings, ja, er hat ein bisschen über den Tellerrand ins Große geguckt. Leider kam nicht mehr so viel mehr hinterher. The Impression That I Get, das ist auch so eine Nummer, bei der man unweigerlich das Zucken in den Füßen fühlt.

0: What party is it like today? Bei Schwarzwaldradio. Ist auch so eine relativ entspannte, zurückgenommene Nummer aus den frühen 90ern. 93 war das. War leider auch so der einzige große Knaller, den diese Band verzeichnen konnte. Das ist schade. Da wäre mehr drin gewesen. Beziehungsweise da hätte man sich, glaube ich, auch mehr gewünscht. Na, es ist richtig warm in Deutschland. Es brennt anständig. Also gerade hier im Schwarzwald momentan, wer da unterwegs ist, der Wald bietet ein bisschen kühler. Wenn man in die Sonne kommt, da brutzelt man ja schon weg. Man fühlt sich wie in einem großen Airfryer. Ein bisschen Abkühlung wäre doch bei der Gelegenheit richtig toll. Und jetzt machen wir das praktische rund. Was, wenn die Abkühlung, die Erholung und noch für sich selbst was Gutes tun zusammenkommen? Dann ist man im Schwarzwald. Genauer gesagt in Bad Dürrheim.
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2: Das höchstgelegene Sohle-Heilbad Europas liegt im Schwarzwald. Bad Dürrheim, 733 Meter über dem Meer zwischen Schwarzwald und Schwäbischer Alb, ganz in der Nähe der Donau- und Neckarquelle. Maiko Spettl von der Drei-Welten-Tourismus GmbH.
3: Man kann dort das Salz, die

0: Sole in erster Linie natürlich in der Therme erleben, das Sole Mar. Dort sind 11 verschiedene Solebecken mit unterschiedlichen Wassertemperaturen, die man da genießen kann. Wir haben aber auch zum Beispiel auch ein Gradierwerk, ja, wo die Sole eben dann verrieselt wird, wo man kostenfrei im Kurpark genießen kann. Und natürlich aber auch in sonstiger, vielfältiger Form, zum Beispiel durch unsere Naturkosmetiklinie, die Salzquelle.
1: Auf der Homepage des Thermalbads gibt es übrigens eine Besucherampel. Hier kann man vorm Besuch immer checken, wie viele Leute aktuell in Therme und Sauna sind und ob sich's damit lohnt, zum Entspannen vorbeizuschauen.
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0: so auf der gefühlten Erlebnisebene, irgendwo zwischen britischem Pub und zwischen einem Punkkonzert, Matchbox und Rockabilly Rattle. So, britischer Pub ist übrigens gar nicht mal so schlecht. England wird's auf jeden Fall, zumindest was den nächsten Musikwunsch angeht.
1: Moin, lieber Charlie, hier ist der Wolfgang aus Schleswig-Holstein, einer der vielen Wolfgangs.
0: Der achte heute.
1: Charlie, ich habe einen Musikwunsch. Vielleicht kriegst du das auf die Reihe. Ich bin da fest von überzeugt. Ich würde mir von The Beatles das Lied wünschen, The Night Before.
0: Ja, aus Help bzw. Hihi Hilfe. Da war der Song mit dabei. Übrigens heute auf den Tag genau 60 Jahre her, dass die Beatles ein echtes Problem bekommen hatten. John Lennon gibt dem Londoner Evening Standard ein Interview, so auf die Schnelle, zwischen Tür und Angel, und äußert in diesem Interview die Aussage, die Beatles seien beliebter als Jesus. Hoi, da war aber Muttertag in Afrika nach der Aussage.

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10: Tja, ein Tag heute, der so alles mit sich bringt. Sieht tagsüber noch relativ gut aus. Zum Abend hin wird es ein bisschen ungemütlicher. Regen, Gewitter, Blitz und Donner für alle. So zumindest behauptet es mal das Orakel von Meteosat. Was dann raus wird, weiß man nicht, aber wir haben drüber geredet. Es soll tatsächlich Regen geben und ganz ehrlich, es wäre an der Zeit. Also mein Vorgarten, da ist sowas von kross. Wenn du da über den Rindenmulch läufst, meinst du, du stehst auf Kartoffelchips. Es wäre langsam echt an der Zeit, dass mal wieder ein bisschen was kommt. So, was haben wir temperaturmäßig anzubieten? In Schwedt 27 Grad, es ist sonnig, hat uns Ingolf geschickt. Leicht bewölkt in Siegburg in NRW bei 28 Grad und bei Michael. Dann hätten wir Pörmitz in Thüringen mit 30 Grad und wechselnder Bewölkung, schreibt Matthias. Das Kälteste, was ich momentan entdeckt habe, ist Lübeck bedeckt. Gestern Gewitter und Regen. Heute noch bedeckt. Das Gewitter könnte kommen, lieber Eckart. Das ist durchaus möglich. Was haben

0: aber noch drin. Gera in Thüringen, 26 Grad. Beim Stefan, dann wäre noch Berlin mit 26 Grad leicht bewölkt und es ist noch angenehm, hat Stefan geschrieben. Ja, was haben wir noch? Oh, auf der Liste, ich gucke gerade mal. Waldsee in der Pfalz, bei Speyer und beim Uwe 31 Grad. Es ist sonnig und in Marlpolsum in NRW. Wolkig bei 26,5 Grad. Also Vorsicht, da ist heute was drin. Tageshöchstwerte heute sehr, sehr unausgewogen und sehr weit gespreizt. 20 Grad an den Nord- und Ostseeinseln und an der Küste. Dafür bis zu fast 40 Grad im Breisgau.
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2: Ich bin Stefan Schütz. Das Landgericht München hat der Musikverwertungsgesellschaft GEMA im Streit um KI-Lieder Recht gegeben. Das US-Unternehmen Suno darf bestimmte Musikwerke nicht ohne Einwilligung der GEMA vervielfältigen. Das gilt auch für das Training der künstlichen Intelligenz. Claudia Wächter berichtet.
3: Konkret geht's um Atemlos, Daddy Cool und andere Songs. Mit diesen Liedern und mithilfe von KI hat das Tool neue Songs generiert. Aber die, sagt die GEMA, unterscheiden sich kaum vom Original. Stimmt nicht, sagt die Gegenseite, und die Songs würden noch nicht abgespeichert. Doch das Gericht hat nun das Urheberrecht gestärkt, auch von deutschen Künstlern. Die US-Firma kann allerdings noch Berufung einlegen.
2: In Deutschland sind jetzt über 3 Millionen Menschen arbeitslos gemeldet. Das teilte die Bundesagentur für Arbeit in Nürnberg mit. Im Vergleich zum Juni 71.000 mehr und auch gegenüber Juli 2025 sind es 28.000 mehr. Die Arbeitslosenquote stieg auf 6,4%. Geht das Handy, der Kühlschrank oder die Waschmaschine kaputt, haben wir ab heute das Recht auf Reparatur. Damit setzt Deutschland eine EU-Richtlinie um, die vorsieht, dass Ersatzteile und/oder Reparaturen gratis oder zu angemessenen Preisen angeboten werden müssen. Das Ziel: Elektroschrott vermeiden und Ressourcen schonen. Die Regel gilt nur für neu gekaufte Ware. Waldbrände halten Südeuropa weiter in Atem. Auf Kreta facht starker Wind die Flammen immer wieder neu an. In der Türkei sind mehr als 3.500 Feuerwehrleute im Einsatz bei rund 170 Bränden. Die meisten sind wohl unter Kontrolle. In Frankreich und Spanien entspannt sich die Lage. Dort konnten Zehntausende Menschen wieder in ihre Häuser zurückkehren. Die Hitzewelle schlägt ordentlich zu. Kein Wunder also, dass die Nachfrage nach mobilen Klimageräten boomt. Laut Marktforschung sind im ersten Halbjahr knapp 390.000 in Deutschland verkauft worden, ein Plus von 130%. Die allermeisten Geräte wurden im Juni verkauft, also in der Zeit der ersten großen Hitzewelle.
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0: So, und gleich ein Stück Musik, das sehr wegweisend war und bis heute ohne jeglichen Text auskommt. Musik ohne Worte bei Schwarzwaldradio. Gleich.

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1: In den 77er Jahren steckte Klangerzeugung aus elektronischen Geräten so ziemlich in den Kinderschuhen, aber machte ganz langsam, aber sicher Schule. Kraftwerk, Tangerine Dream. Eben diese ganzen großen Projekte begannen in dieser Zeit los. Ja, und es gab da einen in England, der hatte seine ganz eigene Idee. Richard Anthony Houston, und der hat seinen Anfangsnamen einfach abgekürzt und aus seinen Initialen den Bandnamen gemacht. Die Raw Band. R-A-H. Feierabend und das Ding war fertig. Es kamen im Laufe der Zeit Songs heraus wie Clouds Across the Moon, die ja wirklich richtig toll geworden sind und die man heute auch noch hört. Aber einer, den man ja in vielen Punkten vergessen hat, der war schon sehr wegweisend für die damalige Zeit. 1977, ein Song ohne jeglichen Text, der hat dazu geschlagen. The Crunch von der Raw Band. Und genauso knackig, knusprig ist das Ding bis heute geblieben.

0: und jede Menge anderer Ideen sehr erfolgreich, Will Smith. Das hat er drauf. Aber ganz ehrlich, er ist der Einzige, wenn der bei dem hört es sich wirklich cool an. Ist aber auch der Einzige, bei dem dieser Effekt auftritt. Ne?
1: Ich bin Malu aus Tübingen. Mein Vater hat heute Geburtstag und ich wünsche mir aufgrund dessen das Lied After Laughter Comes Tears von Wendy René. Dankeschön.
0: Das Dankeschön fand ich sehr süß hinten raus. Alles Liebe und Gute zum 48. Geburtstag von Tochter und von uns vom Team. Ja, und wer heute keine Glückwünsche zum Geburtstag kriegt, wie wäre es alternativ mit 100 Schwarzwaldtalern? Das wäre gleich möglich, denn wir spielen eine Runde Reim dich. Wir haben wieder einen Song hier, der sich für ein Gedicht hält. Und wenn ihr uns sagen könnt, auf welchen Song dieses Gedicht hinweist, und das ist dieses Mal auch relativ eindeutig, dann gibt es dafür 100 Schwarzwaldtaler im Austausch gleich nach Wendy René.

0: Wendy Renee, after the laughter comes the tears bei Schwarzwaldradio. Was zu lachen solltet ihr jetzt auch haben und maximal Freudentränen, wenn euch 100 Schwarzwaldtaler so weghauen würden. Emotional würde ich das schon verstehen. Die könnt ihr bekommen. Und zwar sollt ihr uns sagen, welcher Song, das ist wirklich ein ganz, ganz großes Stück Musik, hat sich hinter diesem Vierzeiler, den ihr gleich hört, versteckt. Dafür gibt's 100 Schwarzwaldtaler. Es ist ein Song, der auch eine interessante Geschichte hinter sich hat und das ist der Moment gewesen, da ist ein Satz drin, da war die Rock- und Popmusik zum allerersten Mal wirklich ehrlich und hat die Hosen runtergelassen. Wohl das wahrste Stück, was das Thema betrifft in der Aussage, dass es da gegeben hat. Ich sag's gleich dazu, es ist weder Heinz Erhardt gesucht, noch der Erlkönig. Ich kann es nicht oft genug dazu sagen, weil es geht immer wieder schief. Also, welcher Song versteckt sich denn bitte hinter diesem Vierzeiler? Erstmal hinhören und dann reden wir drüber.
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3: Freiheit, das bedeutet, du hast nichts mehr zu verlieren. Das ist nicht völlig wertlos, bringt aber auch nichts beim Kassieren.
0: Tja, also, was könnte damit gemeint sein? Wenn ihr die Lösung habt, dann anrufen 0800 504 33 33, das ist die Telefonhotline. 0800 504 33 33 oder ihr macht das Ganze per WhatsApp, können wir auch machen. 0173 104 33 33 0173 104 33 33, beides hat eins gemeinsam, kostet nichts. Also, 100 Schwarzwaldtaler gewinnen oder an Erfahrung, falls es die falsche Antwort ist. Aber ich glaube, dieses Mal ist es dann doch sehr, sehr eindeutig. Da kann man, glaube ich, nicht wirklich daneben hauen.

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0: The New Radicals, you get what you give. So wie es in den Wald schallt, schallt's aus der Waldraut wieder raus, auf Deutsch übersetzt. Hammer-Song, superklasse, aber gesucht haben wir einen ganz, ganz anderen. Wir hatten einen Song, der sich für ein Gedicht hält. Und 100 Schwarzwaldtaler gibt's für die richtige Lösung. Ich dachte eigentlich, dass da doch relativ schnell viele auf der richtigen Spur sind. Es kamen aber auch tatsächlich ein paar völlig falsche Ausreißer. Das wäre der Vierzeiler, um den es geht.
1: Freiheit, das bedeutet, du hast nichts mehr zu verlieren. Das ist nicht völlig wertlos, bringt aber auch nichts beim Kassieren.
0: Und dieser Satz auf Englisch bringt eigentlich schon das Ding, also es ist fast 1:1, im Wortlaut auf jeden Fall voll getroffen, den Songtitel. Welcher ist es jetzt? So.

0: Schauen wir mal, ob die Lösung hier stimmt. Wählen wir mal. Heute ist mal jemand aus der WhatsApp-Kategorie dran. Jetzt bin ich mal gespannt, ob das funktioniert. Läuten tut's.
1: Paprika.
0: Was bitte? Was für ein
1: Paprika?
0: Ich brauche keine Paprika. Ich bräuchte. Ach, Hans-Peter. Ich wollte gerade sagen, wieso Paprika? Salat brauchen wir noch für heute Abend. Aber gut, bring ja, auch mit, wenn es passt. Das ist
1: was in Ordnung. Cooler Sprüchemacher zum zweiten Mal in diesem Jahr.
0: Hallo, Hans-Peter. Du hast bei Reinlich eben mitgespielt und hast mir eine sehr interessante Lösung angeboten. Was glaubst du denn, welchen Song wir da suchen?
1: Also, ich bin der Auffassung, das ist von mir und Bobby McGee geschrieben, von dem Kris Kristofferson und eigentlich berühmt geworden durch Janis Joplin.
0: Das ist absolut richtig und auch schon die halbe Story mit dazu erzählt. Kris Kristofferson hat es geschrieben. Janis Joplin hat die Version gesungen, die bekannt wurde, war aber nicht die erste. Kris Kristofferson hat ihn auch erst später aufgenommen. Es war ein anderer, der ihn als allererstes gesungen hat. Weißt du wer?
1: Nee, das weiß ich leider nicht. Ich wusste nur, dass er das geschrieben hat.
0: Am King of the Road, Roger Miller. Der hat die erste Aufnahme abgeliefert.
1: Ah.
0: Ja,
1: cool.
0: Also weiß heute auch keiner mehr, hat vor allem haben die wenigsten Leute gehört, wir ändern das, denn die gibt's jetzt, die Urfassung davon. Aber es war wirklich, also es ist einer der ehrlichsten Songs überhaupt. Freiheit heißt auch nur, du hast nichts mehr zu verlieren. Es ist nicht wertlos, aber dafür kaufen kannst du dir halt auch nichts.
1: Nö.
0: Also, du bleibst kurz dran, du kriegst 100 Schwarz.
1: Ja, vielen Dank.
0: Du bleibst kurz dran für 100 Schwarzwaldtaler und für euch gibt's den Song in der wirklich allerersten Fassung von Roger Miller, dem King of the Road. Danach kam Janis Joplin und danach erst Kris Kristofferson.

0: Lionel Richie Dancing on the Ceiling nach dem ehrlichsten Rock'n'Pop-Song der Musikgeschichte. Me and Bobby McGee.
1: Macht's einmal einen guten Hit, sowas wie Led Zeppelin Boogie With Do. Das passt einfach wunderbar zum Wetter dazu. Und sag einfach ein schönes Wochenende, gell? Also.

0: Habe Ehre.
1: Dankeschön. Also es ist schön, dass auch mal von Led Zeppelin was anderes reinkommt als Whole Lotta Love, Kashmir oder eben auch Stairway to Heaven. Boogie With Stu, das ist auch so eine Nummer, die hatte irgendwie, also am Anfang könnte man fast meinen, das könnte mal irgendwie was Elektronisches werden, ist es aber Gott sei Dank dann doch nie geworden. Und auch auf seine Art ein wirklich toller und zeitloser Song. Hier ist das Ding.

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8: Tja, heute alles drin, was man sich so vorstellen kann. Temperaturen weit auseinander. 20 Grad an der Nord- und Ostseeküste, dafür 39 Grad, fast das Doppelte. Im Süden Deutschlands heute unterwegs, richtig dick. Heute Abend soll es auch mit Gewittern und Wind und Regen nochmal dahergehen. Also bitte passt vorsichtig auf euch auf. Da könnte was kommen auf der anderen Seite. Das Gewitter müsste jetzt nicht sein, aber der Regen, der wäre schon langsam, aber sicher mal wirklich wichtig. Was hätten wir aktuell zu bieten? Mannheim bei der Jamila momentan 32 Grad und Sonne satt. In München das gleiche Spiel, aber 35 Grad. Danke, Christina. Düsseldorf, Wolken gibt es bei 27,8 Grad und bei Tschi. Dann hätten wir anzubieten in Wilhelmshaven in Niedersachsen allerdings einen bedeckten Himmel mit 23 Grad, hat Udo geschickt. Und es soll heute Mittag auch Regen geben, schreibt er. Ja, da ist was dran. Dann Fangschleuse, Berlin-Brandenburg, 29 Grad, leicht bewölkt, hat Uwe gemeldet. In Offenbach in Hessen sind es 32 Grad und bedeckt. Dankeschön, Marcel. Rostock 23 Grad, leicht bewölkt bei der Bärbel. Und ja, am Eingang zum Schwarzwald in Bühl-Fimbuch in Baden-Württemberg 29 Grad bei der Andrea mit Sonne satt. Seid bitte vorsichtig, da ist einiges unterwegs an Wolken heute Nachmittag und das wird sich auch spätestens auf den Abend nochmal entladen. Seht's positiv. Danach könnte man wahrscheinlich mal ganz kurz durchlüften, wenn man nicht atmen würde wie ein Frosch.
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9: Ich bin Stefan Schütz. Verbraucherinnen und Verbraucher haben jetzt das Recht auf Reparatur von Geräten. Das entsprechende Gesetz ist heute in Kraft getreten. Fiona Reinhardt berichtet.
10: Ob Waschmaschinen, Handys oder E-Bikes, wer elektrische Geräte herstellt, ist mit dem neuen Gesetz dazu verpflichtet, die Produkte während der üblichen Lebensdauer zu reparieren, und zwar zu einem angemessenen Preis. Außerdem müssen die Geräte ab jetzt so gebaut werden, dass man sie auch reparieren kann. Vor allem Smartphones wurden ja zuletzt häufig so hergestellt, dass sich der Akku gar nicht austauschen lässt.
9: Innerhalb von 24 Stunden sollen viel mehr Menschen in die spanische Exklave Ceuta gekommen sein als bisher angenommen. Die Behörden sprechen von über 40.000, Medien von 50.000, die sich in der EU ein besseres Leben erhoffen. Die EU-Kommission hat Spanien angeboten,

0: verboten, die Grenzschutzagentur Frontex zu entsenden. Immer häufiger gibt es auf Streaming-Seiten Musik, die per KI erstellt worden ist. Jetzt hat ein Gericht in München ein Urteil gesprochen, das die Rechte von Künstlerinnen und Künstlern stärken soll. Es geht um das US-Unternehmen Suno. Damit können Nutzer ohne Einwilligung der Urheber Lieder erstellen, die dem Original sehr nahe kommen. Das Gericht untersagt das. Suno kann gegen das Urteil vorgehen. Der Trend zum alkoholfreien Bier hält an. Eine YouGov-Umfrage zeigt, beim oder nach dem Sport wird die Variante doppelt so häufig getrunken wie normales Bier. Besonders Jüngere mögen das nach dem Training. Die Branche beklagt dennoch, dass der Verkauf von alkoholfreien Sorten die Brauereien nicht retten könne. Veltins-Chef Kuhl geht davon aus, dass weitere Betriebe aufgeben werden. Gute Nachricht für alle, die eine Ausbildung machen. Die Gehälter für Azubis sind im vergangenen Jahr wieder deutlich stärker gestiegen als die normalen Löhne. Die Hans-Böckler-Stiftung hat 20 Tarifbranchen unter die Lupe genommen. Im Schnitt gab es 6,7% mehr. Und schon im ersten Ausbildungsjahr bekommen die meisten Azubis mittlerweile über 1.000 Euro im Monat.
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3: Und jetzt geht's mit Vollgas und ich mein's wörtlich ab in Richtung Wochenende. Aus Forage, Plastikpatron, Saint-Lan pour moi.

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1: Amore, 31. Juli 1981. Odyssey stehen neu in den Charts. Going Back to My Roots heißt der Song. Luis, Carmen und Lillian Lopez gründen 1968 ein Gesangstrio. Sie nennen sich The Lopez Sisters. Carmen Lopez scheidet irgendwann aus, denn sie entscheidet sich für ein Leben als Hausfrau und Mutter. Luis und Lillian machen aber weiter. Sie treffen auf den Musiker Tony Reynolds. Mit ihm gründen sie eine neue Bandformation. Sie nennen sich Odyssey. 1977 bringen sie ihren ersten Charterfolg raus. Der Song heißt Native New Yorker. In den Jahren darauf folgen auch weitere Hits wie Use It Up and Wear It Out. Mit Going Back to My Roots bringen sie ihren bekanntesten Hit raus. Er erreicht in Deutschland Platz 13 und hält sich insgesamt ganze 26 Wochen lang in den deutschen Singlecharts. In Großbritannien sind sie noch erfolgreicher mit dem Song und erreichen Platz 4 der Singlecharts. In der Schweiz wird der Song sogar zum Nummer 2 Hit.

0: Mit einem ziemlich verwegenen Hüftschwung ins Studio gegroovt, Helmer Litzke zu Desmond Dagger und Israelites. Ja, Helmer, ne? You can get it if you really want.
1: Das sag ich dir, ja.
0: Ah, fantastisch. Ja, also, vielen lieben Dank für dieses wunderbare Gastspiel in dieser Woche. Wir hatten unglaublich viel Spaß diese Woche zusammen.
1: Ja.
0: Du mit den Hörern ja auch. Du hast jetzt noch mal fast 5 Stunden das Vergnügen. Mhm. Einen Musikwunsch müssen wir noch erfüllen. Und der kam aus Leipzig rein. Da hat jemand vorhin, wir hatten ja heute Popcorn für alle, ausgekochtes Schlitzohr, kennst du ja noch. Band

0: Dit Schneemann, Burt Reynolds, ja, Jerry Reed, ja, Sally Field.
1: War nicht so mein Film, aber ja.
0: Der wunderbare Jackie Gleason als Sheriff Justice, wie man als aufrechtgehender Blutdruck durchs Leben gehen kann. Und auch immer diese unterdrückte Wut. Das ist herrlich. Und da gab es eine ähnlich gelagerte Komödie mal. Und den Film kennen, glaube ich, die wenigsten noch mit Clint Eastwood.
1: Ich dachte, du redest ja

0: hatte er die ganze Zeit als sein Haustier mit dabei und da ging auch einiges schief.
1: Musik im Soundtrack vom Hasen hier.
0: Das andere Häschen, das Eddie Häschen, genau. Eddie Rabbit, ja. Richtig. Und der Song hieß auch wie der Film im englischen Original. Bei uns, Mann aus San Fernando, Originaltitel war Every Which Way But Loose. Und also egal wie, Hauptsache weg. Und
1: da muss man erstmal drauf kommen.
0: Also ist eine tolle Komödie, nur wie gesagt, man
1: aber
0: findet den
1: ja
0: kaum noch.
1: Hörer aus, ne? Leipzig, ja?
0: Ja, und der hat sich den Song gewünscht dazu.
1: Ah, das ist die Messestadt. Der hat viel internationale Begegnungen gehabt und dann hat er wahrscheinlich mit denen auch darüber geredet.
0: Oder ist im Rahmen der DVD-Börse, da ist ja eine der größten, habe ich mir sagen lassen, auf den Streifen gestoßen. Den gibt es nämlich tatsächlich auf VHS und DVD, das war's dann aber. Wird, glaube ich, auch nicht mehr hergestellt. Egal. Lassen wir den Film Film sein, wir sind ja beim Radio vermalefitzt. Jetzt gibt's den Song dazu, Eddie Rabbit, Every Which Way But Loose. Eine der wenigen Clint Eastwood-Komödien, die es hier gab und... Helmer Litzke hat auch schon unglaublich viel Spaß und Groove dabei. Ich wünsche euch ein schönes Wochenende mit ihm.
1: Zum Wohl.
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19: Und dazu die passende Musik und immer ein kühles Getränk in der Nähe. Slantje oder Prost. Cheers.
20: Prost. Ja, zum Wohl.

0: Der Don persönlich, der Don Henley und the Boys of Summer, wie sagt der Charlie gerade, der das Studio, die Redaktion verlassen hat in Richtung Wochenende. Das ist für ihn der schönste Sommer-Pop-Song, den es gibt. Don Henley, the Boys of Summer. Aber ich würde niemals die Mädels vergessen. Also, hallo Mädels, Nancy, Martina, Gabi, hallo.
1: Aber sowas von.
0: Ihr freut euch doch auch, genau. Und da wir ja ein kühles Getränk immer bei uns haben, ne, zum Wohl nochmal.
2: Ja, zum Wohl.
0: Um Trinksprüche dieser lockeren Art geht es auch in wenigen Minuten, weil mich eine Hörerin auf die Idee gebracht hat. Aber was braucht man? Passende Musik, genau, aus der Jukebox bei Schwarzwaldradio von den 60ern bis ran an die 2000er. Und ich habe jetzt ein Stück ausgesucht, das stammt aus dem Jahr 83. Also diese Live-Version, Mädels und Jungs im Sommer. Wir singen ja gerne mit, nachdem wir einen Schluck getrunken haben. Ne? Ob das jetzt Wasser ist oder Bier oder ein Glas Rotwein, alles zu seiner Zeit. Aber Musik und ein hübsches Getränk macht unser Leben insgesamt ein bisschen angenehmer. Vor allen Dingen bei diesem Stück. Und Musik wirkt dann am besten, wenn man auch mitsingt. Also 3 von 5 machen es garantiert, wenn die Band passt. Und ich glaube, Manfred ist da gut aufgehoben bei uns.

0: und tausende Menschen glücklich gemacht. Sowohl Bruce Springsteen bei seinen Live-Konzerten oder auch die Manfred Mann's Earthband, die wir vorhin gehört haben, live in Budapest. Das ganze Album, wenn das noch jemand im Schrank hat, ist fantastisch. Wobei nicht alles aus Budapest stammt. Wir haben da auch Teile reingemixt, die in London gemacht worden. Aber egal, Davis on the Road Again. Ich glaube, das war so eine Version, die hört man jetzt auch nicht alle Tage. Davis on the Road Again. So, was hört man auch nicht alle Tage? Dass wir zum Trinken animieren. Aber das muss jetzt kein Alkohol sein. Ne? Zum Wohl bei den Temperaturen nochmal.
1: Ja, zum Wohl.
0: Zum Wohl. Beste Musik wird es dazu geben. Und das hat jetzt einen Sinn. Vor ein paar Tagen, ich glaube vor 2-3 Tagen, eine Hörerin aus Bergisch Gladbach hat sich bei mir gemeldet und hat Folgendes gesagt.
2: Hallo ins Studio und an alle Zuhörer von Schwarzwaldradio. Gerade wurde darüber berichtet, über den Rotwein und wie wichtig die Musik fürs Leben ist. Und da kam mir die Idee, vielleicht ist das ja mal eine nette Initiative, mal zu lernen, welche Trinksprüche es auf der ganzen Welt gibt. Wir alle kennen Nastorvie und Cheers und ich weiß nicht was noch alles, aber wie sagt man das zum Beispiel in China? Keine Ahnung. Oder in Indien. Ich würde den Aufschlag machen, den ersten, und würde euch erzählen, dass man in Israel auf das Leben anstößt und sagt, L'chaim, auf das Leben, zum Leben. Ja. Liebe Grüße.
0: Dankeschön, das ist eine schöne Idee und ich habe mir dann mal die Mühe gemacht, habe mich ein bisschen gekümmert, das ist jetzt keine große Mühe, das habe ich gern gemacht. In China, liebe Petra, das Ganbei, also das heißt auf Deutsch so viel wie auf Ex, Ganbei. Aber ich habe mal ein paar Kollegen genommen, die ein paar Länder zusammengefasst haben von Leuten, die uns auch geschrieben haben. So haben wir die Länder und tatsächlich hin und wieder hört auch mal ein Finne zu, Kippis, glaube ich, heißt es, oder wie, sagen wir, Elias, Flo, Yassi, Yvonne.
3: Slantje, das ist schottisch und irisch.
4: Slantje. Salut, y amor y tiempo para disfrutarlo. Das war Spanisch.
5: Şerefe ist türkisch.
6: Kanpai, das ist japanisch.
3: Kippis, das ist finnisch.
4: Der Klassiker natürlich, Santi, französisch.
6: Ja. Y que hola, das ist hawaiianisch.
3: Cheers. Das ist natürlich Englisch.
4: Kippis, das ist Finnisch hoffentlich.
6: Ja. L'chaim, das ist Hebräisch.
3: Ganbei, das ist Chinesisch.
4: China. An alle Inder da draußen, Salamat Sampurna.
0: Möge alles zum Besten stehen. Die indische Übersetzung Salamat Sampurna. Ich bedanke mich herzlich für diese Idee und begrüße alle Herren Länder. Auch die Niederlande.

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11: Ich musste gerade lachen, die Sonja, ich verrate ja wegen Datenschutz nicht die E-Mail-Adresse, aber die beginnt mit Kekskrümel. Sonja aus Höchstadt in Bayern, Kekskrümel, 34 Grad, es hat sich eingewölkt, da kommt noch ein bisschen Regen und eventuell auch Gewitter. Sonne, immer noch in Thüringen, in Jena, Andreas schreibt von 30 Grad. Berlin, Grünau, 25, Sonne und Wolken wechseln sich.

0: ab über Kirsten. Brigitte schreibt aus Reutlingen-Betzingen, 35 Grad, locker bewölkt. Und Grüße gehen auch nach Terfens in Tirol, 37 Grad. Einen schönen Urlaub, Gabi. Und Dankeschön. 15 Uhr und eine Minute.
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2: Ich bin Stefan Schütz. Wer in einem Betrieb mit Tarifvertrag lernt, verdient deutlich mehr als noch vor ein paar Jahren. Im Schnitt sind die Ausbildungsvergütungen 2025 im Schnitt um fast 7% gestiegen, Claudia Wächter berichtet.
3: Für die meisten bedeutet das, schon im ersten Lehrjahr gibt's mehr als 1.000 Euro pro Monat. Azubis sollen möglichst auf eigenen Beinen stehen, heißt das Ziel der Gewerkschafter. Aber es gibt auch große Unterschiede. Gut verdienen Azubis zum Beispiel im öffentlichen Dienst, in der Pflege, aber auch in der Baubranche. Im Friseurhandwerk dagegen gibt's deutlich weniger.
2: Wer Waschmaschine, Kühlschrank, TV oder Handy lieber reparieren statt wegwerfen möchte, findet jetzt Hilfe. Die neue Webseite reparieren-statt-wegwerfen.de vermittelt direkt passende Werkstätten in der Nähe. Hintergrund ist das neue Recht auf Reparatur. Laut einer Studie haben zwar 44% der Verbraucherinnen und Verbraucher davon gehört, die genauen Regeln kennen aber die wenigsten. Das Landgericht München hat den KI-Musikgenerator Suno zur Unterlassung, Auskunft und Schadenersatz verurteilt. Geklagt wurde gegen das US-Unternehmen, weil es geschützte Lieder ohne Erlaubnis zum Training seiner KI genutzt hat. Das Gericht sah darin klare Urheberrechtsverstöße. Verhandelt wurde nur über 6 Lieder, das Urteil dürfte aber weit darüber hinaus wirken. Suno prüft eine Berufung. 2 Jahre gibt es das Selbstbestimmungsgesetz jetzt und über 28.000 Menschen in Deutschland haben seitdem ihren Geschlechtseintrag und Vornamen geändert. Die Queer-Beauftragte der Regierung Koch zieht eine positive Bilanz. Für viele sei damit endlich ein selbstbestimmtes Leben möglich. Das größte Volksfest der Welt, das Münchner Oktoberfest, soll sicherer werden. Das Festgelände wird mit KI-Kameras gegen Überfüllung ausgerüstet, um gefährliche Menschenansammlungen frühzeitig zu erkennen und Alarm zu schlagen. Grund ist ein Vorfall im vergangenen Jahr. An einem Samstag war es vor den Festzeiten so voll, dass Tausende weder vor noch zurück konnten. Das Oktoberfest beginnt in 50 Tagen.
0: Schon wieder Oktoberfest in 50 Tagen, wie die Zeit vergeht. Ne? Ich merke das ja auch in so einer Woche. Ruckzuck ist sie vorbei. Astrid, eine unserer Hörerinnen in Duisburg, Sweet Sensation, Sad Sweet Dreamer. Sie träumt sich in Richtung Wochenende, hat sie mir vorhin geschrieben. Und es wäre schön, wenn ich den Titel spielen könnte, habe ich ja gerne gemacht. Dann ist es mal Zeit für einen weiteren Musikwunsch. Thorsten aus Nordsachsen schreibt, hi Helmer. Nun ist die Woche auch schon wieder rum vorbei. Wie wäre es denn, wenn du mir noch einen 90er-Hit spielen würdest, bevor ich hier die heiligen Hallen verlasse, zumindest für eine Woche? Schönes Wochenende, ruhige Woche, nächste ohne deine Stammhörer. Ja, das stimmt, das fehlt mir dann auch. Aber so eine Woche frei ist ja auch nicht das Schlechteste. 90er-Hit für ihn. Ich bin Helmer Litzke und Jungs, stellt euch mal vor, wer seid ihr?
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Sie hatten mehrere Hits seinerzeit. The Brand New Heavies mit Dream und Dreamer. Warum nicht? 12 Minuten nach 3. Warum nicht, wenn man mit Musik Leuten etwas Besseres geben kann, damit sie gut drauf sind? Sie glauben ja gar nicht, was so in... Wenn ich jetzt mal erzählen würde, Musikwünsche, also... Was habe ich mir notiert? Left on my own devices, Bette Davis, Straight Ahead. Das ist ein Song von Kool & The Gang, das freut mich besonders. Simon hat mich in einer WhatsApp-Nachricht gefragt, ob ich mich noch an die 80er-Band Dynasty erinnern kann. Das ist selbstverständlich. Stroking fällt mir da spontan ein. Also all das versuche ich an diesem Nachmittag, wie jeden Nachmittag, aneinander zu reihen, sodass ein fluffiger Musikteppich entsteht. Und das auch mit Ihrer Hilfe. Der Freddy zum Beispiel aus Karlsruhe hat mich auf die Idee gebracht, weil er sich das wünscht. Ein Song von T-Rex zu spielen, wo man anfangs gar nicht denkt, sind das T-Rex? Also völlig untypisch, aber deshalb nicht schlechter. T-Rex werden wir gleich hören. Mit Life's a Gas. Und dann würde ich noch jemanden eine Bitte erfüllen, der vor 46 Jahren, so lange ist das schon wieder her, damals von seinem Papa eine Kassette bekommen hat, 1980, aufgenommen vom Papa. Er war damals 5 Jahre und er hat das Lied geliebt. Damals wie heute hat das Lied aber sonst nicht mehr gehört. Die Kassette hat er zwar noch, wenn er einen Kassettenrekorder hat, kann er es abspielen, aber wäre schön, wenn Schwarzwaldradio das mal rauslassen würde. Und er meint einen Song von den Wings. Paul McCartney, Wings, ne? Und das Stück heißt Old Siam Sir. Gleich nach T-Rex.

79 veröffentlicht, 1980 der Papa vom André auf Kassette und heute wieder gehört bei Schwarzwaldradio am 31. Juli.

Die Mexikaner singen von Hafen, von Wasser, von Meer, von Freihaben und von einem Kaltgetränk. Zum Wohl oder Salut, wie der spanisch sprechende Mensch sagt. Kurz vor 4:15:26 gibt's Kiss.

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6: Und der Patrick aus Lemgo hat einen schönen Musikwunsch und der hat mich auf eine Idee gebracht. Aber vorher wollen wir mal die Trinksprüche vervollständigen. Wir hatten ja heute schon einige weltweit.
7: Hallo lieber Helmer, liebes Schwarzwaldradio-Team und alle Schwarzwaldradio-Hörer da draußen. Hier ist der Aki aus Ostfildern-Nellingen. Hallochen. Ich hätte noch eine Ergänzung zu euren internationalen Trinksprüchen, falls es nicht schon vorkam oder erwähnt wurde. Ich habe das Radio vorhin erst eingeschaltet. Und zwar natürlich Yamas, Yasas oder Stini Yamas oder Stini Yasas. Wahrscheinlich kennt ihr es, habt das oft auch schon gehört und ist auch im Sommer, vor allem bei Besuchen im Urlaub, sehr beliebt in Südeuropa.
6: Das habe ich auch öfters gemacht, als ich noch in Kreta Urlaub gemacht habe oder in Athen war. Griechische Sprache, ja, die hatten wir vorhin nicht dabei. Herzlichen Dank und genieße weiterhin Schwarzwaldradio. Das Schöne an Live-Sendungen ist ja, man geht hier ins Studio und man weiß ja nicht, was passiert. Ich konnte ja nicht wissen, dass sich Patrick aus Lemgo, derzeit in Lemgo schreibt, ein Lied wünscht, dass das eine offizielle B-Seite war. Ja, das war eine B-Seite und zwar von einem ganz berühmten Lied von Laidback, von Sunshine Reggae. Und das kuriose Laidback, ja, die B-Seite, die war in den USA viel erfolgreicher als der Sunshine Reggae in Europa. White Horse, die B-Seite von Sunshine Reggae. Die spiele ich jetzt gleich für Patrick. Danke für deine WhatsApp-Nachricht. Sollten Sie auch eine schreiben wollen, bitte 0173 104 33 33. Ich behaupte jetzt mal so raus aus dem Bauch heraus, ich habe eine Lieblings-B-Seite von Depeche Mode. Und zwar ist es die B-Seite von Behind the Wheel. Und die spiele ich gleich im Anschluss an die White Horse.

Eine meiner Lieblings-B-Seiten so ganz am Rande, das war die B-Seite von Behind the Wheel von Depeche Mode. Machen die richtig gut. Diesen Klassiker, der ist ja 100 Jahre alt. Also das war ja weit vor 1950, glaube ich. Nat King Cole hat ihn, wenn ich nicht irre, als erster gesungen, diesen Titel von der legendären Route 66 vom Osten der USA. Chicago ist das die Ecke bis Santa Monica am Pazifischen Ozean. Das ist dann vom Osten nach Westen, wenn man es mal gefahren ist. Ich war noch nie da, aber das sind knapp 4000 Kilometer, habe ich mir irgendwie gemerkt. So, dann habe ich mir gemerkt, dass Brigitte aus Freyung-Grafenau in Niederbayern geschrieben hat und mich gebeten, einen schönen Feierabend bei 33 Grad im Schatten, Grüße nach Niederbayern, ob ich denn Zeit und Platz für Hot Chocolate hätte. Ein bisschen Kakao und I'll put you together again.

0: manche Geschichten mögen traurig daherkommen, aber Al Green muss nicht traurig sein. Tired of Being Alone, ein super Stück Musik aus der Jukebox bei Schwarzwald Radio von den 60s bis ran an die 2000er. Und der Björn wird sich jetzt gleich freuen. Björn wollte teilnehmen bei den Trinksprüchen weltweit und Ungarn hat man auch noch nicht.
1: Einen wunderschönen guten Tag. Ein Trinkspruch in Ungarn ist Ecke, Schecke, Tre. Ich weiß zwar nicht, was das ist, aber... Es klingt gut und es hat immer geschmeckt, wenn wir dazu getrunken haben. Ecke, Schecke, Dreh.
0: Ecke, Schecke, Dreh. Dann lass es dir mal gut gehen. Und das ist ein schöner Zufall, das konnte ja der Björn nicht wissen. Ecke, Schecke, Dreh. Das ist ungarisch. Es wird zwar nicht ungarisch, aber die Band kommt aus Ungarn. Heute im sogenannten Deutschen Eck um kurz nach vier. Das dauert ja nicht mehr so lange. Ein Lied von Omega.

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7: Das ist schön, aber es wird wechselhafter für den Nachmittag. Sind hier und da noch Gewitter vorhergesagt. Sie kennen Ihre App, sehr heißer Tag heute. Dann gibt's auch mal Blitz und Donner, nicht nur in Offenburg. Wir haben so 35, 36 Grad heute noch um kurz vor vier. Michaela schreibt aus Helbra 31 Grad. In Duisburg sind es 28 beim Herbert, auch da eine wechselnde Bewölkung. Tommy schreibt aus Rimpa in Bayern 35 Grad, Sonne und Wolken im Wechsel. Dann haben wir Zappendorf, das ist Sachsen-Anhalt, oder? Es zieht leicht zu, schreibt der Mario. Es sind 31 Grad und in Traunwalchen, in Chiemgau, 33 Grad in Bayern. Dankeschön, Anton. Noch scheint da die Sonne. Wir haben 16 Uhr.
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8: Ich bin Stefan Schütz. Mindestens 34 Migranten sind beim Versuch, aus Marokko in die spanische Exklave Ceuta zu gelangen, ums Leben gekommen. Dort kamen jüngst rund 60.000 Menschen an. Die meisten von ihnen kamen überwiegend schwimmend ans Ziel. Inzwischen seien rund 25.000 von ihnen wieder nach Marokko zurückgekehrt. Die Zahl der Arbeitslosen ist im Juli im Vergleich zum Vormonat um 71.000 gestiegen und liegt damit jetzt knapp über der 3-Millionen-Marke. Die Zahl liegt auch leicht über dem Vorjahresmonat, Oliver Urbanke berichtet.
9: Viele Unternehmen gehen in die Sommerpause, stellen oft erst danach wieder neu ein. Gleichzeitig gehen Ausbildungen zu Ende und Schülerinnen und Schüler suchen erst noch nach ihrem Abschluss nach der passenden Stelle. Die gute Nachricht, auch wenn es rund 28.000 Arbeitslose mehr gibt als im Vorjahresmonat, spricht das IFO-Institut davon, dass sich der Arbeitsmarkt gerade etwas stabilisiert.
8: Waldbrände halten Südeuropa weiter in Atem. Auf Kreta facht starker Wind die Flammen immer wieder neu an. In der Türkei sind mehr als 3.500 Feuerwehrleute im Einsatz bei rund 170 Bränden. Die meisten sind wohl unter Kontrolle. In Frankreich und Spanien entspannt sich die Lage. Dort konnten Zehntausende Menschen wieder in ihre Häuser zurückkehren. Der Deutsche Gewerkschaftsbund macht Druck beim Thema Hitzeschutz am Arbeitsplatz. DGB-Chefin Fahimi sagte der Rheinischen Post, die Regierung müsse jetzt tätig werden. Mehr Hitzetage bedeuten mehr gesundheitliche Belastung und hohe Unfallgefahr, besonders für Leute, die draußen oder unter Zeitdruck arbeiten. Sie nannte zum Beispiel Pflegekräfte, Paketboten oder Einsatzkräfte. Lidl ruft in 10 Bundesländern seine Dulano-Delikatesse-Edelsalami-Rind zurück. Grund ist Bakterienbefall, der Durchfall auslösen kann. Betroffen sind die 100-Gramm-Packungen mit Mindesthaltbarkeitsdatum 10.8. und dem Identitätskennzeichen DEEV42. Wer die Salami zu Hause hat, sollte sie nicht essen und kann sie im Markt zurückgeben. Das Geld gibt's auch ohne Kassenbon zurück.
7: Oh. Am Freitagnachmittag, inzwischen haben wir es kurz nach vier, in wenigen Minuten auch heute, das sogenannte Deutscher Eck, wo zwei deutsch gesungene Songs hintereinander hineinfließen, so wie das deutsche Eck in Koblenz, ne? Mosel und Rand. Sie wissen ja Bescheid. Deshalb machen wir das, weil wir nicht wollen, dass Lieder von vor 20, 30 Jahren oder noch älter, manchmal ein bisschen jünger, in Vergessenheit geraten. Ne? Und in Vergessenheit gerät ja wirklich der ein oder andere Song. Wir sind dafür bekannt, Oldies neu zu entdecken. Und ich weiß genau, wie das bei Ihnen ist, wenn ich die ganzen WhatsApp-Nachrichten lese hier. Da könnte man jetzt der Meinung sein, er sitzt früh auf der Bett. Man sitzt ja manchmal auf der Bettkante und fragt, passt das?
10: Oder? Man sitzt auf der Bettkante und überlegt, passt das heute?
7: Ja, und ich glaube, er hat auch auf der Bettkante gesessen und sagt:
11: Wie wär's denn mit Cici Catch, der kleinen Schwester von Cici Top?
7: Das hat er sich auf der Bettkante heute früh einfallen lassen. Der Hörer, Cici Catch, Caroline, die hat heute Geburtstag. Das stimmt ja. Deshalb kommt er wahrscheinlich drauf. Happy Birthday allen, die heute etwas zu feiern haben.

Die legendären Eagles aus den 70er Jahren in the City. Und das passt wirklich gut, weil Sandra ist wahrscheinlich in Begleitung von Rugensee bei Schwerin unterwegs in die City von Leipzig. Da gibt's die Modemesse und wir würden uns freuen, während der Fahrt diesen Titel zu hören. Liebe Grüße, Sandra. Ja, Dirk ist auch mit dabei. Ja, wunderschön. So, Sandra und Dirk, ich weiß nicht, wie alt ihr seid, vielleicht habt ihr früher auch mal Urlaub gemacht.

0: gemacht am Balaton in Ungarn. Ist alles schon eine Weile her bei dem Lied, das jetzt gleich kommen wird. Es war eine fünfköpfige Rockband aus Ungarn, die bis zum Jahre 2020 in fast unveränderter Besetzung zusammen war. Drei haben das tatsächlich all die Jahre durchgehalten von dieser Band. Dann haben sie ihre musikalische Karriere beendet. Ein unvergessener Song heißt, und jetzt wird es schwierig, also auf Deutsch Perlen im Haar. Und wie heißt es ungarisch gleich wieder?
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0: Ah ja, Jüntjahulein.
2: Jüntjahulein.
0: Genau, im deutschen Eck heute als Erinnerung an vergangene Zeiten. Omega und Perlen im Haar. Und danach kommt der Clown.

0: Genau so habe ich das als Kind erlebt. Und wir waren schließlich alle mal Kinder, ne? So schön zusammengefasst musikalisch. Aus dem Jahr 1980. Neumis Rockzirkus, der Clown, der Neumi, ist der Hans-Joachim Neumann. Der war übrigens, bevor er das gemacht hat, mit so einer Mischung Rockmusik, Zirkus und Kabarett, war der Sänger von Karat. Bis 77. Ich glaube, da musste er zur Armee und dann brauchten die einen anderen Sänger Karat. Und dann kam Herbert Dreilich. Und der blieb dann auch. Kabarett von den Herren Oleak, Schweder, Schirmacher, Politz und Neumi. Und weil der ein oder andere geschrieben hat, als wir Omega gehört haben, ich kann es nicht ungarisch, also die Perlen im Haar. Völlig richtig. Die Scorpions haben dieses Lied auch gesungen, aber viel später. Omega Original 1969, 95 kam dann White Dove von den Scorpions. Darauf kann man mal anstoßen, glaube ich. Danke an Omega.
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0: Ah ja.
1: Es klingt gut und es hat immer geschmeckt, wenn wir dazu getrunken haben.
0: Ecke, Schecke, Trä. Jetzt gibt's ein Liedchen von Christel, die sich auch mal was wünschen wollte. Endlich mal ein Song von Brian May und nicht von Freddy, schreibt sie. Liebe Grüße ins Auto. Sie fahren Richtung Worms.

0: Der Bernd ist glücklich, ich bin glücklich, viele andere sind auch glücklich, sie endlich wieder mal gehört zu haben. Die Waterboys. Und wo gehört?
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0: Genau.
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0: Und sollen Sie sich fragen, was macht ihr eigentlich zwischen der Musik, wenn die läuft? Ich kümmere mich um eine WhatsApp-Nachricht nach der anderen. Und da taucht immer wieder auf der Mann, der auf der Bettkante heute Morgen überlegt hat, was er gern hören möchte.
15: Wie wär's denn mit Cici Catch, der kleinen Schwester von Cici Top?
0: Gute Idee, ja. Eine gute Idee, aber nee. Er schreibt, die große Schwester wäre mir viel, viel lieber. Dankeschön, Klaus Schubert. In Erbstedt, La Grange.
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0: Wir spielen sie schon bis zum Ende, wenn wir sie spielen. Def Leppard, Animal. Also für die Rockfraktion war das jetzt nicht das Schlechteste mit ZZ Top. Große Schwester, großer Bruder von der kleinen ZZ Cat. Das ist schon ein Ding. ZZ Cat hat heute Geburtstag. Deshalb meldet sich der Hörer, der heute Morgen auf der Bettkante beim Aufwachen gedacht hat, was kann ich mir wünschen? ZZ Cat. Caroline heißt sie. Ja, Happy Birthday. Ich weiß nicht, ob sie uns zuhört. Ich glaube, die wohnt immer noch im Saarland, aber kann auch sein, dass sie umgezogen ist. So, jetzt geht's weiter im Text hier bei den vielen WhatsApp-Nachrichten. Ihr seid verrückt, aber im Positiven. Dankeschön.
1: Hallo Helme, die Tamara aus Heilbach. Ich sitze hier wieder mal im Garten, genieße deine Sendung, freue mich über deine Moderation und wünsche mir jetzt nochmal ein Lied zum Abschluss dieser Woche. Everybody Dance von Chic. Ich danke dir auch für die tolle Sendung und wünsche dir ein schönes Wochenende. Allen anderen natürlich auch.
0: Tschüss. Dankeschön.

0: 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Dankeschön, Gruß aus der Hauptstadt.
1: Bei der Hitze, man merkt es ihm an. Aber wenn Musik aufbaut, dann ist das genau in meinem Sinne. Nach dem Brothers Johnson eine ganz große. Der Sang ist Kunst. Aretha Franklin.

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5: Bettina hat sich gemeldet aus Ettenheim in Baden-Württemberg. Locker bewölkt und immer noch 33 Grad. Um kurz vor 5 am Nachmittag. Ulrich schreibt aus Walsrode in Niedersachsen 27 Grad, locker bewölkt. Kathi aus Waltershausen in Thüringen 31. Armin aus Germering, das liegt in Bayern, 36 Grad. Es dauert eine Weile, bis es mal runtergeht. Düsseldorf meldet 29. Der Lukas ist knapp unter der 30er-Marke. Und Konstantin in Markleberg 31 Grad. Sauschwül im Dachgeschoss vor allen Dingen. Wünscht uns trotzdem einen schönen Feierabend. Und wundere dich nicht, wenn es noch ein bisschen regnet und Blitz und donnert. 17 Uhr wird's gleich.
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6: Ich bin Stefan Schütz. Mehr als 30 Menschen sind bei dem Versuch gestorben, von Marokko in die spanische Exklave Ceuta zu gelangen. Rund 60.000 Menschen sind jüngst innerhalb von wenigen Tagen dort angekommen. Christoph Meyer berichtet.
7: Es waren chaotische Bilder, die aus Ceuta in die Welt getragen wurden. Viele der Migranten erreichten die spanische Exklave über das Meer und drängten sich an der Küste. In anderen EU-Staaten löste der Andrang große Besorgnis aus. Italiens Ministerpräsidentin Giorgia Meloni forderte gar einen Ausschluss Spaniens aus dem Schengen-Raum. Zuspruch erhielt sie aus Schweden und Finnland.
6: Wer Waschmaschine, Kühlschrank, TV oder Handy lieber reparieren statt wegwerfen möchte, findet jetzt Hilfe. Die neue Webseite reparieren-statt-wegwerfen.de vermittelt direkt passende Werkstätten in der Nähe. Hintergrund ist das neue Recht auf Reparatur. Laut einer Studie haben zwar 44% der Verbraucherinnen und Verbraucher davon gehört, die genauen Regeln kennen aber die wenigsten. Einfach eine Beschreibung eingeben und die KI produziert einen Song dazu. Das bietet das Unternehmen Suno an. Vor dem Landgericht München musste es jetzt eine deutliche Niederlage einstecken. Das Gericht hat Suno verboten, geschützte Lieder ohne Genehmigung zu benutzen. Das KI-Modell war mit bekannten Songs wie Atemlos, Daddy Cool und Mambo No. 5 trainiert worden und gab sie bei Tests erkennbar wieder. Die Hackerattacke eines KI-Modells des ChatGPT-Entwicklers OpenAI hat vor einer Weile für viel Aufsehen gesorgt. Einen ähnlichen Fall hat jetzt Konkurrent Anthropic eingeräumt. In Testläufen sei eine KI ungeplant in Computersysteme von 3 Unternehmen eingedrungen. Allerdings war der Weg zum Internet wegen eines Missverständnisses immer frei. Wir trinken immer mehr alkoholfreies Bier und zwar zu verschiedenen Anlässen. Laut einer YouGov-Umfrage hat das vor allem gesundheitliche Gründe. Demnach wird alkoholfreies Bier gerne nach dem Sport konsumiert, doppelt so oft wie Bier mit Umdrehungen. Am beliebtesten ist alkoholfreies Bier nach dem Sport bei der jüngeren Generation.
5: Na dann auf euer Wohl.
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5: Um kurz nach 5 einen schönen Feierabend für die, die jetzt einen haben. Für andere weiterhin gute Fahrt.

Auch das ruft eine Menge Erinnerungen hervor. Die Disco-Zeit, die haben wir doch alle erlebt in den 80er Jahren, oder? Raff, der italienische. Und es gibt ja auch Italo-Disco, die man jetzt gar nicht so kennt. Wie wäre es denn zum Beispiel mit Mozart? Das wäre der Richtige. Wolfgang Amadeus. Aber meines Wissens nach hat er zwar diese kleine Nachtmusik komponiert, aber keine Italo-Disco gemacht. Aber Mozart mit 2Z schon.

Mozart, und zwar der mit den zwei Z. Italo-Disco in den besten Tönen, ja. Es muss ja nicht immer Italo-Disco sein, wo man das rauf und runter jede Zeile mitsingen kann. Es gibt welche, die

0: man inzwischen vergessen. Also nicht alle. Herbert lese ich gerade oder Sibylle vorhin. Die haben sich daran erinnert mit fetten Smileys. So, gleich kommt eine Musik für Markus in Füssen. Der liegt am Wasser. Der Forgensee, oder? Der liegt am Forgensee und lässt sich's gut gehen. Am Freitag haben wir da mit seinen Kumpels ein Foto geschickt und er wünscht sich eine sehr entspannte Musik von Roxy Music. Würde ich jetzt auch gleich spielen, aber vorher würde ich Petra gerne zu Wort kommen lassen aus Selsingen bei Rothenburg an der Wümme.
1: Hallo Helma, hier sind Petra und Uli aus Selsingen. Wir sitzen auf der Terrasse und lauschen deiner wunderbaren Sendung. Mhm. Ganz, ganz toll heute wieder. Was hältst du von Hevia mit Bucindriel? Das wünschen wir uns heute von dir zum Wochenende. Wäre schön, wenn du das spielst. Ganz liebe Grüße.
0: Das mache ich. Und wegen der Vorfreude, geduldet euch bitte noch 4 Minuten. Dann kommt der historische Dudelsackspieler mit seinem Bucindriel. Der Mann heißt nachher Hevia.

0: Ich weiß es nicht genau, aber ich glaube, in Rio haben die immer so ein Wetter wie wir gerade in diesen Tagen, um nicht zu sagen in diesen Wochen. Also Schnee zum Beispiel gibt es in Rio, glaube ich, kaum, oder? Ich weiß es jetzt auch nicht. 6 Minuten noch, dann wird es 17:30. 17:24 steht gleich auf der Uhr. Ich bin immer noch bei dem Sortieren. Der eine oder andere, wenn er Musikwunsch hatte, der muss ein bisschen warten. Da bitte ich um Verständnis. Es sind einfach zu viele, ne? Und manchmal braucht man auch eine Weile, um Menschen mit Musik glücklich zu machen. Ihn zum Beispiel.
1: Hallo, hier ist der Gerhard. Ich frage euch an, ob ihr mir den Song spielen könnt von Sam, The Shame and the Pharaohs namens Bully Bully, das Leben einer Katze beschreibt. Das wäre schön, wenn er das bringt, freue ich mich drauf. Übrigens holt das dann bei lahmen Tanzveranstaltungen fast alle auf die Bühne. Bye-bye.
0: War das so, ja? Weiß ich gar nicht mehr. Ich gucke mal, ob ich Sam the Shave im Archiv finde. Vorher wird's italienisch. Passend zu diesem Wetter. Vasco Rossi. Splendida giornata.

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0: Das war wieder mal der beste Beweis, dass ich auch ein Herz für die Rocker-Fraktion habe heute. Kiss haben wir gehört, Def Leppard, The Who und wer war vorher? Deep Purple. Also da kann man dann nicht meckern. 20 Minuten vor 6 inzwischen, die Zeit rennt weiter, sie rennt einfach weiter und der Ilja wartet schon lange, dass er auch mal sprechen kann. Welcher Ilja? Ach, Ilja Richter.
1: Meine Damen und Herren, aus Amerika kommt der Sänger Lobo und er singt jetzt für uns seinen Welterfolg von gestern, Me and You and a Dog Named Boo. Lobo!
0: Und er singt im Speziellen für Michaela. Sie wollte das für ihr Haustier. Wir machen alles möglich, wirklich. Ob Hund oder Katze, also Freunde der gepflegten Musik. Bitteschön.

0: Jermaine Stewart, auch der holt automatische Erinnerungen vor. Es gibt ja so Songs, man kann das immer wieder erzählen, diese Geschichte. Man hört ein Lied, egal welches jetzt, und da läuft automatisch so ein Film ab. Ne? Bei Gabi in Siegburg war das bei Wulli Bulli.
1: Hallo Helma, ich muss gerade so lachen. Das Lied, was gerade läuft, Wulli Bulli, wollte ich mir immer mal wünschen. Und jetzt kommt's in deiner Sendung. Na siehst du, bin ich dafür entschädigt worden, dass das andere Lied heute nicht ging. Danke und schöne Sendung heute. Tschüss.
0: Sie, das ist ein entsprechender, das habe ich jetzt vergessen gehabt, das ist ein entsprechender Beweis dafür, dass ich manchen tatsächlich frei, wie ich bin, antwortet, wird aus rein zeitlichen Gründen nichts mehr. Ich habe jetzt noch über 30 ungelesene WhatsApp-Nachrichten. Ich sage das nur deshalb, dass Sie ein bisschen Verständnis haben, dass nicht tatsächlich alles auf einmal geht. Und dann habe ich hier Alexandra vor mir. Ich weiß nicht, was sie sagt, aber das dauert 50 Sekunden. Also knapp eine Minute. Das werde ich mir dann in Ruhe anhören. Und dann schreibt der Matthias hier aus, nee, das muss ich auch in Ruhe lesen. Also weiter im Text.

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9: Lese ich irgendwo was von Gewittern aktuell? Nee, die letzte Wettermeldung kam vor genau anderthalb Minuten.

0: Matthias aus Vordorf in Niedersachsen, 27 Grad, wechselnde Bewölkung. Nicole schreibt das für eine Costa Brava, 40 Grad. Ja, was wär's da auch zur Costa Brava? Bleib doch in Deutschland. Besuch den Schwarzwald, Nicole, 40 Grad. Manuela in Bad Pyrmont, 27 Grad, wünsche einen schönen Abend, danke gleichfalls. Monika in Offenbach, bedeckter Himmel, sehr schwül. Sie hofft auf Regen, 32 Grad sind es da immer noch. Dann haben wir Andreas aus Karlsruhe mit 33 Grad und das alles um 18 Uhr. Wird eine Weile dauern, bevor die Temperaturen nach unten gehen. Jede Wette.
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2: Ich bin Stefan Schütz. Wer in einem Betrieb mit Tarifvertrag lernt, verdient deutlich mehr als noch vor ein paar Jahren. Im Schnitt sind die Ausbildungsvergütungen 2025 im Schnitt um fast 7% gestiegen, Claudia Wächter berichtet.
3: Für die meisten bedeutet das, schon im ersten Lehrjahr gibt's mehr als 1.000 Euro pro Monat. Azubis sollen möglichst auf eigenen Beinen stehen, heißt das Ziel der Gewerkschafter. Aber es gibt auch große Unterschiede. Gut verdienen Azubis zum Beispiel im öffentlichen Dienst, in der Pflege, aber auch in der Baubranche. Im Friseurhandwerk dagegen gibt's deutlich weniger.
2: Kanzler Merz hat die spanische Regierung dazu aufgerufen, die Lage in der Exklave Ceuta schnell in den Griff zu bekommen. Rund 60.000 Menschen waren jüngst in dem Gebiet angekommen, viele schwimmend von Marokko aus. Mindestens 34 starben bei dem Versuch, in der EU ein besseres Leben zu haben. Bundesinnenminister Dobrindt kündigte an, die Kontrollen an den Landesgrenzen zu verlängern. 2 Jahre gibt es das Selbstbestimmungsgesetz jetzt und über 28.000 Menschen in Deutschland haben seitdem ihren Geschlechtseintrag und Vornamen geändert. Die Queer-Beauftragte der Regierung Koch zieht eine positive Bilanz. Für viele sei damit endlich ein selbstbestimmtes Leben möglich. Lidl ruft in 10 Bundesländern seine Dulano-Delikatesse Edelsalami Rind zurück. Grund ist Bakterienbefall, der Durchfall auslösen kann. Betroffen sind die 100-Gramm-Packungen mit Mindesthaltbarkeitsdatum 10.8. und dem Identitätskennzeichen DEEV42. Wer die Salami zu Hause hat, sollte sie nicht essen und kann sie im Markt zurückgeben. Das Geld gibt's auch ohne Kassenbon zurück. Die Kritik an den FIFA-Plänen für einen Einstieg von Investoren bei ihren Turnieren zieht immer weitere Kreise. Nach der Boykottdrohung der Europäischen Fußballunion UEFA sind auch der nordamerikanische und der asiatische Dachverband auf Abstand gegangen und ein hochrangiger Berater von FIFA-Chef Infantino ist aus Protest gegen das Vorhaben zurückgetreten.
0: Am Freitagabend, was immer Sie machen, ich hoffe, es sind nur Dinge, die gut tun. 31. Juli heute, ab morgen der 1. August. Wir haben noch ein Stündchen gemeinsam Sendung und ich bin bemüht, dem einen oder anderen noch einen Wunsch zu erfüllen. Zum Beispiel Jörg, er hat eine super Urlaubsidee. Vielleicht wollen Sie das irgendwann mal nachmachen.
4: Hallo Helmer, hier ist der Jörg aus Solingen. Wir sind gerade ganz in deiner Nähe, nämlich in Gengenbach und übernachten dieses Wochenende in den berühmten Weinfässern. Und wir freuen uns schon sehr. Wir hören natürlich deine Sendung. Und als wir gerade so ganz entspannt hier gelegen haben, ist uns eingefallen, wie wär's denn mal mit 16-Bit? Where are you? Das wäre doch mal eine richtig coole Nummer. Vielleicht sogar die Maxi zum Feiern. Kannst du dir mal überlegen. Auf jeden Fall dir noch eine schöne Sendung. Liebe Grüße ans Team. Und der Schwarzwald hat einfach was. Das ist richtig klasse hier. In diesem Sinne, macht's gut. Liebe Grüße aus dem Bergischen Land. Heute aus Gengenbach. Bis dann.
0: Also eine super, super, super Urlaubsidee, Jörg. Ich wünsche dir und all die darum sind ganz viel Vergnügen. Auch bei dieser Musik, wobei ich gestehe, nur danach brauche ich einen Whisky. Ich brauche danach einen Whisky und den bringen uns die Dubliners gleich.
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ganzes Fass muss es ja nicht sein, aber so ein Gläschen habe ich jetzt gebraucht, das 16-Bit. Aber schön, dass ihr da Urlaub macht, Menschenskind. Habt euch lieb und macht schöne Dinge. Schwarzwald lohnt immer. So, nach diesem Whisky zum Wohl, Prost oder Cheers, da würde ich mal eine britische Band rausholen. Tony Ashton, Roy Dyke und wie hieß der andere, der Gardner? Ich glaube Kim mit Vornamen. Und die haben auch so ein Stück, das wir in der Jukebox haben, selbstverständlich, was die eine oder andere Erinnerung hervorruft. 1971 veröffentlicht. The Resurrection Shuffle.

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Also alles, was recht ist. Genau die richtige Zeit für solche Musik nach einem hoffentlich nicht allzu stressigen Tag mit hitzigen Temperaturen. Das geht auf den Körper. Da muss man auch mal entspannen und sich zurücklehnen. Und dazu, zum Zurücklehnen, die passende Musik im Radio.

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5: Am Freitagabend eine Minute nach 6:30. So, bevor wir Samba tanzen. Die Maxi heute ist Samba. Samba-Tanz hat man auch sehr, sehr selten. Wollte ich mich noch dafür bedanken, dass ich doch den einen oder anderen inspiriert habe zu Dingen, die sie heute Abend noch machen. Werner zum Beispiel aus Duisburg.
6: Hallo, mein liebes Schwarzwald-Team. Das war ja wohl der absolute Superknaller gerade. Eschen, Gardner, Dijk. Mein Gott, habe ich die Platte lange nicht gehört. Oh, so, ich bin doch beruflich unterwegs. Wenn ich gleich zu Hause bin, werde ich die Platte rauskramen aus meiner Plattenbar und dann nochmal auflegen. Und bedanke mich ganz herzlich für diesen tollen Song, den ich mir gleich nochmal gönnen werde. Ja, wünsche euch noch eine schöne Sendung. Herzlichen Dank, Heiner. Bis dann. Ciao.
5: Tschüss, Grüße. Dankesgrüße nach Duisburg. Und das war vielleicht für den einen oder anderen auch ein Tipp. Die alten Platten, wenn man sie noch im Regal hat, wieder mal rauszuholen. Aber bitte dann, wenn wir nicht da sind. Weil tagsüber wollen wir ja auch noch einen Job haben. Ne? Schön, dass man solche Dinge hat. Auch Gary Moore, das war was für die Seele. Und er hier, was war das für ein fantastischer Blues- und Soul-Sänger? Bobby Blue Bland.

0: sag ja, macht immer Dinge, die gut tun. Das hilft uns, ne? Und wenn's what am I gonna do with you from Barry White?
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0: So ein bisschen mitsingen, vor allen Dingen tanzen, tut auch gut. Man muss es ja nicht übertreiben. Und wer die Samba nicht so richtig beherrscht, macht auch nichts. Hauptsache zappeln und danach ab unter die Dusche. Mitte der 90er Jahre gründeten drei Leute, Julian Bendel, Kevin Alexander und Jeff Holroyd, eine lose Formation aus begabten Musikern. Die haben sich immer neue dazugeholt und sie wollten seinerzeit in den 90er Jahren auftreten und idealerweise einen neuen Sound kreieren. Eine ganze Weile war das auch sehr, sehr erfolgreich und ich habe mich an dieses Unternehmen erinnert. Ba Samba. Das sind die Anfangsbuchstaben der drei Nachnamen von den Leuten, die ich gerade vorgelesen habe. Dazu haben sie sich eine passende Sängerin geholt. Die Stimme gehört Alice Russell. Ba Samba und It's Beautiful.

durchgehalten hat bei den Temperaturen, das Ganze durchzutanzen. 7 Minuten und 3 Sekunden. Ba Samba and It's Beautiful, die Maxi zum Feierabend heute. Hier kommt Mr. Johnny, Guitar, Watson.

bisschen Walzer zum Abschied von meiner Sendewoche, so Little Bit Walzer. The Waltz of John of Arc. Made of Orleans. Oder manche sagen auch Orleans. OMD. So, ich werfe nochmal einen Blick auf den Wetter. Ich komme gleich nochmal wieder, aber verabschiede mich musikalisch mit Louis Armstrong.

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4: Doreen schreibt aus Leipzig, immer noch 30 Grad vor zwei Minuten. Immer noch 30 Grad, Sonne scheint, kein Regen, keine Gewitter. Stefan in Taufkirchen in Bayern, der Regen wird nicht mehr lange auf sich warten lassen. Es ist stürmisch bei 28 Grad, Grüße gehen nach Taufkirchen. Gewitter ziehen auf und zwar im thüringischen Weimar, hat der Frank mitgeteilt. Bedeckter Himmel auch in Falkensee, das ist bei Berlin. Silvia schreibt 28 Grad und Gewitter in der Nähe, aber noch trocken in Fachendorf. 30 Grad beim Walter. Vielen Dank für den Nachmittag heute, vielen Dank für die Woche. Ich mache jetzt eine Woche frei und dann hören wir uns gesund und munter wieder. Bitte bleibt stabil, kommt gut durch die Hitze, Klugscheißer-Modus an, nicht das Trinken vergessen. Klugscheißer-Modus wieder aus. Einen schönen Abend und jetzt viel Freude mit der 90er-Show. Ich bin Helmer Litzke und in gut einer Woche wieder da. 10, 12 Tage, glaube ich, ne? Ja, so wird es sein.
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5: Ich bin Florian Klaus. Ein Großteil der Menschen, die zuletzt irregulär in die spanische Exklave Ceuta in Nordafrika gekommen sind, haben das Gebiet wieder Richtung Marokko verlassen. Das berichten spanische Medien unter Berufung auf das Innenministerium. Demnach sind 37.500 der geschätzt 60.000 Menschen nicht mehr in Ceuta. Die meisten waren schwimmend über das Meer gekommen. Dabei starben nach offiziellen Angaben mindestens 34 Menschen. Wer 45 Jahre lang gearbeitet hat, soll in Zukunft nicht mehr automatisch abschlagsfrei in Rente gehen können. Gegen diesen Plan der Bundesregierung lehnen sich die CDU-Ministerpräsidenten von Sachsen, Sachsen-Anhalt und Thüringen auf. Sachsens Landeschef Kretschmer droht mit einem Nein im Bundesrat. Der Unionsfraktionsvize im Bundestag Müller hat der Rheinischen Post aber gesagt, dass an dem Vorhaben nicht mehr gerüttelt werden dürfe. Die Hackerattacke eines KI-Modells des ChatGPT-Entwicklers OpenAI hat vor einer Weile für viel Aufsehen gesorgt. Einen ähnlichen Fall hat jetzt auch Konkurrent Anthropic eingeräumt. In Testläufen sei eine KI ungeplant in Computersysteme von drei Unternehmen eingedrungen. Allerdings hatte sie es auch einfacher. Während die OpenAI-KI erst einen Weg aus der Testumgebung finden musste, war diesmal der Weg zum Internet wegen eines Missverständnisses immer frei. Der Druck auf FIFA-Präsident Gianni Infantino wächst. Nach der Boykottdrohung der UEFA und massiver Kritik weiterer Verbände verliert er jetzt auch noch seinen hochrangigen Berater Carlos Cordero. Wackeln damit Infantinos milliardenschwere Investorenpläne, Thomas Thunfeld?
6: Der erhoffte Milliardendeal des FIFA-Präsidenten wird immer unwahrscheinlicher, nachdem sich nun bereits drei Kontinentalverbände kritisch bzw. klar gegen seine Pläne ausgesprochen haben, scheinen die unter den FIFA-Mitgliedsverbänden kaum noch mehrheitsfähig. Und die drastische Kritik seines zurückgetretenen ehemaligen Vertrauten Cordero zeigt ja, dass auch Infantino selbst nicht mehr unumstritten ist.
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Musik von E17 war das und Thunder. Damit sind wir drin in der 90er-Show am Freitagabend. Ja, den einen oder anderen Donner kann es ja durchaus geben. Ne? Bei diesen Temperaturen kommt es auch immer wieder zu Gewitterbildungen zum Start ins Wochenende und vor allen Dingen auch zum Start in die Sommerferien in Bayern und Baden-Württemberg heute. Jetzt haben eine Woche lang alle Bundesländer gemeinsam Sommerferien, bevor dann in einer Woche dann die ersten schon wieder in die Schule starten oder in die Arbeit oder wie auch immer man das bezeichnen möchte. Damit hallo und herzlich willkommen. Freitagabend hier bei uns bei Schwarzwaldradio. Oldies neu entdecken. Ich bin Ralf Hohn. Freue mich wieder auf 2 Stunden 90er mit euren tollen Musikwünschen. Und das war nämlich auch schon ein Wunsch, den ich gerade gespielt habe für Julia aus Tauberbischofsheim. E17, einer der Boybands in den 90ern. Und die 90er waren natürlich auch das Jahrzehnt der Boybands. Aber sie waren auch das Jahrzehnt einiger Klänge, die es dann nicht so häufig gab, wie zum Beispiel von Khaled 1997. Hier ist seine Originalversion von Aisha und auch das ist ein Musikwunsch von Tamara aus Merzig. Bitteschön.

Adamski und Killer. Mit diesem Titel hat Seal übrigens seine ersten professionellen Schritte im Pop-Business gemacht als Sänger, denn Adamski, ihm hatte dann seine Stimme geliehen. Und ich habe mich vor kurzem noch gefragt, was macht Seal eigentlich? Und habe jetzt vor geraumer Zeit von einer Freundin gehört, die war nämlich bei einem Seal-Konzert in Köln. Also der scheint tatsächlich dann auch immer noch wieder ab und zu mal unterwegs zu sein und Konzerte zu spielen, obwohl man ja auch so in den Charts und sonst wie länger nicht mehr wirklich was von Seal gehört hat. Aber schön, dass er nach wie vor im Musikbusiness tätig und wohl auch erfolgreich ist. So, wir schauen mal in die deutschen Single-Charts. Heute vor 32 Jahren unsere Nummer 1. Eigentlich ein Country-Song. Der ist ein halbes Jahr, bevor wir ihn jetzt gleich hören, in dieser Version, in der er erfolgreich war, in den amerikanischen Country-Charts erfolgreich gewesen. Anfang 1994 in der Originalversion von John Michael Montgomery. I swear. Und ganz ehrlich, viele wussten das damals gar nicht, als die Version von All for One auf den Markt kam. Die klingt ja nicht unbedingt so country-mäßig, sondern ein bisschen souliger. Und erst ein bisschen später wurde dann irgendwie den meisten klar, okay, das ist dann doch eine Coverversion, die ihre Wurzeln in der Country-Musik hat. Aber das Original ist bei uns nicht so erfolgreich geworden, im Gegensatz zur Coverversion von All for One. Das war nämlich ihr größter Hit, ganz genau heute vor 32 Jahren. Da waren sie Platz 1 bei uns in Deutschland. Hier sind All for One und I Swear.

0: I don't know what you want. Eine Nummer der Pet Shop Boys, die auch nicht so häufig läuft. Musikwunsch war das von Ingo aus Haltern am See. Titel aus dem Jahr 1999. So, und jetzt kommen wir wieder zu dieser Rubrik hier.
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2: Ich bin Klaus Braun und so klingt unsere heutige Jugendsünde. Wer hinter diesem Disco-Lied steckt, ist wirklich schwer zu erkennen. Verglichen mit seinen vielen späteren Hits ist es schlicht die falsche Musikrichtung und die falsche Tonlage. Wobei das mit der falschen Tonlage eine Vorgeschichte hat. 1976, die kanadische Glamrock-Band Sweeney Todd heuert einen neuen Sänger an, der ist glühender Rockmusik-Fan und erst zarte 15 Jahre alt. Aber der Produzent der Band findet, der neue Sänger könnte ruhig noch jünger klingen. Also schraubt er seine Stimme künstlich nach oben. Und deshalb ist sie kaum zu erkennen, die Stimme von Ryan Adams. Ein Jahr später steigt Brian Adams bei Sweeney Todd aus. Er treibt sich viel in Gitarrenläden rum und da lernt er auch den Mann kennen, mit dem er später die meisten seiner großen Hits schreiben sollte, Jim Vallance. Gemeinsam schreiben sie auch die allererste Solo-Single von Brian Adams, die allerdings in die falschen Hände gerät. Die Plattenfirma lässt aus einer Demoaufnahme einen Disco-Song basteln und damit er auch schön tanzbar ist, erhöht der Produzent einfach das Tempo und damit schon wieder auch die Stimme von Brian Adams. Let Me Take You Dancing wird 1978 tatsächlich ein kleiner Hit in den Disco-Charts. Brian Adams selbst ist die Aufnahme nur peinlich. Er sorgt dafür, dass sie heute digital auf den üblichen Plattformen nur noch schwer zu finden ist. Rocksongs und Balladen, dafür steht Brian Adams heute. Aber das war die Geschichte seiner ersten Schritte im Musikgeschäft.
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0: Na, dann würde ich sagen, hängen wir doch einfach mal einen Rocksong dran von Brian Adams aus dem Jahr 1991. Hier ist er mit Can't Stop This Thing We Started in der 90er-Show hier bei uns bei Schwarzwaldradio am Freitagabend.

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Michael Jackson und der Earth Song aus 1995. Das war ein Musikwunsch von Lori aus Pfingstberg. Apropos Musikwunsch, wenn ihr auch Wünsche habt für die 90er-Show heute in einer Woche oder die 80er-Show, die immer am Dienstag läuft, auch von mir moderiert, 19 bis 21 Uhr, dann freue ich mich sehr über eure E-Mails, die ihr mir gerne schicken könnt, an ralf.hohn@schwarzwaldradio.com. Ralf mit F schreiben. Und dann .hohn, H-O-H-N, @schwarzwaldradio.com. So, jetzt kommen wir wieder zu unserer Rubrik Vergessene Hits aus den 90ern. Das sind Titel, die damals in den deutschen Singlecharts recht erfolgreich waren, mindestens Top 20 und nicht mehr so häufig im Radio laufen. Und gerade aus den 90ern, ne, da gibt es viele Titel, die ziemlich in Vergessenheit geraten sind, wie zum Beispiel auch vom Projekt Masterboy. Die waren eigentlich so im Bereich Eurodance und gute Laune Pop unterwegs. Und

Das hier gehört auf jeden Fall dazu. Heute vor genau 30 Jahren eingestiegen in die deutschen Singlecharts, war insgesamt 14 Wochen in den Top 100 mit dabei. Höchste Platzierung war ein Platz 12. Gute Laune Pop zum Wochenende von Masterboy und Mr. Feeling.

Rolf in Heilbronn hatte die Idee für Sheryl Crow, My Favorite Mistake, aus dem Jahr 1998. Hier bei uns in der 90er Show bei Schwarzwaldradio am Freitagabend. Eine Band, die mir jetzt auch so ein bisschen beim Stöbern wieder in die Hände gefallen ist, als ich mal so auch so ein bisschen nochmal durch die Musik der 90er geschaut habe, ist die Band Vertical Horizon. Eine Band, die sich 1991 in Washington gegründet hat. Zwei Studenten, die gerade an der Uni fertig waren, hatten die Idee für diese Band, sind dann nach Boston gegangen und haben sich dann noch weitere Mitstreiter gesucht. 1995 haben sie ihr erstes Album aufgenommen. Das zweite Album, Everything You Want, war dann somit ihr erfolgreichstes. Dann hatten sie dann auch ein Major-Label gefunden. 1999 hatten sie mit dem Titelsong auch eine Nummer 1 in den amerikanischen Single-Charts. Bei uns in Europa ist aber eher eine andere Nummer. Naja, erfolgreich gewesen ist übertrieben, aber zumindest öfters auch mal im Radio gelaufen. Musik von Vertical Horizon mit dem Titel We Are aus dem Jahr 1999.

Something about the way you look tonight. Das war Elton John aus dem Jahr 1997 und es war ja auch das Jahr, in dem er die Neuauflage von Candle in the Wind aufgenommen hat, anlässlich des Todes von Lady Diana. Und diesen Titel, den wir gerade gehört haben, habe ich gespielt für Sonja aus Koschen. Ja, dann sind wir in der ersten Stunde der 90er auch schon fast wieder durch. Einen Wunsch für diese Stunde habe ich noch mit Genesis aus 1991, No Son of Mine. Das war ja das letzte Album, das Genesis und Phil Collins gemeinsam noch aufgenommen haben. Und den Titel spiele ich für Oliver aus Kreuztal.

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Felix wohnt eigentlich in Pforzheim, macht derzeit Urlaub in Schweden und hört auch dort natürlich über das Internet Schwarzwaldradio und schickte schöne Grüße aus Skandinavien zu uns in den Schwarzwald. Vielen Dank, lieber Felix. Und das war dein Musikwunsch aus 1993, die Spin Doctors und Two Princes. Und damit sind wir in der zweiten Stunde der 90er Show. Schönen Freitagabend wünsche ich an dieser Stelle. Es ist das erste Ferienwochenende in Bayern und Baden-Württemberg. Ich habe es eben schon gesagt. Jetzt haben eine Woche lang alle Bundesländer Ferien und dann geht dann irgendwann auch in den ersten Bundesländern die Schule wieder los, die dann ja schon im Juni in die Ferien gestartet sind. An diesem wirklich heißen Wochenende. So, dann haben wir jetzt was von der Bloodhound Gang. Wir sind im Jahr 1999 unterwegs und das war damals auch der größte Erfolg der Band, die Bloodhound Gang mit The Bad Touch. Und natürlich ist auch das ein Musikwunsch und zwar von Andreas aus Hörgrenzhausen.

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1: Schöne Grüße nach Niedersachsen, genauer gesagt nach Osnabrück. Da sitzt Simone und auch sie freut sich immer freitagsabends über die 90er-Show. Sie sagt, sie ist ein Kind der 90er, hat da ihre Kindheit und Jugend verbracht und da kommen natürlich dann auch wieder viele Erinnerungen auf am Freitagabend hier bei uns. Michelle Gayle hat sie sich gewünscht mit Sweetness, haben wir gerade gehört. So, nächster Titel, der ist eine Coverversion. So klang damals das Original. Everybody's got die Corgis und Everybody's Gotta Learn Sometimes. 1995 hat sich Baby D eine Coverversion einfallen lassen. Oder ob sie sich die hat einfallen lassen, weiß ich nicht. Aber zumindest hat sie sie interpretiert. Und ja, die ist schon gegenüber dem Original so ein bisschen

strange, ne? Also so Breakbeats mit dabei, wie das damals teilweise so aufkam und ja, schon ein bisschen eher so für den Dancefloor gemacht. Ralf aus Höxter, der hat sich das überlegt und meinte, den könnte man ja mal wieder spielen, den Titel. Also machen wir das auch. Baby D und die Coverversion von Everybody's Got to Learn Sometimes.

Sabrina aus Düsseldorf, dein Musikwunsch lief gerade. Hoffe, dass das Radio ein bisschen lauter machen können. Hathaway mit Live. Das war, glaube ich, nach What is Love der zweitgrößte Hit, zumindest so gefühlt. Ich habe jetzt nicht mehr nachgeschaut, aber auch der Titel, der außer What is Love noch mit am häufigsten läuft, auch gut 30 Jahre später. Die 90er-Show hier bei uns bei Schwarzwaldradio, Oldies neu entdecken. Gebe euch gerne nochmal meine E-Mail-Adresse durch, wenn ihr euch was wünschen wollt für die Show heute in einer Woche oder auch für die 80er am Dienstag, dann schreibt mir gerne an ralf.hohn@schwarzwaldradio.com. Ralf bitte mit F schreiben und dann .hohn@schwarzwaldradio.com. Und so eine E-Mail habe ich auch bekommen von Mario aus Trier. Und Mario hat sich Musik von Warren G. gewünscht. Und Warren G. hat ja in den 90ern auch die ein oder anderen Coverversionen aufgenommen. Oder zumindest auch Titel, wo er sich an anderen Songs bedient hat. 1994 Regulate war mit einer der größten Erfolge. Da gab es ja als Musikbett Keep Forgetting von Michael McDonald. Und 1997 hat er sich an diesen Titel hier herangetraut, den man ja in erster Linie von Eric Clapton oder auch einigen anderen Interpreten kennt, aber auch ganz gut umgesetzt für die damalige Zeit, auch im Sound der 90er. Warren G. aus 1997 und seine Coverversion von I Shot the Sheriff. Musikwunsch, wie gesagt, von Mario aus Trier.

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Sleeping in my car, das war ein Rockset aus 1994. Albin aus Lingen hat sich diesen Titel gewünscht, hier bei uns in der 90er Show. Nochmal einen schönen Freitagabend, schönen Start ins Wochenende mit Schwarzwaldradio Oldies neu entdecken. Und wir bleiben mit dem nächsten Titel auch im Jahr 1994, geben aber nochmal ganz kurz zurück in die 80er, denn das hier war im Jahr 89. Mysterious Art und Das Omen. Und dieser Titel wurde in unterschiedlichen Versionen fortgesetzt. 1994 kam Magic Affair. Das war dann sozusagen ein Nachfolgeprojekt von Mysterious Art mit dem Titel Omen 3 oder Omen 3. Und der war auch sehr erfolgreich bei uns in den deutschen Singlecharts. Und das ist dann gleichzeitig auch ein Musikwunsch. Und zwar von Heidrun aus Kassel. Magic Affair mit Omen 3. Bitteschön. Aus 94.

We Almost Got It Together, das war Tanita Tikaram aus dem Jahr 1990, Musik von Harald aus Wernigerode im Harz. Mick Jagger von den Stones hat am letzten Wochenende seinen 83. Geburtstag gefeiert. Die Stones haben ja gerade ein neues Album veröffentlicht und planen auch im nächsten Jahr, trotz des fortgeschrittenen Alters der Jungs, dann nochmal wieder auf Tour zu gehen. Also schon unglaublich, was da noch für eine Energie drin steckt. Mick Jagger, 1993, war er mit diesem Titel hier als Solokünstler erfolgreich neben den Stones mit Sweet Thing. Und an diese Nummer hat sich Roland aus Bad Bramstedt erinnert.

Der Wolf und Gibt's doch gar nicht. Sascha aus Bad Mergentheim hat sich an diesen Titel erinnert. Ja, und Gibt's doch gar nicht, werden wahrscheinlich auch einige sagen, wenn ich jetzt erzähle, dass vor genau 30 Jahren die Solo-Karriere von Robbie Williams begonnen hat. Ja, dass das auch schon wieder so lange her ist. Robbie Williams ist ja zunächst bei Take That ausgestiegen und es gab einen Vertrag, in dem stand, dass die Mitglieder von Take That keine Solo-Singles veröffentlichen dürfen, solange die Band Bestand hat. Dann hat sich die Band ja dann im Februar 1996 auch aufgelöst und der Weg war frei für Robbie Williams, der zu diesem Zeitpunkt schon einige Songs aufgenommen hatte, zum Teil auch Coverversionen und sein erster Solo-Hit war ja nun auch eine Coverversion und zwar im Original von George Michael, hier in der Version von Robbie Williams und Freedom. Der Titel zunächst erstmal mit mäßigem Erfolg, aber der Rest ist Geschichte. Wie wir wissen, sind natürlich die weiteren Solo-Titel von Robbie Williams überaus erfolgreich geworden bis heute. Genau 30 Jahre ist das her. Das war's von mir. Das war die 90er-Show heute hier bei uns bei Schwarzwald Radio an diesem Freitag. Wir hören uns am Dienstag zur 80er-Show wieder. Ich bin Ralf Hohn und zack, tschüss.

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9: Ich bin Florian Klaus. Ein Großteil der Menschen, die zuletzt irregulär in die spanische Exklave Ceuta in Nordafrika gekommen sind, haben das Gebiet wieder Richtung Marokko verlassen. Das berichten spanische Medien unter Berufung auf das Innenministerium. Demnach sind 37.500 der geschätzt 60.000 Menschen nicht mehr in Ceuta. Die meisten waren schwimmend über das Meer gekommen. Dabei starben nach offiziellen Angaben mindestens 34 Menschen. Für den Kanzler ist es ein Gesamtkonzept, das umgesetzt werden muss, für seine Sozialministerin sogar ein Gesamtkunstwerk, die geplante Rentenreform. Mehrere Ministerpräsidenten sehen das völlig anders. Sachsens Landeschef Kretschmer droht mit einem Nein im Bundesrat. Der Zeitler berichtet.
10: Ohne Veränderungen werden wir nicht zustimmen können, sagte Kretschmer dem RND. Und wenn andere Länder auch nicht zustimmen, dann gibt es diese Renten- und Pflegereform nicht. Im Kanzleramt dürfte man über diese Worte eines CDU-Ministerpräsidenten alles andere als erfreut sein. Auf seiner Seite hat Kretschmer die beiden Ostministerpräsidenten Sven Schulze aus Sachsen-Anhalt und den Thüringer Mario Vogt.
9: Wer Waschmaschine, Kühlschrank, TV oder Handy lieber reparieren statt wegwerfen möchte, findet jetzt Hilfe. Die neue Website reparieren-statt-wegwerfen.de vermittelt direkt passende Werkstätten in der Nähe. Hintergrund ist das neue Recht auf Reparatur. Laut einer Studie haben zwar 44% der Verbraucherinnen und Verbraucher davon gehört, die genauen Regeln kennen aber die wenigsten. Einfach eine Beschreibung eingeben und die KI produziert einen Song dazu. Das bietet das Unternehmen Suno an. Vor dem Landgericht München musste es jetzt wegen eines Urheberrechtsverstoßes eine deutliche Niederlage einstecken. Das Gericht hat Suno verboten, geschützte Lieder ohne Genehmigung zu benutzen. Das KI-Modell war mit bekannten Songs wie Atemlos, Daddy Cool und Mambo No. 5 trainiert worden und gab sie bei Tests auch erkennbar wieder.
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2: Ich bin Moritz Einzel. Seit September 2024 kontrolliert Deutschland an allen Außengrenzen. Bundesinnenminister Dobrindt hat jetzt angekündigt, die Kontrollen über den September dieses Jahres hinaus zu verlängern. Er hat das auch mit der Lage in der spanischen Exklave Ceuta erklärt. Dort waren innerhalb kurzer Zeit geschätzt 60.000 Menschen auf irregulärem Weg angekommen. Die meisten von ihnen sollen aber das Gebiet schon wieder Richtung Marokko verlassen haben. Wer 45 Jahre lang gearbeitet hat, soll in Zukunft nicht mehr automatisch abschlagsfrei in Rente gehen können. Gegen diesen Plan der Bundesregierung lehnen sich die CDU-Ministerpräsidenten von Sachsen, Sachsen-Anhalt und Thüringen auf. Sachsens Landeschef Kretschmer droht mit einem Nein im Bundesrat. Der Unionsfraktionsvize im Bundestag Müller hat der Rheinischen Post aber gesagt, dass an dem Vorhaben nicht mehr gerüttelt werden dürfe. Ganz Deutschland ist gleichzeitig in den Ferien und das merken wir auch auf den Straßen. Der ADAC hat am Nachmittag bundesweit 24 Staus mit jeweils über 10 Kilometern Länge gezählt. Wie gewohnt hat Bayern heute als letztes Bundesland die Schülerinnen und Schüler in die Sommerferien gelassen. Am Mittwoch war das Schuljahr in Baden-Württemberg zu Ende. Der ADAC erwartet eines der staureichsten Wochenenden des Jahres. Der Druck auf FIFA-Präsident Gianni Infantino wächst. Nach der Boykottdrohung der UEFA und massiver Kritik weiterer Verbände verliert er jetzt auch noch seinen hochrangigen Berater Carlos Cordeiro. Wackeln damit Infantinos milliardenschwere Investorenpläne? Thomas Thonfeld?
3: Der erhoffte Milliardendeal des FIFA-Präsidenten wird immer unwahrscheinlicher. Nachdem sich nun bereits 3 Kontinentalverbände kritisch bzw. klar gegen seine Pläne ausgesprochen haben, scheinen die unter den FIFA-Mitgliedsverbänden kaum noch mehrheitsfähig. Und die drastische Kritik seines zurückgetretenen ehemaligen Vertrauten Cordeiro zeigt ja, dass auch Infantino selbst nicht mehr unumstritten ist.

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1: Einunddreißigster Juli 1981. Odyssey stehen neu in den Charts. Going Back to My Roots heißt der Song. Luis, Carmen und Lillian Lopez gründen 1968 ein Gesangstrio. Sie nennen sich The Lopez Sisters. Carmen Lopez scheidet irgendwann aus, denn sie entscheidet sich für ein Leben als Hausfrau und Mutter. Luis und Lillian machen aber weiter. Sie treffen auf den Musiker Tony Reynolds. Mit ihm gründen sie eine neue Bandformation. Sie nennen sich Odyssey. 1977 bringen sie ihren ersten Charterfolg raus. Der Song heißt Native New Yorker. In den Jahren darauf folgen auch weitere Hits wie Use It Up and Wear It Out. Mit Going Back to My Roots bringen sie ihren bekanntesten Hit raus. Er erreicht in Deutschland Platz 13 und hält sich insgesamt ganze 26 Wochen lang in den deutschen Singlecharts. In Großbritannien sind sie noch erfolgreicher mit dem Song und erreichen Platz 4 der Singlecharts. In der Schweiz wird der Song sogar zum Nummer 2 Hit.

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1: Wir haben einen super Tag hier im Schwarzwald gehabt. Wir haben mit der tollen Hängebrücke angefangen, da mit den tollen Wasserfällen auch drunter. Ein einmaliges Erlebnis. Ja, und danach waren wir auf einer Sommerrodelbahn, finde ich. 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
1: Ich glaube, die geht 3 Kilometer runter den Berg.
2: Und in der Seilbahn hoch war auch cool.
1: Ja, toll.
2: Perfekter Ausblick.
1: Zum Abkühlen sind wir an den Schluchsee gefahren und machen uns jetzt langsam wieder auf den Weg nach Freiburg.
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9: Ich bin Moritz Einzel. Die Krise in der spanischen Exklave Ceuta spitzt sich weiter zu. Mindestens 57 Migranten sind nach Angaben eines spanischen Fernsehsenders ums Leben gekommen. Sie wollten von Marokko aus nach Ceuta gelangen. Der Bericht von Zoe Tassovali.
10: Viele Menschen versuchten, durch das Meer nach Ceuta zu schwimmen. Andere kletterten über die meterhohen Grenzzäune. Unter ihnen sind auch viele Frauen, Kinder und Jugendliche. Laut den spanischen Behörden ist zwar ein Großteil inzwischen freiwillig nach Marokko zurückgekehrt. Die EU-Kommission macht trotzdem jetzt eine klare Ansage. Von Ceuta aus geht es derzeit nicht weiter auf das europäische Festland. Die spanische Exklave gehört zwar zur EU, liegt aber außerhalb des Schengen-Raums.
9: Ganz Deutschland hat jetzt gleichzeitig Sommerferien. Auf den Autobahnen sorgt das für lange Staus. Der ADAC hat am Nachmittag bundesweit 24 Staus mit jeweils mehr als 10 Kilometern Länge gezählt. Besonders betroffen waren unter anderem die A1 Richtung dänische Grenze, die A9 zwischen München und Nürnberg sowie die A8 Richtung Österreich und Italien. Wer Waschmaschine, Kühlschrank, TV oder Handy lieber reparieren statt wegwerfen möchte, findet jetzt Hilfe. Die neue Website reparieren-statt-wegwerfen.de vermittelt direkt passende Werkstätten in der Nähe. Hintergrund ist das neue Recht auf Reparatur. Laut einer Studie haben zwar 44% der Verbraucherinnen und Verbraucher davon gehört, die genauen Regeln kennen aber die wenigsten. Der Widerstand gegen die WM-Pläne von FIFA-Chef Infantino wächst. Nach dem Europäischen Verband UEFA und der CONCACAF, die Nord-Mittelamerika und die Karibik vertritt, geht jetzt auch der Asienverband auf Abstand zu Infantino. Aus Protest gegen die Pläne ist außerdem Infantino-Berater Carlos Cordeiro zurückgetreten. Infantino will eine neue Vermarktungsgesellschaft für Weltmeisterschaften gründen und Anteile davon an private Investoren verkaufen.

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2: Salü, ich freue mich wie Bolle. Zum zweiten Mal ist er unser Gast, Purple Schulz. Der Kölner ist heute wieder da und wir haben diese Stunde Zeit, miteinander zu quatschen. Und Sie sind dabei.

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1: Ich bin Jerome Brunel, außerdem mit dabei Andreas Zimmer. Hallo Andi.
2: Hallihallo und ich habe jetzt schon wieder einen Ohrwurm. Soundtrack of Life.
1: Ja, wunderbar.
2: Geschichten, die das Leben schrieb.
1: Lalalala. Markus Henkel ist auch dabei. Grüß dich, Max. Hi.
3: Hi, grüß dich.
1: So, und er war schon mal vor einiger Zeit bei uns zu Gast und wir haben uns lang mit ihm unterhalten und sehr gerne mit ihm unterhalten und jetzt ist er wieder da. Hallo Purple Schulz.
4: Hallo zusammen, schön, dass ich wieder hier bin.
1: Du bist in Köln, beziehungsweise in der Region Köln aufgewachsen und lebst da auch noch. Und wir haben uns vor der Sendung ein bisschen über Bier unterhalten, weil ich vorhin einen Radler getrunken habe. Du hast ja auch ein Bier genehmigt. Was ist denn das für ein Bier? Weil das kannte ich tatsächlich noch nicht.
4: Das ist ein Schreckenskammer-Kölsch. Und zwar das einzige Kölsch, was ich wirklich gerne trinke.

0: Ansonsten bin ich ganz beinharter Pilztrinker. Muss ich auch sein, weil ich bin viel unterwegs in Deutschland und da bekommst du natürlich nicht überall Kölsch.
1: Schreckenskammer, das hört sich aber irgendwie, ja.
2: Wie in Harry Potter an.
0: Ja, es ist auch, es ist, von der Kulisse her bist du auf dem richtigen Weg. Es gibt in Köln St. Ursula und in St. Ursula gibt es die sogenannte Schreckenskammer. Das ist ein Raum, an dessen Wänden sind Gebeine. In der Tat, da findest du Schädel, da findest du Knochen, die sind da richtig ornamentartig angebracht an den Wänden und es geht die Legende, das seien die Gebeine der 11.000 Jungfrauen, die wir als Kölner ja auch bei uns im Stadtwappen haben. Ist natürlich völliger Blödsinn, ich weiß nicht, wo die Gebeine her sind. Auf jeden Fall ist das die Schreckenskammer von St. Ursula und nebenan gab es eine Kneipe, die hieß Schreckenskammer und die haben dieses Bier privat gebraut. Und das bekamst du damals nur in dieser Kneipe. Jetzt gibt es das zum Glück auch in sehr, sehr kleinen Flaschen. Also Halbliter oder 0,33. Und diese kleinen Flaschen, die finde ich ganz niedlich. Ich kann die gar nicht lange rumstehen lassen.
3: Ja, auch in Kölsch sollte man in kleinen Flaschen trinken. Ich finde so ja. 0,5 Kölsch ist ein bisschen schwierig.
0: Ja. Ja.
1: Ich habe nachgeforscht und wie gesagt, du bist in Köln aufgewachsen und machst da deine Musik. Aber ich habe irgendwie, wenn ich deine Musik höre, jetzt nicht unbedingt den Eindruck, das ist kölsche Musik, oder?
0: Nee, kölsche Musik ist es nicht, aber ich habe schon einen Hang zum Kölschen durch meine Freundschaft mit Tommy Engel, der früher bei den Blackfoes gesungen hat und in dessen Weihnachtsshow ich auch schon ein paar Mal zu Gast sein durfte. Und das die kölsche Sprache ist etwas, was ich unglaublich liebe, weil sie ist so poetisch und aber nicht abgehoben. Sie hat einen unfassbaren Charme und ein richtig schönes Kölsch ist, glaube ich, man kann in diesem richtig schönen Kölsch kann man Dinge ausdrücken, die kann man auf Hochdeutsch gar nicht sagen.
3: Das ist richtig.
0: Das klingt immer noch charmant.
3: Ich habe 20 Jahre in Köln gelebt und habe den Dialekt lieben gelernt. Ich kann ihn nicht nachmachen, das ist für mich nicht möglich, aber es ist und der Rhein, oh.
0: Ja.
1: Du hast ja in deiner Karriere, in deiner jetzt 50 Jahre lang während der Karriere mit vielen, vielen deutschen Künstlern zusammengearbeitet. Gibt es denn einen deutschen Künstler, wo du sagst, mit dem habe ich noch nicht zusammengearbeitet, aber das fände ich genial, wenn ich mal mit dem was machen könnte?
0: Ich habe mir die Künstler, mit denen ich zusammengearbeitet habe, vor allen Dingen die Künstlerinnen immer sehr, sehr genau ausgesucht und da gibt es auch im Moment keine, wo ich jetzt sagen würde, oh, mit dem muss ich unbedingt, weil meine Lieblingskünstlerinnen waren alle dabei. Es war Christina Lux dabei, Reggie Klaassen, die leider sehr, sehr früh verstorben ist, 2020. Und wer war denn noch dabei? Anne Heigis, von dem man auch eine unfassbare Interpretation auf meinem neuen Album hören kann. Das ist ein Song, den habe ich mit ihr in den 90ern aufgenommen. Da singen wir zusammen von Silly, Die verlorenen Kinder. Und da legt sie im Finale eine Performance hin. Also das ist wirklich zum Niederknien, kann man nicht anders sagen. Und wen habe ich noch dabei? Hjördis Tietzsch. Das ist eine Künstlerin, die habe ich auch im Rahmen meiner Sendung für den WDR damals, für die Songpoeten, bin ich auf sie gestoßen. Und sie hatte mich bemustert mit ihrem englischsprachigen Album aus dem Jahr 22 war das, glaube ich. Und ich war so fasziniert von ihr, dass ich sie besucht habe auf einem Konzert. Und ich konnte nicht anders. Ich habe sie dann einfach gefragt, kannst du dir vorstellen, mit mir zusammen auf Tour zu gehen? Denn ich habe in meinem Leben wirklich alles gespielt. Ich habe vor 100.000 Leuten gespielt. Ich habe 500 Meter unter der Erde, 2.000 Meter über der Erde gespielt. Ich habe mit Big Bands gespielt, mit Symphonieorchestern und was weiß ich. Aber ich habe noch nie ein komplettes Programm mit einer Frau an meiner Seite gespielt. Und dann haben wir das gemacht und das war so überwältigend für mich selber. Ich wusste zwar, es wird bestimmt gut, aber wir haben dermaßen gut miteinander getickt. Das war fantastisch. Und das hat mich auch dazu gebracht, dass ich gesagt habe, okay, mit dieser Frau will ich ein Live-Album aufnehmen. Und das habe ich gemacht. Und wer Hjördis Tietzsch nicht kennt, dem empfehle ich einfach mal, schaut euch mal an bei YouTube. Da gibt es eine Aufzeichnung, da singt sie To Build a Home in einer Version mit dem Chor von der Musikhochschule Köln, der heißt Vocal Journey. Und das ist so zum Niederknien schön. Und das ist die unfassbar beste Version von diesem Song, die ich jemals in meinem Leben gehört habe. To Build a Home, Hjördis Tietzsch. Das ist sensationell. Und mit ihr zusammen zu spielen, das war für mich eine große Freude. Ich habe vorher nie mit einer Violinistin an meiner Seite gearbeitet und ich dachte auch am Anfang, es könnte schwierig werden, weil sie ist eine Weltklasse-Violinistin, aber wobei die kommt wirklich aus dem schottischen, irischen Tradition raus, ne? aus der Szene, Folkszene. Und dann habe ich

0: ich gemerkt, hey, die kann eigentlich auch Gitarre spielen. Und dann hat sie die Gitarre genommen und ich habe sie ermuntert und ermuntert. Und dann hat sie das Akkordeon gegriffen, dann habe ich sie ans Klavier gesetzt und habe sie begleitet auf meiner Harpeggi. Und das war einfach eine überwältigende Künstlerin, also mit der ich da zusammengearbeitet. Sie ist jetzt danach in den Schuldienst gegangen, weil das geht natürlich vielen Künstlern so. Die gucken in die Zukunft und fragen sich, ja, kann ich von der Musik leben langfristig? Wobei in dem Fall ist mein Plan aufgegangen. Ich habe ja mit ihr so viele Konzerte gegeben und überall, wo wir gespielt haben, wurde sie angefragt, kannst du nicht mal solo kommen mit deinem Programm? Und sie hatte im Jahr darauf den Tourplan voll mit 80 Konzerten und das war genau das, was ich bezweckt habe damit, dass ich sie mit auf die Tour genommen habe, weil ich wollte, dass diese Künstlerin, so wie in meiner Sendung, so auch auf meiner Bühne den Raum bekommt und den Platz bekommt, wo sie alles das zeigen kann, was sie kann. Und das ist auch immer eine Prämisse, wenn ich jemanden mitnehme, sei du, ich werde dir nicht vorschreiben, was du spielen sollst. Du wirst dich da rein finden und wir werden am Schluss zu etwas kommen, was noch größer ist als das Original vielleicht. Und so ist es mir jetzt auch gegangen mit Norman Keil, der ihre Nachfolge angetreten hat, ein wunderbarer Singer-Songwriter aus Gießen, ursprünglich aus Erfurt. Mit dem bin ich jetzt seit dem Frühjahr auf Tournee und das ist unfassbar, was jetzt wieder mit den Songs passiert. Sie verändern sich wieder und es kommen wieder Songs rein, an die ich vorher lange Zeit nicht gedacht habe. Und es ist fantastisch, was da passiert. Weil das sind Songs, die haben Jahrzehnte auf dem Buckel und sie klingen, als hätten wir sie gestern geschrieben. Und das ist das, was mich auch so jung hält bei der ganzen Geschichte. Ne?
1: Ich freue mich total auf den 4.9.
0: Ja. Ja, es gibt ja mein aktuelles Album, die Werkschau, die erscheint dann übrigens genau an meinem Geburtstag, am 25.9. Parallel mit dem neuen Album von Reinhard May. Das sei ja noch kurz erzählt an der Stelle. Und das Konzert ist natürlich auch schon seit letztem Jahr ausverkauft, weil das wird ein ganz besonderes und sehr einmaliges Konzert sein. An meinem Geburtstag, an meinem 70.

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0: Pappel Schulz zu Gast im Schwarzwaldradio. Und er hat es ja vorhin gesagt, er wird 70 Jahre alt. Was macht das Alter mit dir in Bezug auf deine Musik? Ist es etwas, was dir Sorgen macht, dass du älter wirst? Oder sagst du, nee, das ist einfach so und vielleicht ändert sich meine Musik, aber ich bin immer noch der Alte.
1: Also ich habe das große Glück, dass meine Stimme immer noch, wenn ich singe, immer noch so klingt wie damals. Ich musste auch keinen Song transponieren, um ihn auf die Bühne zu bringen. Das ist ja ein Segen, aber es funktioniert noch wunderbar. Und ich finde, das Allerwichtigste ist, dass man eine Geschichte richtig transportiert bekommt, dass man sie rüberbekommt. Ich habe auf dem neuen Album, auf Ich habe nicht ewig Zeit, da gibt es zum Beispiel eine Version von In dieser Nacht. Das ist ein Song vom Verliebte Jungs Album. Und den habe ich vor 6 Jahren oder 7 Jahren nochmal komplett neu aufgenommen in einer völlig anderen jazzigen Version. Und da erzähle ich die Geschichte nur und singe sie nicht. Und auf einmal bekommt dieser Song wieder eine ganz andere Dimension und ein ganz neuer Film läuft da vor deinem Auge ab. Und das ist das, was ich liebe, mit der Musik zu spielen, da wirklich immer wieder was Neues zu entdecken und zu schaffen.
0: Wir alle lieben ja Musik. Du, der Max, der Andi, auch ich liebe Musik und deswegen freuen wir uns immer, wenn wir neue Musik kennenlernen können oder über Musik sprechen können. Du hast uns wieder Musik mitgebracht.
1: Ja, das ist wirklich, man kann sagen, mein Lieblingssong. Both Sides Now von Joni Mitchell. Und zwar nicht in der Version, die sie damals zuerst rausgebracht hat, das war 1969, sondern in einer Version aus dem Jahr 2000, wo sie diesen Song mit einem großen Symphonieorchester spielt. Man muss im Song eine Kleinigkeit noch wissen, finde ich ganz, ganz spannend, weil zuerst rausgebracht hat diesen Song Judy Collins, 1967 oder 68 war das. Und das war damals ein Hit von Judy Collins. Die Version gefällt mir bei weitem nicht so wie die erste Version von Joni Mitchell, die dann nämlich erst 1969 kam, aber kein Hit wurde. Das ist, muss man sich mal vorstellen. Und jetzt hörst du Jahrzehnte später diesen Song mit einer Joni Mitchell, die 56 Jahre alt und ihre Stimme ist ganz, ganz, ganz tief. Also eine ganze Quart tiefer singt sie diesen Song. Aber dieses Arrangement ist so umwerfend und da merkt man auch, dass Musik alleine so Gefühle vermitteln kann und auslösen kann, ohne dass da ein Wort gesungen wird. Und trotzdem entstehen Landschaften und Bilder vor deinem Auge. Und das ist so schön. Sie singt ja die erste Strophe über die Wolken. Und dann singt sie über die Liebe in der zweiten Strophe und dann singt sie über das Leben. Und wie das so ineinander findet, das ist einfach großartig. Und es fängt wirklich über den Wolken an. Und das heißt ja immer, sie hat den Song geschrieben in einem Flieger, auf irgendeinem Flug. Als sie rausgeguckt hat, sind ihr die ersten Zeilen eingefallen. Und dann versteht man auch wirklich, was da stattfindet, was die Violinen da machen durch die Sequenz, die da spielen. Die taumeln und torkeln so richtig durch dieses Arrangement mit den Streicherlinien. Das ist so unfassbar, was man da für Gefühle bekommt. Also ich muss tatsächlich immer heulen, wenn ich das höre. Und ich finde, der Text ist so unglaublich weise und die war Anfang 20, als sie das geschrieben hat. Das kann man eigentlich gar nicht verstehen, wie eine so junge Frau so einen wunderschönen, poetischen und weisen Text schreiben kann. Aber lass uns einfach mal vielleicht reinhören in die Nummer.
2: Ich hab noch was, bevor wir es hören, weil es ist auch hier, was du erwähnt hast, das ist ein Song, der sich im Wandel der Zeiten komplett verändert. Und bei ihr ist zu beachten, den ersten Song hat sie geschrieben, als sie eben 19 oder 20 war. Jetzt singt sie ihn in dieser Version, da ist sie, hast du ausgerechnet, 56. Sagen wir mal, 1969 war es eine Art jugendliche Reflexion oder vielleicht ja, ein Ausblick ins Leben. Jetzt singt sie aus der anderen Perspektive. Es ist mehr lebensbilanzierend und eine Rückschau. Und plötzlich wirkt der ganz anders.

Clouds ja. und Loved wirkt nicht mehr romantisch verträumt, sondern eher desillusioniert und reflektiert. Und schauen wir uns die Zeile an, I really don't know life at all. Das wirkt im Alter total und total existenziell. Das ist, der verdreht hundertprozentig, ohne dass sie was anders singt. Sie phrasiert nur ein bisschen anders und hat eben ein anderes Arrangement dahinter. Die

sehr hohen Stimme, wie er damals rauskam, Ende der 60er, da vermittelt sich noch gar nicht das, worum es eigentlich geht. Denn es geht in dem Song ja eigentlich darum, dass wir im Grunde erst aus unseren Verlusten lernen. Und muss man auch dazu sagen, Joni Mitchell hatte in dieser Zeit, damals mit 23, hatte sie auch schon Verluste. Sie hat ihr erstes Kind zur Adoption freigegeben, worüber sie jahrelang nicht gesprochen hatte. Und vielleicht kann man sich damit erklären, warum diese Worte schon so weise sind.

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0: Wir sind zurück beim Schwarzwaldradio mit Purple Schulz, der wirklich bekannt geworden ist durch seine Hits Mitte der 80er Jahre, der aber danach auch viel, viel, viel Musik gemacht hat und die kann man sich auch anhören auf seinem neuen Album demnächst. Und was ich auch recherchiert habe, ist, dass du dich mit dem Thema Demenz und Alzheimer beschäftigst. Das hat mich dann doch überrascht. Das ist ein Thema, was mich auch gerade sehr beschäftigt aufgrund meiner Eltern. Wie kamst du dazu?
1: Ja, aus der Beobachtung meines Vaters heraus. Also ich habe meinen Vater lange beobachtet, also der vor seinem Tod eine sehr starke Demenz schon entwickelt hat, die bei ihm einherging mit Parkinson. Es war bei ihm kein Alzheimer, aber es war halt diese starke Demenz. Und in der Zeit konnte ich ihn wirklich sehr, sehr genau studieren. Und wir haben dann auch zu dem Song Fragezeichen, der mir ja ein inneres, starkes Anliegen war, haben wir auch ein Video gemacht. Und das Schöne ist, dass dieses Video, das wir wirklich mit Uhrmacherwerkzeug, muss ich mal dazu sagen, gemacht haben. Also mein Sohn und sein Kompagnon haben damals einen Kamerakran selber gebaut. Und also wirklich, wir haben das im Prinzip fürs Budget von einem Kasten Bier gemacht.

0: Und daraus ist ein Film entstanden, der heute jungen Pflegeschülern und Schülerinnen in der Ausbildung gezeigt wird. Und der auch sehr oft als Einführungsfilm bei Veranstaltungen zu den Themen Demenz und Alzheimer gezeigt wird. Und das finde ich einfach ganz, ganz, ganz großartig, dass dieses Video seinen eigenen Weg gegangen ist. Also das hätte ich niemals erwartet, dass wir damit so ein, ich sag mal in Anführungszeichen, Erfolg gehabt hätten. Weil zu der Zeit, wo wir das gemacht haben, wo auch der Song geschrieben wurde, da war Demenz noch gar nicht so in aller Munde. Erst ein Jahr später gab es in der Woche irgendwie von 6 Talkshows, hatten 4 Talkshows das Thema Demenz. Also dann wurde darüber gesprochen, dann kam auch der Film Honig im Kopf, Til Schweiger. Genau, ja. Und dann kam das auch wirklich wieder in die Öffentlichkeit, weil man sprach drüber. Und ich meine, es gibt ja keine Familie, die nicht über wenigstens 2, 3 Ecken mit dem Thema konfrontiert ist. Es ist ja so mittlerweile. Und wir haben ja eine Zunahme an Krankheiten jedes Jahr, die ist exorbitant. Und wenn man sich jetzt mal anguckt, was trotz aller Warnungen, die wir ja damals auch schon ausgesprochen haben, da ist ja nichts umgesetzt worden. Also wir sind eine überalternde Gesellschaft und wir stehen jetzt vor einem riesigen Pflegeproblem, was jetzt vor allen Dingen auch Leute meines Alters betrifft. Wir haben viel zu wenig Pflegekräfte, es ist alles nicht mehr finanzierbar und das ist einfach wirklich eine Katastrophe mit langer Ansage. Und es ist einfach nicht nachzuvollziehen, warum hier nichts passiert ist in den letzten Jahrzehnten.
1: Andreas, ich weiß nicht, wie ich die Kurve jetzt kriegen soll, aber ich würde schon trotzdem ganz kurz von dir hören, welchen Song du mitgebracht hast. Oder von Max, einen von euch beiden, nehme ich noch dran, weil meinen Titel möchte ich diesmal auch darbieten.
2: Bitte Max, du hast so wenig gesagt. Sagst du, bring du deinen Song.
1: Genau.
2: Du hast ihn ja extra ausgesucht für den Purple.
3: Ja, weil ich fand es ganz interessant, dass du gesagt hast, oder dass das jetzt so anders präsentiert wird. Du rearrangierst deine Songs neu, du reduzierst sie und machst jetzt live in einer eigentlich kleineren Besetzung, nicht mehr in der ganzen Band. Und ich finde das ja unglaublich spannend, weil das zeigt die Substanz des Songs. Worum geht es in dem Song wirklich und hat er wirklich die Substanz, dass man immer noch sagt, ich erkenne diesen Song, so ist das Lied, was ich mag, so höre ich das, in einer völlig neuen Version. Ich fand das so spannend, als Sting letztes Jahr auf Tournee gegangen ist als Trio und es war wirklich nur Schlagzeug, er hat Bass gespielt und gesungen und er hatte einen Gitarristen dabei und das war alles und ich habe gedacht, ja wie, ich weiß, The Police waren auch ein Trio und so. Aber er hat es geschafft, die Songs von Police und auch seine eigenen Hits, und da hat er ja wirklich einen großen Katalog, so zu reduzieren und die haben wunderbar funktioniert. Und wenn man sich das Album von dieser Tour anhört, dann erkennt man die alle wieder und merkt, mehr braucht's gar nicht. Der Song ist da, er funktioniert wunderbar und er macht riesen Stimmung damit. Das treibt je nach Song halt und funktioniert ganz großartig. Deswegen bin ich auch gespannt, Purple, wenn du im Herbst auf Tournee bist. Ich muss schauen, wo du unterwegs bist. Genau, wenn sich das ergibt, würde ich gerne vorbeischauen und mich selber davon überzeugen, wie dann zum Beispiel die neuen Versionen von deinen alten Hits, die man so in der alten Version kennt, in der neuen Version auch funktionieren.
0: Ja, das ist wirklich, das ist wunderschön, wie das funktioniert. Und was mich so begeistert ist, dass das jetzt wieder dadurch, dass Norman Kyle jetzt bei mir spielt, die nächsten Tourneen, sind Songs im Programm, die wirklich jahrzehntelang überhaupt nicht gespielt wurden auf der Bühne oder die vielleicht auch nur mal irgendwie eine halbe Tour gespielt wurden. Aber trotzdem hat man das Gefühl, als wären sie wirklich gerade erst geschrieben worden. Was für mich aber ganz wichtig ist, das möchte ich auch sagen an der Stelle, das ist, eine gewisse Werktreue muss da sein. Ich mag es überhaupt nicht, wenn man jetzt aus verliebte Jungs einen Reggae machen würde. das ist so ein Quatsch.
1: Das ist auch mal interessant.
0: Oder jetzt irgendwo, was weiß ich, eine Nummer wie Sehnsucht zu rappen. Da halte ich gar nichts von. Das Wichtige ist, dass die Essenz da ist, das, worum es geht, das muss da sein. Die Seele des Songs muss da drin enthalten sein. Und Seele hat nichts mit Interpretation zu tun, sondern das muss aus wirklich zu 200% aus meinem Bauch rauskommen. Und alles andere ist Quatsch. Und ich merke das, ich habe da ein sehr gutes Gespür für was funktioniert und was nicht. Und vor allen Dingen die Musiker und Musikerinnen, die ich mir aussuche, die haben das auch. Ich spüre schon, wenn wir gemeinsam ticken. Und Jördis war zum Beispiel, uns trennten, die hätte meine Enkelin sein können. Die ist ein Jahr älter als meine Enkelin. Und trotzdem, wenn wir zusammen Musik gemacht haben, hast du diesen Altersunterschied nicht gehört. Und das war so ähnlich wie das die letzten Alben von David Crosby. Die hat er ja auch gemacht mit seiner Lighthouse-Band und die waren ja alle

0: so alt wie seine Enkel. Und das sind die besten David Crosby-Alben, die es je gab. Das muss man einfach so sehen. Für mich ist auch David Crosby in der Hinsicht ein großes Vorbild.
1: Ja. Max hat gerade gefragt, wann du wohl bei ihm sein wirst. Ich weiß ja, wo er wohnt, und sagt, du musst dich wahrscheinlich bis nächstes Jahr März
2: gedulden.
1: Da spielt er in Pforzheim. Für alle anderen empfehle ich, wer Lust hat, schaue doch bitte auf purpleschulz.de, da sind alle Termine.
0: Das ist schön, dass du das nochmal sagst, ja. Und da kriegt
2: die
0: man auch alle Tickets, die sind alle verlinkt.
2: Die Rechnung kommt noch.

0: Körper Schulz zu Gast im Schwarzwaldradio. Und wir kommen zum Ende der Sendung. Und Andi hat sich ja freundlicherweise bereit erklärt, heute mal auf seinen Song zu verzichten, so dass ich mal Platz habe, meinen Song anzubringen. Ich habe mir nämlich was von der Spider-Murphy-Gang rausgesucht. Und zwar natürlich den einzigen Nummer-1-Hit, den sie jemals hatten, nämlich Skandal im Sperrbezirk. Den habe ich damals in den 80er Jahren sehr, sehr gerne gehört. Warum habe ich den nochmal rausgekramt? Ganz einfach.
1: Weil man den nicht mehr auf Stadtfesten hören darf.
0: Genau. Das hat mich so wirklich genervt, dass plötzlich es hieß, von der Erlanger Gleichstellungsbeauftragten, die aufgefordert hat, diesen Partyschlager nicht mehr auf Volksfesten zu spielen.
2: Der Song, ja, war halt in den 1980er Jahren ein Knaller, ging ab wie Schmidts Katze und niemand hat sich darum geschert, was der nun aussagt, ob der Prostitution verherrlicht oder nicht. Ich weiß, eine persönliche Geschichte, die haben gesungen, unter 32, 16, 8 herrscht Konjunktur die ganze Nacht und ich wusste, die kamen aus München. Ich hab mal aus der Telefonzelle aus versucht, in München die 32, 16, 8 anzurufen.
0: Und da bist du nicht der Einzige. Ich glaube, du hast, wenn du es damals gemacht hast, niemanden erreicht. Die Nummern wurden erst später vergeben. Und
2: es sind
0: mussten,
2: zu kurze Nummern. Die Nummern ist zu kurz.
0: Sie mussten dann tatsächlich vielen Leuten in verschiedensten Städten Blumensträuße schicken und die Ummeldung der Telefonnummer bezahlen, weil tatsächlich es gab diese Telefonnummern in verschiedenen Städten und da wurde halt kräftig angerufen. Das war so der Nachteil. Also wer einen Song schreibt, sollte vielleicht auf die Telefonnummer dann doch verzichten.
1: Ja, und da fällt mir noch eine schöne Geschichte zu ein. Das hat ja auch was damit zu tun, dass immer weniger Leute verstehen ja Satire und Ironie.
0: Ja.
1: Und wir hatten jetzt auch die Diskussion, ob wir auf dem auf meiner neuen Werkschau, ob wir den Titel Bis ans Ende der Welt mit da drauf nehmen. Denn Bis ans Ende der Welt ist ein Song, und zwar habe ich für diesen Song eine Auszeichnung bekommen von der Zeitschrift Emma, die mich zum Macho des Monats erklärt hat.
0: Ja, herzlichen Glückwunsch.
1: Ich habe diesen Preis angenommen. Und aber sie haben es einfach nicht verstanden, dass es hier um die Karikatur eines Männertyps geht. Und das ist, man muss manchmal so viel erklären und ich bin es einfach müde. Das ist der Tod der Kunst, wenn wir anfangen, die Schere schon im Kopf anzusetzen beim Schreiben und immer Angst davor haben, wir könnten ja jetzt dem oder der oder diesem Dingens irgendwie auf die Füße treten, dann können wir eigentlich aufhören zu schreiben.
0: Genau, ja.
1: Und das kann es nicht sein. Also ein bisschen Anarchie muss einfach bleiben.
2: Ich wollte noch mal schnell sagen, bevor Jerome wieder den Deckel drauf macht, da ist er ganz schnell und ganz groß.
0: Absolut.
2: Du hast nicht nur diesen Preis von der Emma bekommen, du hast ganz viele andere Preise bekommen. Was mich beeindruckt hat an diesen Preisen ist, 2016 hast du vom World Parliament of Clowns den Titel Clown d'Honneur bekommen, also Ehrenclown. Wie kam es denn dazu?
1: Das hat mich sehr, sehr gefreut. Ich habe ihn überreicht bekommen von Antoschka, die auch schon im Moskauer Staatszirkus aufgetreten ist. Und ich finde es einfach schön. Sie hat mich gesehen irgendwo. Es gab eine Nummer. Ich war ja auch einige Jahre mit dem Ensemble der Kölner Stummsitzung unterwegs. Also einem Verein, also einem Ensemble, das seit jetzt, glaube ich, weit über 35 Jahren so ein Anti-Sitzungskarneval macht, der sehr poetisch ist, sehr artistisch und sehr, sehr lustig und auch sehr politisch. Und mit denen war ich lange unterwegs und da hatte ich auch eine Nummer im Programm, die mittlerweile in Köln sowas wie ein Kulthit geworden ist. Da haben wir nämlich aus With or Without You von U2 haben wir Wegen dem Brauchtum gemacht. Wegen dem Brauchtum. Das ist jetzt mittlerweile in der Stummsitzung der Dauerklassiker und die Rauswerfnummer. Und da singt ganz Köln mit, wenn die Nummer gesungen wird. Und das ist ein Song, den ich dann auch mal ein paar Jahre lang in meinem Programm drin hatte. Damit hatte mich Antoschka gesehen und die anderen Nummern, die ich gemacht habe, es waren ja immer so ein paar

0: Kleidungsnummern dabei. Ich habe schon bei Neuer Heimat damit angefangen, dass ich eine Nummer komplett mit runtergelassener Hose auf einem Klo gesungen habe. Das war für die Konzerte immer mitgenommen habe.
1: So sitze ich eigentlich meistens im Studio, aber das fällt niemandem auf. Ich weiß auch nicht, warum.
0: Kann ja auch nicht, weil die Kamera so eingestellt ist, dass ich das nicht sehen kann.
1: Ja, Gott sei Dank für dich.
0: Aber ich bin froh, dass ich nicht einer deiner Kollegen bin. Nee, aber das sind so Sachen, das habe ich immer gern gemacht, Verkleidungen auf der Bühne, die ersten Programme, da war ich, also da hatte ich Umzüge, so wie heißt es, Hallucination Company oder die österreichische Band, Allgemeine Verunsicherung, genau. Also das war immer etwas, was mir großen Spaß gemacht hat. Ich bin auch wirklich für jeden Spaß zu haben. Und aber deswegen wohl auch, weil sie auch weiß, dass ich ein lustiger Kerl sein kann, auch wenn es um ernste Themen geht.
1: Also ich lerne ja in jeder Sendung wieder dazu. Und wir hatten heute einen Clown d'honneur bei uns zu Gast, nämlich Purple Schulz. Dankeschön, dass du bei uns warst. Alles Gute für dein neues Album. Und vielleicht kreuzen sich unsere Wege eines Tages mal wieder. Das würde mich sehr freuen. Mach es gut.
0: Hat mir sehr, sehr viel Spaß gemacht mit euch, ihr drei
1: Dankeschön.
0: Musketiere.
1: Ja, danke schön. Mach's gut. Ciao.
0: Ihr drei Musik. Tiere.
2: Ja, das ist schön.
0: Tschüss und ciao.
2: Danke dir. Ciao. Ciao.
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1: So, wir gehen jetzt in eine kurze Sommerpause. Das bedeutet, die nächste Folge gibt's im September. Da startet dann unsere dritte Staffel und ich kann jetzt schon sagen, wir haben schon Zusagen von super interessanten Gästen. Also, genießen Sie Ihren Sommer und wir hören uns im September wieder.

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4: Ich bin Moritz Einzel. Mehr als 50.000 Menschen haben versucht, von Marokko aus in die spanische Exklave Ceuta zu kommen. Jetzt ist die dadurch verursachte Migrationskrise nach Angaben der spanischen Regierung praktisch überwunden. Nahezu alle, die in Ceuta angekommen waren, seien inzwischen wieder nach Marokko zurückgekehrt, hieß es. Der Chef der EVP-Fraktion im Europaparlament, der CSU-Politiker Weber, fand im ZDF dennoch deutliche Worte.
5: Man hat versucht, wieder mit Migration politischen Druck auszuüben. Und das darf Europa nicht zulassen. Wir haben das bei Erdogan in der Türkei schon mal erlebt. Wir haben das bei Lukaschenko in Belarus schon mal erlebt, an der polnischen Grenze. Auch Putin hat es in Finnland versucht. Und Europa muss da in der Lage sein, sofort zu handeln, Grenzen zu schließen. Europa darf sich nicht erpressbar machen.
4: Weber forderte, die EU-Grenzschutzagentur Frontex zu stärken. Wegen des Zustroms von Migranten aus Marokko setzt Italien das Schengen-Abkommen mit Spanien für einen Monat aus. Da beide Länder keine gemeinsame Grenze haben, betrifft die Maßnahme Passagiere, die per Flugzeug oder Schiff unterwegs sind. Sie müssen bei der Einreise einen Pass vorzeigen. Ganz Deutschland hat jetzt Sommerferien und auf den Autobahnen sorgt das für lange Staus. Der ADAC hat am Nachmittag bundesweit 24 Staus mit jeweils mehr als 10 Kilometern Länge gezählt. Auch am Samstagvormittag und am Sonntagnachmittag soll auf den Straßen besonders viel Urlaubsverkehr unterwegs sein, schätzt der Automobilclub. Der Widerstand gegen FIFA-Präsident Infantino nach der Vorstellung seiner Investorenpläne wächst weiter. Neben der UEFA gehen weitere Kontinentalverbände auf Distanz zu Infantino, jetzt auch der Asiatische Fußballverband. Und ein hochrangiger Berater Infantinos ist aus Protest zurückgetreten. Er nannte die Pläne ein schlechtes Geschäft für den Fußball und seine Zukunft. Infantino will WM-Anteile an private Investoren verkaufen.
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1: Ich bin Moritz Einzel. In der spanischen Nordafrika-Exklave Ceuta entspannt sich die Lage zunehmend. Von etwa 50.000 Migranten sind nach Angaben der Regierung in Madrid fast alle wieder freiwillig nach Marokko zurückgekehrt. Die Vorkommnisse haben unterdessen in Europa eine neue Asyldebatte angefacht. Der Chef der EVP-Fraktion im EU-Parlament, Weber, erinnerte im ZDF daran, dass erst vor gut einem Monat neue Asylregeln für die EU beschlossen wurden.
2: Genau die Zustände wollten wir und wollen wir beenden. Mhm. Und deswegen, wenn es jetzt dazu kommt, dass auch Marokko die Flüchtlinge direkt zurücknimmt, dass die Menschen wieder nach Marokko zurückgehen, sind es gute Nachrichten. Und das zeigt, dass Europa auch durchsetzungsfähig ist. Ich freue mich darüber, wenn dem so ist.
1: In Deutschland kündigte Bundesinnenminister Dobrindt an, die Grenzkontrollen nochmals zu verlängern. SPD-Generalsekretär Klüssendorf will an der abschlagsfreien Rente nach 45 Beitragsjahren festhalten. Der Bild-Zeitung hat Klüssendorf gesagt, Menschen, die sehr lange gearbeitet und ihre Beiträge gezahlt hätten, sollten die Möglichkeit haben, früher abschlagsfrei in Rente zu gehen. Betroffene hätten sich das verdient. Zuvor hatten sich 5 ostdeutsche Ministerpräsidenten gegen die Abschaffung der sogenannten Rente mit 63 ausgesprochen. Bei einem schweren Unwetter in der sächsischen Schweiz ist nach Polizeiangaben ein Mensch ums Leben gekommen. Mehrere weitere wurden verletzt. Das Unglück fand im Kurort Rathen statt. Ein massiver Windbruch habe dafür gesorgt, dass Bäume umstürzten. Das Ganze passierte nahe der Felsenbühne, einem der größten Freilichttheater Sachsens. FIFA-Präsident Infantino bekommt immer mehr Gegenwind. Der Betriebsdirektor des Fußball-Weltverbandes Lamour erhebt schwere Vorwürfe. In einem Schreiben, das der Nachrichtenagentur AP vorliegt, wirft er Infantino vor, Mitarbeiter einzuschüchtern. Die Pläne des FIFA-Chefs, Weltmeisterschaften für private Investoren zu öffnen, lehnt auch Lamour deutlich ab.
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2: So, heute bin ich am Ruhrstein. Hier ist das Nationalparkzentrum und ich bin verabredet mit Friederike Schneider, sie ist Rangerin. Und wenn man so in den Zeitungsartikeln liest, dann heißt es immer, du bist das Gesicht des Nationalparks. Was sagst du denn dazu?
3: Ach, ich glaube, grundsätzlich sind Ranger schon irgendwie das Gesicht des Nationalparks, weil wir die sind, die auf der Fläche sind, die mit den Besuchern sprechen, die ja auch dafür zuständig sind, dass das Nationalparkgesetz umgesetzt wird. So gesehen würde ich sagen, sind alle Ranger die Ohren und Augen des Nationalparks. Es gibt tatsächlich viele Ranger in ganz Deutschland, wir sind auch gut vernetzt und gerade ein Großschutzgebiet wie Nationalpark braucht einfach Ranger. Menschen, die draußen unterwegs sind, die sich das wirklich zum Beruf gemacht haben, die Natur zu schützen und das eben aber auch an die Menschen, die in den Nationalpark kommen, zu kommunizieren.
2: Okay.
3: Ich war jetzt gerade heute Morgen schon auf Streife, haben direkt 10 Leute mit Zelt erwischt.
2: Ach was?
3: Ja.
2: Okay, also es gibt Tracking-Camps, gibt es ja inzwischen schon, ne? Dass man mit GPS-Daten sich so bestimmte Camps, wo das erlaubt ist, sein Zelt aufzustellen. Aber Wildcampen geht halt nicht, auch nicht für eine Nacht.
3: Genau, Wildcampen geht nicht. Die Tracking-Camps haben auch nur von Mai bis Oktober geöffnet und man muss die buchen. Also man kann da nicht einfach so hin. Und wenn sich irgendwer einfach so querfeldein in den Wald legt, sein Zelt aufbaut, campt, Feuer macht, dann ist das natürlich ein Verstoß nach dem Nationalparkgesetz. Und da waren wir jetzt eben gerade heute Morgen im Einsatz, deswegen bin ich noch ein bisschen durchgefroren.
2: Oh je, aber die müssen ja auch durchgefroren sein. Hast du dann ans Zelt geklopft, so guten Morgen, Sie dürfen hier nicht sein, gehen Sie bitte.
3: Die waren tatsächlich wach, weil es so kalt war heute Nacht. Die waren total durchgefroren und haben dann auch schon gesagt, okay, das war die letzte Nacht draußen, weil wir haben dann natürlich gefragt, was sie noch so vorhaben. Sie gehen jetzt ins Hotel.
2: Sehr vernünftig. Aber eine Strafe müssen sie trotzdem zahlen, oder?
3: Ja, ich weiß nicht, ob die Nacht im Nationalpark günstiger war als die jetzt im Hotel.
2: Okay, Leute, ihr habt es gehört. Haltet euch an die Regeln. Das ist ja auch eben nicht nur aus Spaß an der Freude die Regeln, also Selbstzweck, sondern eben man schützt damit Tiere und Natur. Klimaschutz und Nachhaltigkeit, das ist so ein bisschen das Thema von der Folge diesmal. Ne? Ich hoffe, dass ich auch noch den Klimabotschafter treffen kann, den Nikolai Stotz. Was muss man denn für eine Ausbildung haben als Rangerin?
3: In aller Regel kommen Leute, die später Ranger werden, aus grünen Berufen. Das kann eine Ausbildung sein, zum Beispiel zum Forstwirt oder Landschaftsbau oder sowas.
2: Also man muss nicht studiert haben?
3: Muss man nicht. Wir haben auch Stellen für den, also im gehobenen Dienst für Leute, die aus dem Studium kommen. Ich habe Forstwirtschaft studiert. Also ich komme eigentlich quasi aus der Forstwirtschaft. Für mich war aber immer klar, dass ich später mit dem Wissen, was ich im Forstwirtschaftsstudium gelernt habe und dem Wissen, was ich über die Forstwirtschaft dann ja weiß, in den Naturschutz wechseln möchte.
2: Was seid ihr für ein Team? Wie viele Leute?
3: Wir sind 10 Ranger und dann gibt es eben hier spezielle Fortbildungen. Also wir haben dann Rechtsschulung, Deeskalationsschulung. Wir müssen natürlich fit sein, was rechtliche Dinge angeht. Da sind wir dann eben. Oder auch Didaktik natürlich.
2: Und du hast Survival-Training. Wahrscheinlich kannst du wahrscheinlich mit einem Streichholz und einem Kaugummi im Wald überleben oder so.
3: Ja, ich

0: Mein Survival-Training war eher privat, bevor ich dann auch ins Studium bin. Das war tatsächlich auch der Grund, warum ich Forstwirtschaft studiert habe, weil ich mit 17 mit einer Freundin 3 Wochen in den Karpaten in Rumänien unterwegs war. Und das hat mich so beeindruckt, die Urwälder zu sehen. Und vor allem war ich total schockiert, als wir am Ende unserer 3-wöchigen Tour ohne Dusche, ohne Strom, also wir hatten wirklich nur Feuer zum Kochen, dann plötzlich in so riesen Kahlschlagsgebiete kamen. Und ich war dann zu Hause und habe rausgefunden, dass das deutsche und österreichische Unternehmen sind, die dort den Wald kahlschlagen. Und das hat mich so nachhaltig schockiert, dass ich gesagt habe, ich studiere Forstwirtschaft, ich möchte was für den Wald tun. So ist das tatsächlich alles entstanden.
1: Also wenn man den Wald schützen will, dann muss man sich in den Wald begeben. Das kann man von keinem Büro aus tun.
0: Das muss eine Berufung sein. Ich glaube, das geht nicht, wenn man es nur als Job sieht. Und ich merke aber auf Führungen oder auch auf Gebietskontrollen ganz häufig, dass das für jeden wichtig ist. Also nicht nur für uns, die hier jetzt im Großschutzgebiet arbeiten, sondern auch für jede Besucherin und Besucher. Es tut jedem gut, draußen zu sein und auch jetzt hier diesen wild werdenden Wald zu erleben.
1: Wir sind jetzt am Ruhestein. Hier ist auch der Schlüpfkopf in der Nähe. Magst du noch mal kurz was zu dieser Gegend sagen? Also wo dieses Zentrum platziert wurde? Das ist ja nicht aus irgendeinem, also ist ja nicht zufällig hier gebaut worden, das Nationalparkzentrum, oder?
0: Nein, wir sind natürlich jetzt am Ruhestein. Das ist ein Pass zwischen Württemberg und Baden. Dadurch ist das Zentrum jetzt auch sehr zentral für alle Nationalparkgemeinden, einfach sozusagen mittig, weil man nicht gesagt hat, man möchte es in eine Nationalparkgemeinde setzen, dann haben die anderen nichts davon. Und der Ruhestein war schon immer so ein Dreh- und Angelpunkt. Früher, bevor es Nationalpark wurde, gab es ja hier schon das Naturschutzzentrum. Das ist die alte Villa drüben, wo wir jetzt unser Büro haben.
1: Ja.
0: Und das Naturschutzzentrum war einfach auch schon sehr, sehr aktiv und auch sehr bekannt in der Region. Genau, und ansonsten sind wir natürlich in den Höhenlagen. Hauptsächlich, der Nationalpark ist hauptsächlich über 800, 900 Meter.
1: Mhm. Jetzt sind wir auf 900 gerade, ne?
0: Ja, genau, so Pi mal Daumen. Und Schlüpfkopf zum Beispiel ist ja bekannt einfach durch seine Grinden.
1: Was ist eine Grinde?
2: Hallo, ich bin's. Grinde, das ist Schwäbisch für Glatze oder kahler Kopf. Schlüpfkopf, Seekopf, so heißen ja die Berge hier. Und da haben die Leute früher halt gedacht, naja, wenn halt nichts mehr drauf wächst, dann ist halt ein Grind. Ist nicht natürlich, sondern durch Abholzung entstanden. Nichtsdestotrotz beherbergen die Grinden seltene Tier- und Pflanzenarten, die es zu schützen gilt. Also gell, wir merken uns, Grinde ist gleich die fast baumfreien Feuchtheiten auf den abgeflachten Buntsandsteinhöhenrücken des Nordschwarzwaldes. Nicht zu verwechseln mit dem hochseetüchtigen Segelboot in Walform, die Grinde. Aber die beiden Grinden, die treffen sich mangels Meer eher selten im Nordschwarzwald. Gut, das war's schon, gell? Tschüss!
1: So, jetzt sind wir auf so einem Grindenkopf. Habe ich das richtig gesagt?
0: Ja, wir sind auf dem Seekopf und sehen hier die Grinde des Seekopfs, also die kahle Fläche des Seekopfs.
1: Okay, also umgefallene Bäume, das sind von der Art her so gemischt. Ich sehe Birken, ich sehe Nadelbäume, ich sehe auch so niedrige Nadelsträucher, viele Heidelbeeren. Was sieht man hier noch so?
0: Ja, hauptsächlich ist die Freifläche, die so charakteristisch ist, und dann eben, wie du schon angesprochen hast, die Latschenkiefern. Das sind die Kiefern,
1: genau,
0: die so ganz flach über dem Boden wachsen, nicht so hoch werden. Das liegt einfach am Wetterdruck. Also die sind super widerstandsfähig, die haben ganz elastisches Holz, die kommen mit Schnee auch super klar.
1: Mhm.
0: Als man eine Stallhaltung eingeführt hat, weil man auch aus den Flächen im Tal mehr Ertrag gewinnen konnte, sind die Grinden mehr und mehr wieder zugewachsen. Man hat dann aber mit Einrichtung vom Naturschutzzentrum damals Untersuchungen gemacht im Rahmen von einem Live-Projekt und herausgefunden, dass es ein sehr wertvoller Lebensraum ist, den es zu erhalten gilt.
1: Okay.
0: Viele Grinden sind auch schon lange im Naturschutzgebiet und deshalb greift auch jetzt der Nationalpark tatsächlich hier ein, um diesen Zustand zu erhalten, einfach weil er so wertvoll ist.
1: Also ganz anders, als man eigentlich denkt. In einer der früheren Folgen habe ich erzählt, dass durch die Köhler und die Holzwirtschaft die ganzen Bergkuppen hier kahl waren und dass man das ja eigentlich nicht mehr will. Das ist ja wieder sozusagen, man wollte, dass hier wieder Bäume wachsen oder auch nach einem Sturm Lothar, ne? Da wollte man natürlich diese Lücken wieder schließen. Und jetzt sagst du, nö, die Lücken sind auch total wertvoll. Weil ich glaube, der ein oder andere Wanderer, der hier unwissend vorbeiläuft, könnte auch denken, oh, hier könnte man aber auch wieder aufforsten, oder?
0: Ja, tatsächlich. Wobei die Grinden inzwischen schon relativ bekannt sind und viele auch extra wegen der Grinden kommen. Es stimmt, dass der Schwarzwald mehr oder weniger kalkschlagen war im 18. Jahrhundert, als die Flößerei und die Köhlerei, Glasbläserei ganz groß war. Man hat dann wieder aufgeforstet mit Fichten. Das ist ja eben die Baumart, die uns jetzt heute im Klima, der Klimakrise so große Probleme macht.
2: Ja, die Fichte. Gut gemeint, wächst schnell, aber ist eben leider nicht so resistent gegen Schneebruch, Dürre und den Borkenkäfer, wie sie sein sollen.

0: wollte. Apropos Borkenkäfer, der ist besser als sein Ruf.
1: Durch den Borkenkäfer entsteht die Artenvielfalt. Und das ist jetzt im Nationalpark halt so schön zu sehen, weil der Buchdrucker da ja auch einfach sein darf. Wir können den Entwicklungen wirklich einfach ihren freien Lauf lassen. Und wenn da halt jetzt der Borkenkäfer kommt, der Buchdrucker, das ist ja der sich auf die Fichte spezialisiert hat, von dem wir eigentlich immer reden, dann darf der halt auch

0: Gesellschaft. Also da sehen wir jetzt plötzlich Arten, die höchst selten sind, die sich jetzt aber in so Totholzbereichen wieder aufhalten.
1: Fichtenmonokultur schlecht? Nein. Für den Borkenkäfer gut. Borkenkäfer nur schlecht? Nein, auch nicht immer. Kann auch für Vielfalt sorgen, ne?
0: Ja, und der Mensch neigt ja häufig dazu, ein Problem immer nur aus einer Perspektive zu betrachten.
1: Und aus seiner?
0: Aus seiner Perspektive, genau. Und ein Professor an der Hochschule, wo ich studiert habe, hat mal gesagt, der Buchdrucker ist kein Problem des Waldes, sondern ein Problem der Forstwirtschaft. Und das ist sowas, was mich bis heute prägt, wenn ich durch den Nationalpark gehe oder auch wenn ich Führungen mache. Und was wir aber nicht vergessen dürfen, auch hier in diesem ehemaligen Bannwald, der ja schon so lang sich selbst überlassen bleibt, ist es trotzdem ein junger Wald. Also wenn wir bedenken, dass eine Fichte in einem Urwald 600 bis 900 Jahre alt wird, dann ist natürlich ein 100-jähriger Wald immer noch ein junger Wald, ein Wald in den Kinderschuhen. Er ist vielfältiger, er ist strukturiert, er ist natürlich, wir haben einen gewissen Totholzanteil, aber es ist ein junger Wald. Also wir haben keine so richtig, richtig alten Bäume. Ich sage immer, wenn wir nur die Wirtschaftswälder betrachten, dann ist das so ein bisschen wie ins Theater gehen und in der Pause immer heim, weil uns dieser ganz, ganz große Teil von einem natürlichen Wald, wenn so ein Baum abstirbt, wenn er wieder zu Erdboden wird, die ganzen Lebensräume, die dann entstehen, die ganzen Prozesse, die gucken wir uns eigentlich gar nicht an. Das ist wie wenn ich die ersten 5 Minuten von einem Film angucke und sage, ich habe den gesehen. Ist das natürlich, geht die Temperatur hoch und natürlich irgendwie haben die Fichten jetzt Probleme und der Wald ist nicht mehr so produktiv und die Forstwirtschaft hat es schwierig. Aber ich glaube, der Verlust an Biodiversität hat ein Wahnsinnsgewicht, was wir bisher noch nicht einschätzen können.
2: Mit einer Rangerin an der Seite seht ihr den Wald mit anderen, mit neuen Augen. Das empfehle ich euch unbedingt. Den Wald erklären lassen könnt ihr euch auch wunderbar multimedial im Nationalparkzentrum. Für Schwarzwaldkartinhaber ist der Besuch kostenfrei.
1: So, jetzt bin ich im Nationalparkzentrum Ruhestein und warte auf meinen Einlass. Immer alle 10 Minuten gibt es ein Zeitfenster für, man kann in die Ausstellung. Und solange gibt es im Vorraum noch so kleine Touchscreens, wo man sich über den Nationalpark informieren kann. Zum Beispiel erfährt man hier, dass Blockhalden und Kare entstanden sind. Diese Kareseen sind ja auch sehr typisch hier, wo ich mir gleich auch noch den Hutzenbacher See angucke, zusammen mit dem Klimabotschafter Nikolai Stotz. Aber erstmal schaue ich mir diese Ausstellung an, die was ganz Besonderes sein soll. Und es gibt auch einiges zu hören.
3: Ich, der Wald. I, the forest. Moi, la forêt. In mir. Within me is life. Je porte en moi la vie.
4: Gestorben.
3: Death. La mort. Und geboren. And birth. In essence.
1: Also schon allein ab von der Architektur ist das Nationalparkzentrum Ruhestein natürlich ein echter Hingucker. Es sieht aus wie das Totholz im Wald, jedenfalls war das der Hintergedanke der Architekten dabei. 1000 Quadratmeter hat die Ausstellung, 35,5 Millionen Euro hat das Ganze gekostet und hier sind 630.000 Fichtenschindeln verbaut worden und 4 Millionen Nägel, die das ganze Besucherzentrum zusammenhalten. Ziemlich eindrucksvoll und modern.
5: So, ich bin jetzt schon hier mitten am Laufen, weil die Sonne so schön scheint. Aber ich bin nicht alleine. Nikolai Stotz ist neben mir. Ich habe schon so viel von dir gehört. Dein Ruf eilt dir voraus. Du bist nämlich Klimabotschafter. Und du hast gesagt, du wirst eigentlich hast eine Werbeagentur mit deiner Frau, hast Tourismusbroschüren gedruckt und dann irgendwie so dich in den Schwarzwald verliebt. War das jetzt eine gute Kurzfassung?
6: Ja, das ist eigentlich so. Bringt es auf den Punkt. Ich komme ursprünglich von der Schwäbischen Alb oder besser gesagt vom Fuße der Schwäbischen Alb aus Reutlingen. Mich hat es vor circa 25 Jahren in den Schwarzwald verschlagen. Und dann hat es aber gleich so richtig gefunkt. Also dann wollte ich gleich alles wissen. Habe dann auch eine Ausbildung zum Schwarzwaldguide gemacht beim Naturpark Schwarzwald Mitte Nord und auch die Zusatzausbildung zum Klimabotschafter. Und heute ist das hier meine Heimat, also ich bin so richtig angekommen. Klimabotschafter haben natürlich eine wichtige Mission und zwar die Botschaft über unsere aktuelle Klimakrise in die Öffentlichkeit zu tragen und darüber zu informieren. Ich bin ein ganz normaler Mensch, ich habe meine ganz normalen Hobbys, ich fahre gerne Motorrad, aber dennoch versuche ich überall in den Bereichen, wo ich kann, eben ein bisschen Umdenken in meinen Alltag reinzubringen, um eben auch der Entwicklung gerade ein bisschen entgegenzuwirken.
1: Übrigens, tolle Aussicht, die musst du mir gleich noch erklären. Du bist ja Guide. Guck mal, hier ist

0: Bank, kann man uns kurz setzen.
1: Also hier sind wir jetzt auf dem Bosenstein. Der Bosenstein ist eine Hochalm. Man hat hier tatsächlich einen richtigen Almbetrieb, wie man es auch aus dem Allgäu oder aus den Alpen kennt. Hat auch wirklich so diesen romantischen Charakter. Hier sind dann auch immer wieder Kühe auf diesen Weiden im Sommer. Dann haben wir hier einen wunderschönen Taleinschnitt, ist das Gottschlägtal mit seinen tollen Wasserfällen. Der bekannteste ist hier das Edelfrauengrab, den sich auch viele Sagen ranken. Wir haben hier den Karlsruher Grat als einzigsten Klettersteig im Nordschwarzwald. Auch sehr, sehr eindrucksvoll, und das Ganze ist gerade nominiert zu Deutschlands schönstem Wanderweg. Deshalb habe ich dich jetzt hierher gebracht und habe gedacht, jetzt sitzen wir hier schön in die Sonne, weil das ist wirklich wunderschön da.
0: Man sieht die Alm und dahinter Schwarzwald und dahinter blaue, graue Silhouetten, soweit das Auge reicht. Also Berge, Berge hinter Bergen, Bergen.
1: Berge, Berge hinter Bergen, Bergen, genau. Und man sieht auch ein paar Windräder. Und das ist, da sind wir vielleicht jetzt auch wiederum bei dem Thema Klima. Natürlich sind diese Windräder jetzt erstmal ungern gesehen. Sie werden auch oftmals so betrachtet, dass sie jetzt unser Landschaftsbild zum Negativen verändern. Natürlich muss man sagen, es ist jetzt etwas ungewohnt. Auf der anderen Seite, wir leben nicht im Ruhrgebiet, wo wir jetzt irgendwelche Kohlekraftwerke haben. Die sehen auch nicht hübsch aus.
0: Atomkraftwerke sind jetzt auch keine architektonischen Meisterwerke.
1: So denke ich auch, ja. Ich bin mittlerweile so, denke oftmals so, dass ich mich freue, wenn ich ein neues Windrad sehe, tatsächlich, weil es zeigt den Fortschritt. Ein solches Windrad hat die Möglichkeit, 14.000 Haushalte mit Strom zu versorgen. Und wenn man das mal sich vor Augen hält. Also
0: vielleicht kann man irgendwann mal diese Kinderlieder umschreiben und statt weißt du, wie viele Sternlein stehen, werden wir dann singen, weißt du, wie viele Windräder stehen.
1: Richtig, ja, genau.
0: Und Nikolai Stotz hat sie alle gezählt.
1: Ja, ich hoffe, es kommen noch ein paar. Wie gesagt, der Widerstand ist natürlich noch da, aber wir haben gerade natürlich bei allem eine Zeit, die sich sehr im Umbruch befindet. Bei meinen Touren geht es immer darum, natürlich meinen Gästen etwas zu vermitteln. In erster Linie möchte ich Ihnen einfach jetzt ein bisschen ein Verständnis für Ihre Heimat, das ist ja häufig, sie kommen meine Gäste aus der Region, ein bisschen Verständnis für Ihre Heimat vermitteln, denn wer die Umwelt um sich herum, die Natur, die Kulturlandschaft versteht, der tritt ihr auch mit Respekt gegenüber. Falsches Verhalten rührt nicht immer daher, dass die Menschen das tatsächlich mit Vorsatz oder bewusst tun, sondern einfach, weil sie es nicht besser wissen. Und dieses Verständnis versuche ich zu vermitteln. Und danach hoffe ich natürlich, dass viele mit einem anderen Blick durch die Welt gehen, durch die Natur gehen und sich dort auch anders verhalten.
2: Nikolai Stotz ist auf der CMT, der weltweit größten Urlaubsmesse, zum Tourismushelden 2023 ausgezeichnet worden. Er ist ein fabelhafter Guide und macht super Fotos, zum Beispiel von allen Karseen im Nordschwarzwald. Aber das ist ein Thema für eine der nächsten Folgen. Ihr könnt seine Touren buchen unter schwarzwald-guides.de. Vielen Dank fürs Zuhören und bis bald, wenn ihr mögt. Eure Zara.
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1: Ich bin Moritz Einzel. FIFA-Präsident Infantino will seine Investorenpläne für die Fußball-Weltmeisterschaften nicht weiter verfolgen. Das hat der Weltverband in einer nächtlichen Pressemitteilung bekannt gegeben. Zuvor hatten sich mehrere Verbände gegen die Idee gestellt. Die Europäische Fußballunion UEFA drohte sogar mit einem WM-Boykott. Das Gebiet rund um die Stadt Neapel in Süditalien ist von einem starken Erdbeben erschüttert worden. Die Behörden gaben die Stärke mit 4,7 an. Laut italienischen Medien war es damit das stärkste Beben in der Region seit rund 40 Jahren. Viele Menschen hätten am Abend verängstigt ihre Häuser verlassen und seien auf die Straße gelaufen. Bei der Feuerwehr gingen Meldungen über Stromausfälle ein, Aufzüge blieben stecken. Zehntausende Migranten sind in kürzester Zeit schwimmend von Marokko in die spanische Exklave Ceuta gelangt. Der EVP-Fraktionschef im EU-Parlament, der CSU-Politiker Weber, hat im ZDF die spanische Regierung kritisiert.
2: Das Schwierigere war jetzt dieses Massenphänomen, 50.000 innerhalb von einem Tag. Das ist das, was jetzt die Schockwelle durch Europa geführt hat. Und das darf Europa nicht passieren. Und ich habe auch kein Verständnis dafür, dass die spanische Regierung die europäische Hilfe nicht angenommen hat. Wir haben ja dafür Frontex. Dafür haben wir Zehntausende von Frontex-Beamten ja im Dienst. Die werden von der EU bezahlt, genau um solche Fälle gemeinsam zu tragen, um gemeinsam aktiv zu sein.
1: Mittlerweile hat sich die Lage in Ceuta aber entspannt. Die Regierung in Madrid sagt, nahezu alle seien freiwillig nach Marokko zurückgekehrt. Allerdings sind auch mindestens 57 Menschen ums Leben gekommen. Der Sozialverband VdK hat Nachbesserungen bei den Rentenplänen der schwarz-roten Koalition gefordert. Die Pläne, die abschlagsfreie Rente nach 45 Beitragsjahren abzuschaffen, stießen Menschen vor den Kopf, die lange gearbeitet und eingezahlt hätten, sagte VdK-Präsidentin Bentele der Rheinischen Post. Sie stellt sich damit an die Seite der Ostministerpräsidenten.
0: Und jetzt zurück zur Musik aus Deutschlands